0: Letzte Woche hat sie gegen die Tschechin beim Turnier in Athen noch verloren.
1: Ganz ehrlich, hätte ich mir nicht erwartet, dass sie es heute dann wirklich für mich entscheiden kann, weil letzte Woche habe ich gegen sie gespielt. Sie hat fast ein bisschen mit mir gespielt, wenn man so sagen kann. Deswegen bin ich wirklich, wirklich froh, dass ich das Match gewonnen habe. Ich habe extrem viel Spaß am Platz gehabt, weil es war echt ein gutes Match.
0: Und damit kommt es zu einem richtig tollen Semifinale. Da wartet mit Barbora Krejčíková wieder eine Tschechin. Krejčíková ist derzeit die Nummer 26 der Weltrangliste.
1: Ich habe ja vom Fernsehen zugeschaut, immer, wie sie, sagen wir, ihre Grand Slams gewonnen hat. Deswegen ein bisschen ein Traum, gegen sie zu spielen.
0: Und Barbora Krejčíková hat in ihrer bisherigen Karriere bereits die Grand Slam Turniere in Paris und in Wimbledon gewonnen.
2: Und jetzt zum Wetter und zu Thomas Vosthal.
3: Kühl ist es vorerst noch, aber das wird sich bald ändern, denn heute scheint die Sonne und es ziehen nur ein paar dünne Wolken durch. Somit wird es sehr warm bis heiß. Am Nachmittag hat es zwischen 25 und 32 Grad. Gegen Abend entstehen dann stellenweise in Vorarlberg und in Tirol Gewitter. Am Sonntag breiten sich Schauer und Gewitter von Westen her im Laufe des Tages auf den Großteil von Österreich aus, mit Schwerpunkt im Bergland. Länger sonnig ist es am Sonntag, vor allem noch in der Osthälfte von Österreich. Und hier ist es abseits der Berge wahrscheinlich nur vereinzelt gewitterig ab dem Nachmittag.
4: Ö3 hier, der schnellste Verkehrsservice Österreichs. 2:03 ist es und ihr kommt überall gut voran, überall flüssiger Verkehr. Gute Fahrt euch.
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4: Und wer darf natürlich nicht fehlen? Taylor Swift hier. Ich bin Daniela.

Alvaro Soler ist es hier in der Ö3-Hitnacht mit... Hi! Wann war das letzte Mal, als ihr etwas fertiggestellt habt und das ewig lange gedauert hat? Es gibt einen Song von Martin Garrix und Ed Sheeran. Diesen Song haben sie 2014 aufgenommen, nachdem sie sich in Amsterdam in einer Nacht kennengelernt haben. Und dieser Song wurde nie veröffentlicht. Es gab irgendwie Labelstreitigkeiten hin und her. Aber über ein Jahrzehnt später haben sie es dann doch geschafft. Repeated heißt dieser Song. Und es hat ja ein paar Wochen relativ frisch drauf draußen. Stay.

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1: Hier ist die 3 und wir checken die Verkehrskarten und Kameras auch um 2:30 in der Nacht für euch. Und es geht überall gut voran. Auf den Hauptverbindungen, kommt gut ans Ziel.
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0: Ö3 um 2.40 Uhr. Bitte Achtung, wenn ihr gerade in Niederösterreich unterwegs seid, auf der A2 der Südautobahn. Da kommt euch zwischen Siebenstein und Wollersdorf ein Geisterfahrer entgegen. Vorsicht, in beiden Richtungen nicht überholen. Ich wiederhole, bitte Achtung, in Niederösterreich. A2 Südautobahn, da kommt zwischen Siebenstein und Wollersdorf ein Geisterfahrer entgegen. Vorsicht, in beiden Richtungen nicht überholen. Wir entfernen, sobald der Geisterfahrer die Autobahn verlassen hat.
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0: 4:43 und bitte weiterhin Achtung, wenn ihr in Niederösterreich unterwegs seid. A2 Südautobahn, da kommt zwischen Sebenstein und Wöllersdorf ein Geisterfahrer entgegen. Vorsicht, in beiden Richtungen nicht überholen. Wir entwarnen, sobald der Geisterfahrer die Autobahn verlassen hat.
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0: Ö3, in 5 Minuten ist es 3 Uhr. In Niederösterreich, da ist immer noch ein Geisterfahrer unterwegs. Bitte Achtung, wenn ihr auf der A2 der Südautobahn unterwegs seid. Zwischen Leobersdorf und Edlitz, da kommt euch ein Geisterfahrer entgegen. Vorsicht in beiden Richtungen und nicht überholen. Wir geben natürlich Entwarnung, sobald der Geisterfahrer die Autobahn verlassen hat. Kommt gut und vor allem sicher an euer Ziel.
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0: jetzt mit Bruno Mars und diesem Mega-Hit von ihm. I Just Might.

0: Yes, und gleich ab 3 Uhr geht's hier gleich wieder los, nämlich mit der Ö3-Playlist mit den 80ern. Whitney Houston ist dabei oder auch Bon Jovi, die Pet Shop Boys. Und ja, dann geht's gleich los mit dem Song How Will I Know für euch.
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2: Im Studio Daniel Teissl. Es ist 3 Uhr. Die Euroscheine bekommen ein neues Design. Die Europäische Zentralbank hat Motive vorgestellt. Bis September können alle EU-Bürgerinnen und Bürger für ihre Favoriten voten. Johannes Schmerger-Lunder berichtet.
3: Wie sollen die neuen Euroscheine aussehen? Das will die Europäische Zentralbank in einer Online-Umfrage herausfinden. Die Motive beschäftigen sich mit zwei Themen. Einerseits der europäischen Kultur. Auf diesen Scheinen sind berühmte Europäer wie Ludwig van Beethoven, Leonardo da Vinci oder Marie Curie abgebildet. Beim zweiten Thema stehen Flüsse und Vögel im Fokus. Auf diesen Euroscheinentwürfen sind unter anderem der Eisvogel und Weißstorch zu sehen. EZB-Präsidentin Christine Lagarde spricht von 10 sehr starken und unterschiedlichen Vorschlägen, aber nur einer wird letztendlich ausgewählt.
4: 10 very strong proposals, one of which from the 10 will be ultimately selected.
3: Abgestimmt werden kann noch bis 21. September über die Website der EZB. Bis man die neuen Banknoten in Händen halten kann, wird es aber noch mindestens 2,5 Jahre dauern.
2: Der gebürtige Oberösterreicher Volker Türk bleibt weitere 4 Jahre UNO-Hochkommissar für Menschenrechte, trotz Widerstand von Russland, den USA und Israel. Mit 114 Stimmen, also einer großen Mehrheit der UNO-Staaten, ist Türk wiedergewählt worden. Auf der Planei im Bezirk Liezen ist eine Paragleiterin abgestürzt. Die 38-jährige Deutsche verlor rund 20 Meter über dem Boden die Kontrolle, nachdem der Gleitschirm in einer Rechtskurve offenbar seitlich eingeknickt ist. Die Frau hat den Unfall nicht überlebt. Zum bereits 4. Mal überführt ein 79-jähriger Mann in Bayern einen Betrüger. Dieser hat versucht, dem Pensionisten mit einem Anruf 80.000 Euro abzunehmen. Moritz Strobel berichtet.
5: Der Betrüger hatte sich als Sohn des Pensionisten ausgegeben, dann hat ein falscher Polizist das Telefonat übernommen und die 80.000 Euro als Kaution für den angeblichen Sohn gefordert, weil dieser einen Unfall verursacht haben soll. Der 79-Jährige hat den Trick durchschaut und den Betrüger so lange hingehalten, bis die Polizei ihn bei einer vermeintlichen Geldübergabe festnehmen konnte. Der Pensionist hat schon dreimal davor geschafft, Betrüger zu entlarven, bei einem ähnlichen Schockanruf, einem Enkeltrick und einem Teppichbetrug. Grundsätzlich empfiehlt die Polizei bei Anrufen von Betrügern aber nicht mitzuspielen, sondern aufzulegen und Anzeige zu erstatten.
2: Und jetzt zum Wetter und zu Thomas Wostal.
6: Der Samstag beginnt kühl, wird aber sehr bald warm und teils auch heiß. Am Nachmittag hat es zwischen 25 und 32 Grad heute. Und die meiste Zeit scheint die Sonne, es ziehen nur ein paar dünne Schleierwolken über den Himmel. Gegen Abend entstehen dann in Vorarlberg und in Tirol stellenweise Gewitter, besonders an der Grenze zur Schweiz und zu Italien. Am Sonntag breiten sich Schauer und Gewitter von Westen her im Laufe des Tages auf den Großteil von Österreich aus, mit Schwerpunkt im Bergland. Länger sonnig ist es am Sonntag vor allem noch in der Osthälfte von Österreich.
0: Ö3, der schnellste Verkehrsservice Österreichs, und die Entwarnung für Niederösterreich ist da. Der Geisterfahrer hat die A2, die Südautobahn zwischen Leobersdorf und Edlitz, verlassen. Ihr habt wieder Freifahrt. Kommt gut ans Ziel.
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0: Yes, yes, denkt sich jetzt der ein oder andere hier. Eine Stunde lang nur das Beste jetzt aus den 80ern. Hier ist Daniela Heil.

0: 3 um 3:30, der schnellste Verkehrsservice Österreichs. Kurz, ihr habt nämlich überall freie Fahrt auf den Hauptverbindungen, kommt gut ans Ziel.
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0: Und jetzt die halbe Stunde haben wir dabei Phil Collins, Cyndi Lauper oder auch Culture Club. Und ich bin Daniela. Hi!

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1: Im Studio Daniel Theissl. Es ist 4 Uhr. Der Sommer 2026 ist anders, zumindest was Flugreisen betrifft. Vor allem der Krieg im Nahen Osten hat das Buchungsverhalten und die Auswahl der Reiseziele verändert, berichtet Nikita Elsler.
2: Für europäische Reisende war heuer vor allem der Westen interessant. So hat es beispielsweise eine Verschiebung vom östlichen Mittelmeer in Richtung Iberische Halbinsel gegeben, also etwa von der Türkei nach Spanien. Leicht steigende Buchungszahlen gibt es ebenso für Destinationen in der Karibik und Südamerika. Insgesamt bleibt der Sommer aber unter den Erwartungen der Fluglinien, so Luftfahrtexperte Kurt Hoffmann.
3: Es gibt Unternehmen, die speziell darauf spezialisiert sind, Flugzeuge zu vermieten mit Besatzungen. Das sind vor allem im Baltikum stationiert mit Airbus-Flugzeugen oder Boeing. Und die haben heuer viel weniger Flugzeuge an den Markt gebracht, weil einfach viel weniger Kapazität benötigt wurde, weil die Airlines mit ihren eigenen Flotten zu einem gewissen Teil gut ausgekommen sind.
2: Im Frühjahr haben die Reisewilligen noch abgewartet. Nun sehen Urlaubsanbieter schon seit etwa Anfang Juni einen Nachholeffekt bei den Buchungen.
1: Japan prescht vor und will in gut einem halben Jahr erstmals seltene Erden vom Meeresboden holen. Moritz Strobel berichtet.
4: 6 Kilometer unter der Meeresoberfläche hat die japanische Expedition Spuren des Metalls Yttrium gefunden. Yttrium wird laut japanischer Regierung unter anderem für Autos und Halbleiter verwendet. Bergbaukonzerne drängen schon lange darauf, Metalle vom Meeresboden zu schürfen. Bisher gibt es aber noch keinen kommerziellen Abbau. Generell warnt die UNO, dass Tiefseebergbau schwerwiegende soziale, wirtschaftliche und umwelttechnische Folgen haben könnte.
1: Ein Rennwochenende noch, dann geht es für die Formel-1-Rennfahrer in den Sommerurlaub. In Budapest steigt heute das Qualifying, Gerhard Prohaska berichtet.
5: Und da will sich Jungstar Kimi Antonelli die Ferien mit einem Sieg versüßen. Die erste Saisonhälfte hätte mit 6 Erfolgen kaum besser laufen können.
6: Yeah, I mean still a weekend to go before break, but yeah, it's been good first half.
5: Und sein Teamkollege George Russell, der braucht dringend ein Top-Ergebnis, wenn er seinen Urlaub einigermaßen genießen will. Alle 10 bisherigen Qualifyings haben übrigens die Mercedes-Piloten dominiert. Ob es auch diesmal ein Fall für 2 wird, ist gerade in Budapest fraglich. Das Qualifying in Budapest beginnt um 16 Uhr, auch live in ORF.
1: Und jetzt zum Wetter und zu Thomas Wostal.
7: Kühl ist es vorerst noch, aber das wird sich bald ändern, denn heute scheint die Sonne und es ziehen nur ein paar dünne Wolken durch. Somit wird es sehr warm bis heiß. Am Nachmittag hat es zwischen 25 und 32 Grad. Gegen Abend entstehen dann stellenweise in Vorarlberg und in Tirol Gewitter. Am Sonntag breiten sich Schauer und Gewitter von Westen her im Laufe des Tages auf den Großteil von Österreich aus, mit Schwerpunkt im Bergland. Länger sonnig ist es am Sonntag, vor allem noch in der Osthälfte von Österreich. Und hier ist es abseits der Berge wahrscheinlich nur vereinzelt gewitterig ab dem Nachmittag.
8: Ihr hört Ö3, der schnellste Verkehrsservice Österreichs. Und so wie es sein soll, überall flüssiger Verkehr auf den Autobahnen. Also eine gute Fahrt euch. So, es ist 4.03 Uhr. Sagt ihr gute Nacht oder sagt ihr schon guten Morgen? Ich sage einfach mal Hallo, Daniela hier, hi.

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Gemeinsam geht's durch diese Nacht in den Morgen hinein. Die beste Musik dafür: Rihanna, Calvin Harris, We Found Love.

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1: Hier ist Ö3, es ist gleich 16:30, der schnellste Verkehrsservice Österreichs, und es ist überall flüssiger Verkehr, so wie es jetzt noch sein soll um diese Uhrzeit. Also eine gute Fahrt und kommt sicher an euer Ziel.
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Ripley geweckt werden. Sanft ist sehr gut jetzt um 4.36 Uhr. Darum machen wir auch genauso weiter, und zwar mit Taylor Swift. 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

0: Ihr hört die Ö3-Hitnacht. Um in diesen Samstag irgendwie gut reinzukommen, brauchen wir jetzt
1: Spaß, gute Laune am Morgen und Freude.
0: Okay. Probieren wir es mal mit dem Song hier. Sollte ganz gut klappen mit dem jetzt. Das ist es.

0: Ö3 Hitnacht hier. Noch eine Stunde bis um 6 haben wir gemeinsam Oscar, Kygo, Felix Jähn, die beste Musik für diesen frühen Samstagmorgen. Es ist nämlich 5 Uhr. Guten Morgen. Jetzt zu Daniel Theisel.
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2: Walter Ruck ist formal kein ÖVP-Mitglied mehr. Der Chef der Wiener Wirtschaftskammer und des ÖVP-Wirtschaftsbunds in Wien ist am späten Abend vom Bundesparteivorstand aus der Partei ausgeschlossen worden. Ö3-Reporter Felix Nowak.
3: Die Entscheidung des ÖVP-Bundesparteivorstands, den obersten Wiener Wirtschaftsvertreter auszuschließen, fällt einstimmig. Für Seniorenbundpräsidentin Ingrid Korosek war der Schritt unausweichlich.
4: Die Reaktionen, die er eben nicht gesetzt hat, die er hätte setzen müssen, und auf der anderen Seite die frauenfeindlichen Bemerkungen und auch sonstigen, das ist nicht unser Politstil und daher war da keine andere Möglichkeit da.
3: In einer schriftlichen Stellungnahme distanziert sich die ÖVP von den veröffentlichten Zitaten. Ruck hätte Bereitschaft zeigen müssen, an einer Aufarbeitung oder Klärung mitzuwirken, um den Schaden an der Partei zu mindern. Das sei aber nicht erfolgt. Ein Rücktritt kommt für Ruck nach wie vor nicht in Frage. Am Abend lässt er mitteilen, dass man die Entscheidung zur Kenntnis nehme, aber bekanntlich eine andere Meinung dazu habe. Eine Berufung will Ruck prüfen.
2: Heftige Waldbrände toben derzeit in Frankreich und Spanien. Fast 200.000 Menschen sind bisher evakuiert worden. In Frankreich betrifft es vor allem die Atlantikküste, in Spanien die Region rund um Madrid. Ö3-Reporter Moritz Strobel.
5: Das Feuer rund um Madrid sei einfach nicht zu löschen, ließen die spanischen Behörden wissen. Wegen starkem Wind befürchten sie, dass sich die Flammen weiter ausbreiten. Über 60.000 Menschen mussten entweder fliehen oder dürfen ihre Häuser nicht verlassen. Unter ihnen befinden sich auch etwa 5.000 Urlauber. Die Regionalpräsidentin Madrids hat vom schlimmsten Brand in der Geschichte gesprochen. Seit gestern gilt in Spanien deshalb der nationale Notstand. In Frankreich bewegen sich die Feuer laut Behörden auf den Großraum Bordeaux zu. Die Stadt selbst sei laut dem Innenministerium aber vorerst nicht bedroht. Insgesamt gäbe es in Frankreich 32 aktive Brände. Die EU hat Hilfe versprochen und bisher 4 Löschflugzeuge nach Spanien und 3 nach Frankreich geschickt.
2: Absturzursache geklärt. 2 Jahre nach dem verheerenden Flugzeugabsturz in Brasilien mit 62 Toten liegt der Abschlussbericht der Untersuchungsbehörde vor. Widrige Wetterbedingungen, ein defektes Enteisungssystem und Fehlreaktionen der Piloten haben laut dem Bericht zum Absturz geführt. Die Piloten sollen im Cockpit getratscht haben, dadurch sollen sie die Eisüberwachung vernachlässigt und nicht schnell genug reagiert haben. Ohne große Überraschung startet die neue ÖFB-Cup-Saison. Die ersten 5 Bundesliga-Vereine sind alle weitergekommen. Ö3-Reporter Wolfgang Eichinger.
6: Ja, nur Altach hat in Niederösterreich beim 1:0-Erfolg in Leobendorf Mühe gehabt. Sonst alles souverän für die Erstligamannschaften. Sturm gewinnt in Seekirchen 3:0, Wolfsberg 5:1 in Lauterach, Ried 5:1 in Dornbirn und die WSG Tirol gewinnt 6:0 in Wieselburg. Weit mehr Mühe haben einige Zweitligisten gehabt. Blau-Weiß Linz in Gurten und St. Pölten beim SV Tilmitsch schaffen es nach Verlängerung. Der FAC in Horn erst im Elfmeterschießen. Souverän weiter ist Voitsberg und ausgeschieden ist Zweitligist Amstetten im Elfmeterschießen in Deutschlandsberg.
2: Und weiter geht's jetzt mit dem Wetter und Thomas Wostal.
7: Der Samstag beginnt kühl, wird aber sehr bald warm und teils auch heiß. Am Nachmittag hat es zwischen 25 und 32 Grad heute. Und die meiste Zeit scheint die Sonne, es ziehen nur ein paar dünne Schleierwolken über den Himmel. Gegen Abend entstehen dann in Vorarlberg und in Tirol stellenweise Gewitter, besonders an der Grenze zur Schweiz und zu Italien. Am Sonntag breiten sich Schauer und Gewitter von Westen her im Laufe des Tages auf den Großteil von Österreich aus, mit Schwerpunkt im Bergland. Länger sonnig ist es am Sonntag vor allem noch in der Osthälfte von Österreich.
0: Hier ist Ö3, der schnellste Verkehrsservice Österreichs für Salzburg, A10-Town, Autobahn Richtung Villach. Im Baustellenbereich zwischen Eben und Altenmarkt, da ist ein defektes Auto entfernt worden. Der Stau davor, der löst sich jetzt gerade wieder auf. Ihr habt wieder freie Fahrt. Gute Fahrt.
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0: Einen wunderschönen guten Morgen. 5 nach 5. Der 25.07. Daniela hier, hi.

diese Stimme? Kommt ursprünglich aus Rastenfeld, Bezirk Krems. Und wir kennen sie als Oscar. Ich finde, der Refrain hier von Forever Blue, der geht so ins Ohr. Begleitet uns jetzt, oder mich auf jeden Fall, in diesen Morgen hinein. Das ist die Ödra Hitnacht und abgemischt haben wir das jetzt für euch mit Kygo. Save My Love heißt.

0: Harry Styles mit American Girls. Ja, es ist so eine Uhrzeit am Wochenende in den Ferien, so dunkle Augenringe bei anderen Menschen. Da wissen wir jetzt nicht genau, war die Person so lange feiern oder sind die Augenringe einfach so tief und so dunkel, weil sie einfach früh aufstehen musste. Was meint ihr? Oder eben beides?
1: Wir vorgekocken und aufstehen.
0: So nämlich. Die beste Musik für diesen Samstagmorgen. Anna F. habe ich gleich für euch mit Most of All nach der Blood.

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1: Drei hier, es ist 5:30. Der schnellste Verkehrsservice Österreichs ist kurz. Ihr habt nämlich freie Fahrt jetzt. Gute Kopf, gut ans Ziel.
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Yep, falls ihr euch heute noch nicht in den Spiegel geschaut habt. Rian hält in uns vor. Es ist so, der findet all unsere Schwachstellen, dann macht er halt ein Lied draus. Das ist die Ö3-Hitnacht. Es wird jetzt ein bisschen gemütlicher weitergehen, auf jeden Fall, weil die nächsten Lieder sind alle auf Englisch. Luke Andrews haben wir, Coming Home, gleich nach Swedish House Mafia mit Don't You Worry, Child.

0: Es ist 5.48 Uhr, gleich übernimmt hier die Vero und dann geht's los in den Wecker am Samstag. Und euch noch einen wunderschönen Start jetzt in diesen Morgen.
1: Auf, dass ihr alles, was ihr jetzt gerade so wollt, einen guten Kaffee, ein warmes Semmeln, vielleicht noch so ein richtig ausgeschlafenes Gefühl.

0: Guten Morgen auf Ö3. Voll schön, dass wir diesen jungen Samstag gemeinsam bestreiten. Gleich mit musikalischem Support von Billy Joel oder auch Meghan Trainor. Davor noch zu Laura Graf. Es ist 6 Uhr. Guten Morgen.
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2: Der Sommer 2026 ist anders, zumindest was Flugreisen betrifft. Vor allem der Krieg im Nahen Osten hat das Buchungsverhalten und die Auswahl der Reiseziele verändert. Ö3-Reporter Nikita Elsler.
3: Für europäische Reisende war heuer vor allem der Westen interessant. So hat es beispielsweise eine Verschiebung vom östlichen Mittelmeer in Richtung Iberische Halbinsel gegeben, also etwa von der Türkei nach Spanien. Leicht steigende Buchungszahlen gibt es ebenso für Destinationen in der Karibik und Südamerika. Insgesamt bleibt der Sommer aber unter den Erwartungen der Fluglinien, so Luftfahrtexperte Kurt Hoffmann.
4: Es gibt Unternehmen, die speziell darauf spezialisiert sind, Flugzeuge zu vermieten mit Besatzungen. Die sind vor allem im Baltikum stationiert mit Airbus-Flugzeugen oder Boeing. Und die haben heuer viel weniger Flugzeuge an den Markt gebracht, weil einfach viel weniger Kapazität benötigt wurde, weil die Airlines mit ihren eigenen Flotten zu einem gewissen Teil gut ausgekommen sind.
3: Im Frühjahr haben die Reisewilligen noch abgewartet. Nun sehen Urlaubsanbieter schon seit etwa Anfang Juni einen Nachholeffekt bei den Buchungen.
2: Die Waldbrände in Frankreich und Spanien breiten sich immer weiter aus. Insgesamt sind mittlerweile fast 200.000 Menschen in Sicherheit gebracht worden, darunter tausende Urlauberinnen und Urlauber. Frankreich erlebt gerade einen der trockensten Sommer aller Zeiten. In Frankreich, Ö3-Korrespondentin Leonie Heitz.
5: Die außergewöhnliche Trockenheit setzt Frankreich immer stärker zu. Besonders hart trifft es die Landwirtschaft. Die Kühe geben weniger Milch, nur halb so viel. So etwas habe ich noch nie gesehen. Sie finden nicht genug zu fressen. Sie mögen gerne frisches Gras, sagt Milchbauer Denis Sanders. Frankreichs Umweltministerin Monique Barbu spricht von einer außergewöhnlich frühen und intensiven Dürre. Der Klimawandel bringt den Wasserkreislauf aus dem Gleichgewicht. Dürreperioden werden länger und der Wasserbedarf steigt. Durch die Trockenheit begünstigt, breiten sich in mehreren Regionen des Landes unkontrollierbare Waldbrände aus.
2: Achtung vor gefälschten Hörgeräten. Die Agentur für Gesundheit und Ernährungssicherheit, die AGES, warnt jetzt vor nachgemachten Hörgeräten, die über die chinesische Online-Plattform AliExpress verkauft werden. Sie sehen aus wie das Original, könnten aber die Gesundheit gefährden, weil die Qualitätsstandards nicht überprüft werden. Die AGES ruft dazu auf, verdächtige Geräte zu melden. Lili Tagger hat wieder ihr großes Tennistalent bewiesen. Ö3-Reporter Wolfgang Eichinger, beim WTA-Turnier in Prag gehört die 18-jährige Osttirolerin zu den besten 4.
6: Lili Tagger steht zum zweiten Mal in ihrer Karriere bei einem WTA-250er-Turnier im Semifinale. Die 18-jährige Osttirolerin aus Lienz besiegt Sarah Beljek 6:4 und 6:4. Letzte Woche hat sie gegen die Tschechin beim Turnier in Athen noch verloren.
7: Ganz ehrlich, hätte man nicht erwartet, dass sie es heute wirklich für mich entscheiden kann, weil letzte Woche habe ich gegen sie gespielt. Sie hat fast ein bisschen mit mir gespielt, wenn man so sagen kann. Deswegen bin ich wirklich, wirklich froh, dass ich das Match gewonnen habe. Ich habe extrem viel Spaß am Platz gehabt, weil es war echt ein gutes Match.
6: Und damit kommt es zu einem richtig tollen Semifinale. Da wartet mit Barbora Krejčíková wieder eine Tschechin. Krejčíková ist derzeit die Nummer 26 der Weltrangliste.
7: Ich habe ja vom Fernsehen zugeschaut, immer wie sie, sagen wir, ihr Grand Slams gewonnen hat. Deswegen ist ein bisschen ein Traum, gegen sie zu spielen.
6: Und Barbora Krejčíková hat in ihrer bisherigen Karriere bereits die Grand Slam Turniere in Paris und in Wimbledon gewonnen.
2: Und jetzt zu Nicola Biermeier.
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8: Sonnenaufgang jetzt in Vorarlberg. In Wien ist sie schon seit einer halben Stunde zu sehen, die Sonne, und sie kommt heute, um zu bleiben. Meist habt ihr es den ganzen Tag sonnig, einzig in Vorarlberg und Tirol sind am Abend einzelne Regenschauer oder Gewitter möglich. Frisch starten wir in dieses Wochenende. In Linz und Wien sind es jetzt 12 Grad, in Graz 10, in Mariapfarr 4 und herausragend wieder einmal der Freiwald an der Grenze Wald-Mühlviertel mit aktuell minus 0,3 Grad. Die Sonne heizt uns heute ordentlich ein. Am Nachmittag ist es sehr warm, teilweise heiß mit 25 bis 32 Grad. Morgen dann deutlich weniger Sonne. Regenschauer und Gewitter breiten sich auf viele Teile Österreichs aus.
0: Danke, Nicola. Das heißt, Wetter heute läuft und Verkehr, Walter, läuft auch.
9: Ja, und sind keine Störungen gemeldet worden. Ich wünsche allen eine gute Fahrt.
0: Ja, und vor allem auch einen guten Morgen. So ganz unter uns, wie munter seid ihr schon? Sagen wir auf einer Skala von 1 bis 10. Nicola.
8: 9.
0: Mhm. Walter?
9: Ja, 7.
0: Okay. Schauen wir, dass wir aufs Level von der Nicola kommen zumindest. Aber ich glaube, das ist möglich. Einfach lauter drehen bei Theo Cruz und Hangover gleich. Oder jetzt bei Holly Humberstone und To Love Somebody. Ich bin die Vera Czawinski. Guten Morgen.
8: Morgen.
9: Morgen.
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0: So klingt der 3 am frühen Samstag. Guten Morgen um 12 nach 6. Ist es eigentlich noch zu früh, um über die Aussage, früher war alles besser, zu philosophieren? Wenn es nach Tom Walle geht, unserem Ö3-Mikromann, dann stimmt dieser Satz nämlich wirklich, vor allem was das Daten angeht.
1: Gott sei Dank habe ich mir diesen ganzen Tinder-Wahnsinn erspart. Gott sei Dank bin ich zu einer Zeit noch einfach in die Bar gegangen, habe einen schlechten Schmäh gemacht und es hat nicht funktioniert und bin wieder heimgegangen. Das war wenigstens ehrlich. Da lernt man auch, wie man direkt in der Konfrontation scheitert und nicht sozusagen sich verstecken kann hinter irgendwelchen Messages und keine Ahnung, sondern man muss mit der Realität leben, dass die dann sagt, du, also ganz ehrlich, das wirst du nicht ernst gemeint haben, oder? Schönen Abend, tschüss.
0: Klingt erfolgreich. Danke, Tom, für noch mehr großartige Tipps und lustige Geschichten. 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So, aber jetzt mal zurück zum Café und zum Clash-Coin-Bier.
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0: Was für ein traumhafter Morgen. Es ist Wochenende, die Sonne scheint wirklich, alles läuft, auch auf den Straßen. Könnte sich heute im Laufe des Tages aber ändern, weil vor allem in Wien, da gibt es ein programmiertes Nadelöhr, könnte man sagen, Walter Dunger aus der Ö3 Verkehrsredaktion.
1: Ja, auf der Tangente wird gearbeitet übers Wochenende, da gibt es Belagsarbeiten Richtung Kagran, das ist ganz wichtig, Richtung Norden. Bis heute Abend, 22 Uhr, sind da nur zwei Fahrstreifen frei. Da aus der Erfahrung der letzten Male, als hier gearbeitet wurde, ja, können wir davon ausgehen, dass ab dem späten Vormittag hier erhöhtes Staupotenzial vorhanden ist. Wirklich schlimm wird es dann über Nacht, weil da ist dann nur eine Fahrspur frei bis morgen 11 Uhr. Und da war es zuletzt so, dass dann im Frühverkehr oder ab 9 Uhr dichter Verkehr war, Stau, teilweise kilometerlang, über eine Stunde Zeitverlust. Oh. Das heißt, wer an diesem Wochenende nicht unbedingt über die Tangente Richtung Norden muss, ausweichen, eine andere Route wählen, sonst ja, ist die Chance groß, dass man das Wochenende oder zumindest ein paar Stunden im Stau verbringt.
0: Na, das brauchen wir nicht. Das tut's mal lieber anders, jetzt in einem Café. Und Billy Joel, Uptown Girl, auch gleich dabei für euch nach Shawn Mendes.
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0: Meinung mit uns. Und das freut uns wirklich riesig. Danke dafür.
1: Morgen um 6:30, ihr hört den Ö3-Wecker in der Weekend Edition. Jetzt mit einem Verkehrsupdate von Walter.
2: Ja, und das geht schnell, es sind uns keine Störungen gemeldet worden. Gute Fahrt und damit gleich weiter zum News-Update mit Laura Graf.
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4: Walter Ruck ist kein ÖVP-Mitglied mehr. Die ÖVP hat den Wiener Wirtschaftskammer- und Wirtschaftsbundpräsidenten am Abend aus der Partei ausgeschlossen, und zwar einstimmig. Ruck soll sich abfällig über Frauen und andere Wirtschaftsvertreter geäußert haben. Er selbst hat die Aussagen nie bestätigt. Ein Rücktritt kommt für Ruck weiterhin nicht in Frage. Der Krieg im Nahen Osten weitet sich wieder aus. Eine Militärkoalition, angeführt von Saudi-Arabien, hat die pro-iranischen Houthi-Rebellen im Jemen aus der Luft angegriffen. Die Houthis haben mit Gegenangriffen in Saudi-Arabien reagiert. Die USA haben erneut ein Schiff beschossen, das auf dem Weg zu einem iranischen Hafen war. Und ein leichtes Erdbeben war am Abend in Feldkirch in Vorarlberg zu spüren. Es hatte eine Stärke von 2,8. Bei der Magnitude kann es vereinzelt Risse im Verputz geben. Größere Schäden sind aber nicht zu erwarten. Erst in der Nacht auf Freitag hat es am Semmering ein Erdbeben der Stärke 4,5 gegeben. Und jetzt zum Wetter mit Nicola Biermeier.
5: Sonnig ist der Samstag, jetzt allerdings noch frisch, also ideal zum Lüften. Am Nachmittag wird es dann sehr warm, teilweise sogar heiß bei 25 bis 32 Grad. Einzig in Vorarlberg und Tirol sind am Abend dann einzelne Regenschauer oder Gewitter möglich. Morgen dann deutlich weniger Sonne, Regenschauer und Gewitter breiten sich von Westen her auf viele Teile Österreichs aus. Die meisten gibt es morgen im Bergland und von West nach Ost morgen 21 bis 33 Grad.
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0: So sanft begleitet uns Tom Walker durch diesen Samstagmorgen auf E3. Frage in die Runde. War von euch schon mal jemand beim Pflasterspektakel in Linz? Das ist nämlich echt ein Highlight jeden Sommer. Man weiß gar nicht, wo man als erstes hinschauen soll, weil einfach so viele verrückte und coole Sachen gleichzeitig passieren. Und auch die Künstlerinnen und Künstler selbst sind Fans von der Veranstaltung.
1: Wir sind das erste Mal als Künstler dabei. Wir waren schon ein paar Mal zuschauen und sind jetzt sehr aufgeregt darüber, dass wir mitspielen dürfen.
2: Bei der Straßenkunst ist es einfach die Unmittelbarkeit mit dem Publikum und dass man so nah ist an den Leuten und auch direkt ein Feedback kriegt. Und das ist einfach eine sehr, sehr schöne Sache.
3: Es ist so viel los, so viel sind motiviert und die Kinder sind so super süß. Also wir haben unsere Show auch an die Kinder angepasst.
4: Lass mich Spektakel, viele, viele beautiful Qualitätsspektakel.
2: Das ist einfach eines der besten Straßenkunstfestivals der Welt, kann man so sagen. Ich spiele viel und es ist ein wunderbar traumhaftes Publikum und diese Organisation von dem Festival ist eigentlich quasi schon überperfekt.
0: Heute ist übrigens der letzte Tag, falls ihr einen Sprung hinschauen wollt. Und wir machen hier jetzt mal weiter mit der besten Musik zum Aufstehen. Gleich J-Lo und Pitbull, ein Power-Couple. Und davor Coldplay. Das ist der Ö3-Wecker in der Weekend Edition.

Gemeinsam starten wir rein in diesen Samstagmorgen auf Ö3. 6:50 ist es. Und falls ihr gerade noch vorm Kleiderschrank steht und nicht wisst, was es heute werden soll, kleine Inspo von One Republic. Einfach ein altes Bandshirt anziehen. Ja, es ist chillig, es wissen alle gleich, dass ihr einen guten Musikgeschmack habt. Ryan Tedder zum Beispiel, der Sänger von der Band, hat bei ihrer Tour einfach eins von Metallica auf der Bühne angehabt. Und ganz ehrlich, es wundert mich auch null, dass jemand, der so tolle Musik macht, Metallica als Vorbild hat. Und ihr wiederum feiert One Republic seit Jahren. Deshalb hier If I Lose Myself zum Wachwerden im Ö3-Wecker.

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20: Hier ist der 3 mit euch wach beim Weg in den wohlverdienten Urlaub oder in die Arbeit. So oder so, wir feiern diesen Samstag mit großartiger Musik von Bon Jovi oder auch Taylor Swift und Opalite. Davor noch zu Laura Graf, es ist 7 Uhr. Guten Morgen.
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21: Zukünftige Rekruten wissen nach wie vor nicht, wie lange ihr Wehrdienst dauern wird. Seit Monaten wird über die Reform diskutiert. Auch im Bundesheer werden die Stimmen jetzt lauter. So drängt etwa der niederösterreichische Militärkommandant auf eine rasche Einigung. Ö3-Reporterin Sarah Prankl.
22: 6 Monate Grundwehrdienst plus 3 Monate verpflichtende Milizübungen. Das ist eine derzeit wahrscheinliche Option, welche die Regierung am Montag beschließen könnte. Die klare Empfehlung der Experten der Wehrdienstkommission lautete allerdings 8 Monate Grundwehrdienst und 2 Monate Milizübungen. Das ist auch jenes Modell, das sich der Militärkommandant Georg Hertinger wünscht.
23: Weil ich glaube, dass wenn man das in die Kosten hineinlegt, dass die Variante eine günstigere ist als die Variante, 3 Monate in reiner Miliztätigkeit durchzuführen, da die Personalkosten dadurch steigen werden.
22: Der Militärkommandant pocht auf eine rasche Umsetzung, sobald die Reform beschlossen wird. Idealerweise soll ab dem nächsten Jahr damit begonnen werden, die Neuerungen in die Ausbildung mit einzubringen.
21: Ukraine-Vertriebene verlieren ihr Gemeinschaftszentrum in Wien. Nach 3,5 Jahren hat das Train of Hope Center im 15. Bezirk geschlossen, denn der Fonds Soziales Wien hat die Förderungen eingestellt. Ulrike Dobesch in Wien. Das Zentrum hat Ukrainerinnen und Ukrainern Hilfe und Gemeinschaft geboten.
0: Hunderte Menschen sind täglich in dem mehrstöckigen Haus versorgt worden. Mit Sprachkursen, Hilfestellungen, Kleidung. Für viele, so sagt es Nina Andresen von Train of Hope, ist jetzt der zentrale Anlaufort weggebrochen.
1: Viele Menschen sind in den letzten Tagen zu uns gekommen, haben sich bedankt und alle haben gesagt, wir verlieren zum zweiten Mal unser Zuhause.
0: Ein Zuhause, das auch mit Mahlzeiten versorgt hat, wie Michael, einer der hunderten Freiwilligen, erzählt.
23: Wir haben so zwischen 120 und 180 Essen gehabt, Mittag und am Abend. Manchmal auch 200 und noch mehr. Also es war immer busy. Auch Ukrainerinnen haben sich immer eingebracht.
0: Keine in der Küche bereiteten Essen, aber die Lebensmittelausgabe bleibt aufrecht. Die Aussicht auf ein neues Community Center gibt es derzeit nicht. Die Spenden alleine reichen dafür nicht aus.
21: Absturzursache geklärt. 2 Jahre nach dem Flugzeugabsturz in Brasilien mit 62 Toten liegt der Abschlussbericht der Untersuchungsbehörde vor. Schlechte Wetterbedingungen, ein defektes Enteisungssystem und Fehlreaktionen der Piloten haben laut Bericht zum Absturz geführt. Die Piloten sollen im Cockpit getratscht haben. Dadurch sollen sie die Eisüberwachung vernachlässigt und nicht schnell genug reagiert haben. Ohne große Überraschung startet die neue ÖFB-Cup-Saison. Die ersten 5 Bundesliga-Vereine sind alle weitergekommen. Hydra-Reporter Wolfgang Eichinger.
2: Ja, nur Altach hat in Niederösterreich beim 1:0-Erfolg in Leobendorf Mühe gehabt. Sonst alles souverän für die Erstligamannschaften. Sturm gewinnt in Seekirchen 3:0, Wolfsberg 5:1 in Lauterach, Ried 5:1 in Dornbirn und die WSG Tirol gewinnt 6:0 in Wieselburg. Weit mehr Mühe haben einige Zweitligisten gehabt. Blau-Weiß Linz in Gurten und St. Pölten beim SV Tilmitsch schaffen es nach Verlängerung. Der FAC in Horn erst im Elfmeterschießen. Souverän weiter ist Volzberg und ausgeschieden ist Zweitligist Amstetten im Elfmeterschießen. Meterschießen in Deutschlandsberg.
21: Jetzt zu Nicole Biermeier.
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24: Mit viel Sonne geht es durch den Samstag. Es sind nur ein paar Wolken dabei, derzeit zum Beispiel in Kärnten und in den Salzburger Tauern. Regenschauer oder Gewitter können heute nur ganz vereinzelt am Abend im Westen entstehen. Jetzt habt ihr es noch frisch, in den Landeshauptstädten um 13 Grad. Der Nachmittag wird badetauglich mit 25 bis 32 Grad. Morgen dann im Westen kühler und von der Früh weg ein paar Schauer. Auch sonst nur zeitweise Sonne. Teils schwül und Schauer und Gewitter breiten sich morgen auf einige Teile Österreichs aus, vor allem auf das Bergland. Im Nordosten bleibt es teilweise trocken bei Werten bis zu 33 Grad.
20: Danke, Nicola. Weiter zum schnellsten Verkehrsservice Österreichs und da gibt es eine Autobahnsperre in der Steiermark, Walter.
25: Die A9 ist gesperrt Richtung Linz bei Lebring. Grund ist ein Unfall, der Rettungshubschrauber ist im Einsatz. Ausweichen ist ab Leibnitz über die B67 möglich. Und Kärnten A2 Richtung Italien. Zwischen Klagenfurt Ost und Nord ist der Ehrenthaler Bergtunnel gesperrt. Im Tunnel steht ein Auto mit Panne. Ausweichen am besten durch Stadtgebiet.
20: Kommt sicher ein neues Ziel.
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20: Heute mit Nicola, Walter und mir, Berit Schawinski. Guten Morgen.
25: Morgen.

0: unfassbar, wie viel Kraft in ihrer Stimme steckt. Kelly Clarkson war das gerade für euch auf Ö3. Herrlich, oder? Wenn ihr euch umschaut, dieser Samstagmorgen, es sieht nach einem Traumtagerl aus, schon jetzt. Und es wird auch zu einem. Wetterredaktion hat bestätigt, das wird super heute. Sonnig, warm und ganz ehrlich, perfekt für eine Wasserschlacht. Unsere drei Game-Expertin Shin Chang hat auf jeden Fall auch schon eine geplant. Gell, Shin?
1: Das kann man so sagen. Servus, Vero. Guten Morgen, Österreich. Diese Woche neu Splatoon Riders für die Switch 2. Splatoon, eines der beliebtesten Spielereien von Nintendo. Das kann man sich so vorstellen. Man rennt auf einer Insel und statt mit Wasser wird mit knallbunter Farbe um sich geschossen. Wie bei einer riesigen Wasserschlacht im Ferienlager und am Ende ist alles bunt. Aber diesmal bricht man mit der bisherigen Erfolgsformel. Zum ersten Mal steht nicht der Online-Mehrspieler-Modus im Mittelpunkt, sondern eine waschechte Solo-Geschichte. Ist natürlich praktisch, wenn im Urlaub das WLAN nicht super ist. Also man kann es wunderbar offline spielen.
0: Okay, und was genau kann dieser Solo-Modus?
1: Da landet man auf einer geheimnisvollen Insel und sucht dort nach Schätzen und wird mit jeder Beute ein bisschen stärker und kann noch mehr Farbe verteilen. Im Test läuft das Spiel flüssig, sieht knackig bunt aus und macht auch Solo-Spaß. Nicht ganz so rund der Vierer-Team-Modus. Funktioniert leider nur online oder über mehrere eigene Konsolen im lokalen Netzwerk. Das heißt, wenn die Spielpartnerin oder Spielpartner nicht eine eigene Konsole mit Spiel mitbringt, dann hält sich der Spaß sehr in Grenzen. Alles Weitere zum Spiel gibt's natürlich bei uns auf der Homepage.
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Guten Morgen in der Ö3 Wecker Weekend Edition. Ich bin die Vero und ich weiß, dass viele von euch den John Bon Jovi schon unendlich feiern. Aber ich hau noch einen drauf. Letztens passiert, okay? Er musste sein Konzert im Madison Square Garden nach 90 Minuten aus gesundheitlichen Gründen abbrechen, nimmt sich aber noch die Energie und die Zeit und sagt auf der Bühne, Leute, werft eure Karten auf keinen Fall weg. Ich werde mir was überlegen. Bleibend. Nice. Auf ihn und darauf, dass das der beste Samstag ever wird. Living on a prayer für euren Morgen hier auf Ö3. Es ist 7:21 Uhr.

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0: 8:30. Jetzt mit dem Schnellstverkehrsservice Österreichs und Walter auch mit einem Update für die Unfallstelle in der Steiermark.
1: Auf der A9 Richtung Linz, da ist die Sperre nach dem Unfall bei Lebring zwar aufgehoben, es ist aber nur die Überholspur frei, der Stau löst sich daher nur langsam auf. Für den Start des Rettungshubschraubers wird dann die Autobahn aber noch einmal kurz gesperrt. Kärnten A2 Richtung Italien zwischen Klagenfurt Ost und Klagenfurt Nord ist der Ehrenthaler Bergtunnel jetzt wieder frei, das defekte Auto ist aus dem Tunnel geschleppt worden. Und Wien, auf der Tangente stehen Richtung Kalkan auf der Praterbrücke wegen Belagsarbeiten nur 2 Fahrspuren zur Verfügung. Ab 22 Uhr dann überhaupt nur mehr eine Fahrspur. Der Verkehr wird bereits dichter, das sehe ich auf den Kameras. Im Lauf des Vormittags wird es hier definitiv Stau geben. Der kann massiv werden. Wer die Möglichkeit hat, bitte an diesem Wochenende die Tangente in diesem Bereich meiden. Und damit weiter zu Laura Graf.
2: Der Krieg im Nahen Osten verändert auch die Urlaubsplanung. Europäische Reisende fliegen lieber in den Westen, also statt in die Türkei, zum Beispiel nach Spanien. Steigende Buchungszahlen gibt es auch für die Karibik und Südamerika. Insgesamt wird diesen Sommer aber weniger geflogen. Viele Fluglinien sind bei weitem nicht ausgelastet. ÖVP-Seniorenbundchefin Ingrid Korosek zeigt sich offen für eine Erhöhung des gesetzlichen Pensionsantrittsalters, zumindest für die, die später anfangen zu arbeiten. Das Antrittsalter dürfe aber nicht vom biologischen Alter abhängen, sondern von den Berufsjahren. Und der Hollywood-Konzern Paramount stoppt jetzt vorerst seinen geplanten Kauf des Konkurrenten Warner Brothers, nachdem 12 US-Bundesstaaten und die Drehbuchautorengewerkschaft geklagt hatten. Kritiker der US-Regierung von Donald Trump befürchten, dass der Nachrichtensender CNN, der zu Warner Brothers gehört, nach der Übernahme durch Paramount seine Unabhängigkeit verlieren könnte. Und jetzt zum Wetter mit Nicola Biermeier.
3: Sonnig habt ihr es heute in ganz Österreich und das die meiste Zeit. Wolken sind nur ab und zu dabei und Regenschauer und Gewitter sind heute nur vereinzelt am Abend im Westen möglich. Noch liegen die Temperaturen überall unter 20 Grad. Bis zum Nachmittag werden es dann 25 bis 32 Grad. Morgen deutlich weniger Sonne und von Westen breiten sich Regenschauer und Gewitter auf weite Teile Österreichs aus, vor allem auf das Bergland. Höchstwerte morgen von West nach Ost 21 bis 33 Grad.
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1: Die Ö3-Wecker Weekend Edition ist das am Samstag. Guten Morgen. Ist euch das schon einmal aufgefallen? Ewig gibt's nichts Gescheites im Kino zu sehen. Und dann plötzlich, aus dem Nichts, bam, bam, bam, Odyssee, neuer Spider-Man-Film, 1000 Blockbuster. Und jetzt zum Beispiel dazu gekommen, Toy Story 5. Und darum geht's im Film.
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3: Bonnie liebt ihr Spielzeug, findet aber schwer Anschluss zu anderen Kindern. Ihre Eltern schenken ihr deshalb ein smartes Tablet namens Lilypad, damit sie sich online mit den Kids vernetzen kann. Im Kinderzimmer wird das Tablet so zur großen Konkurrenz für die Cowgirl-Puppe Jessie und die anderen Spielzeuge.
4: Ich und das Spielzeug haben den ganzen Sommer versucht, für Bonnie Freunde zu finden.
5: Ja.
4: Aber dann hast du dazwischen gefunkt. Hörst du mir überhaupt zu?
5: Ich höre doch immer zu. Siehst du?
6: Ich und das Spielzeug haben den ganzen Sommer...
5: Jetzt auf Spanisch.
4: Was?
3: Stoff-Cowboy Woody, der gar nicht mehr im Kinderzimmer lebt, kommt den anderen Spielzeugen zu Hilfe. Zusammen wollen sie beweisen, dass echte Abenteuer mehr Kraft haben als jedes Bildschirmwischen.
7: Wir sind verloren!
3: Toy Story 5 setzt die Qualität der ersten vier Teile fort. Es gibt emotionale Momente, auch lustige und natürlich ein großes Thema, das uns alle beschäftigt, die Bildschirmzeit.
8: Technik übernimmt unser Zuhause.
9: Ich weiß nicht, Jessie.
3: Es gibt von mir 8 von 10 Movie Minute Empfehlungspunkten, weil der Film gelungen nostalgische Momente und neue Charaktere unterbringt und dabei richtig Spaß macht für Kinder und auch für Erwachsene. Ich wünsche gute Unterhaltung im Kino.
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So schaut's aus, vor allem Richtung Wochenende und rein in diesen frischen Samstag. Guten Morgen in der Ö3 Wecker Weekend Edition um 10 vor 8. Viel steht an heute. Und selbst wenn ihr arbeiten müsst, geht sich hoffentlich trotzdem noch ein Sprung ins Wasser aus danach. Oder ein bisschen Party. Davon gibt es heute ganz viel in Österreich. Vom Katakombenfest in der Freiwilligen Feuerwehr Rems in Niederösterreich bis hin zum Wagreiner Lindenfest in Salzburg oder in der Steiermark. Da findet der Kirtag Bad Mitterndorf statt. Also Hauptsache, ihr lasst es euch gut gehen, wo auch immer ihr heute seid und diesen Samstag verbringen werdet. Jetzt gibt es für euch Prayer in Sea und gleich danach Mike the Mechanic.

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14: Ihr hört drei am Samstagmorgen und falls ihr gerade frisch dazugekommen seid, erstens willkommen, zweitens super Timing. Gleich gibt's fantastische Musik von Dua Lipa und Bryan Adams. Davor noch zu Laura Graf. Es ist 8 Uhr. Guten Morgen.
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16: Walter Ruck ist formal kein ÖVP-Mitglied mehr. Er soll sich abfällig über Frauen und andere Wirtschaftsvertreter geäußert haben. Der ÖVP-Vorstand hat den Chef der Wiener Wirtschaftskammer und des Wiener Wirtschaftsbunds deshalb am Abend aus der Partei ausgeschlossen. Ö3-Reporter Felix Nowak.
17: Die Entscheidung des ÖVP-Bundesparteivorstands, den obersten Wiener Wirtschaftsvertreter auszuschließen, fällt einstimmig. Für Seniorenbundpräsidentin Ingrid Korosek war der Schritt unausweichlich.
18: Die Reaktionen, die er eben nicht gesetzt hat, die er hätte setzen müssen, und auf der anderen Seite die frauenfeindlichen Bemerkungen und auch sonstigen, das ist nicht unser Politstil und daher war da keine andere Möglichkeit da.
17: In einer schriftlichen Stellungnahme distanziert sich die ÖVP von den veröffentlichten Zitaten. Ruck hätte Bereitschaft zeigen müssen, an einer Aufarbeitung oder Klärung mitzuwirken, um den Schaden an der Partei zu mindern. Das sei aber nicht erfolgt. Ein Rücktritt kommt für Ruck nach wie vor nicht in Frage. Am Abend lässt er mitteilen, dass man die Entscheidung zur Kenntnis nehme, aber bekanntlich eine andere Meinung dazu habe. Eine Berufung will Ruck prüfen.
16: Fast 509.000 Menschen in Österreich haben im Juni Pflegegeld bezogen. Das sind um 1,5% mehr als im Juni des Vorjahres. Die Anzahl der pflegebedürftigen Menschen hat sich in den vergangenen 30 Jahren mehr als verdoppelt. Die meisten Betroffenen sind Frauen und haben Pflegestufe 1 oder 2. Der Krieg im Nahen Osten weitet sich aus. Ein Militärbündnis unter der Führung von Saudi-Arabien hat jetzt Ziele im benachbarten Jemen angegriffen. Gleichzeitig setzt auch das US-Militär seine Angriffe auf den Iran fort. Aus der Ö3 Auslandsredaktion Alexander Kufler.
12: Wieder sind im Iran Explosionen zu hören. Das US-Militär bestätigt am Abend erneut Angriffe geflogen zu sein. Unterdessen erklärt US-Präsident Donald Trump im Weißen Haus, dass der Iran niemals eine Atomwaffe besitzen dürfe.
19: But they cannot have a nuclear weapon.
12: Der Iran sei schwer getroffen, so Trump. Trotzdem weitet sich der Konflikt weiter aus. Eine Militärallianz unter der Führung von Saudi-Arabien greift Ziele im benachbarten Jemen an, nachdem dort die Houthi-Miliz, ein enger Verbündeter des Irans, saudische Schiffe im Roten Meer angegriffen hat. Und damit nach der Straße von Hormus ein weiterer der wichtigsten weltweiten Seewege zur Zielscheibe wird.
16: Bevor sich die Formel 1 in die Sommerpause verabschiedet, steigt an diesem Wochenende noch der Grand Prix in Budapest. Ö3-Reporter Gerhard Prohaska, heute wird um die Startpositionen für morgen gekämpft.
20: Und da will sich Jungstar Kimi Antonelli die Ferien mit einem Sieg versüßen. Die erste Saisonhälfte hätte mit 6 Erfolgen kaum besser laufen können.
21: Yeah, I mean still a weekend to go before break, but yeah, it's been good first half.
20: Und sein Teamkollege George Russell, der braucht dringend ein Top-Ergebnis, wenn er seinen Urlaub einigermaßen genießen will. Denn mit 50 Punkten Rückstand bleibt nur noch der Reset-Knopf.
22: Should be easy to resolve, feeling more positive.
20: Alle 10 bisherigen Qualifyings haben übrigens die Mercedes-Piloten dominiert. Ob's auch diesmal ein Fall für zwei wird, ist gerade in Budapest fraglich. Einerseits, weil die Strecke dem Mercedes nicht wirklich liegt, andererseits, weil die Konkurrenten wie Ferrari oder Max Verstappen näher kommen.
22: Yeah, we're making nice improvements.
20: Das Qualifying in Budapest beginnt um 16 Uhr, auch live in ORF1.
16: Und jetzt zu Nicola Biermeier.
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16: Gutes Bade- und Wanderwetter erwartet euch heute. Mit viel Sonne steigen die Temperaturen auf 25 bis 32 Grad. Auch wenn es jetzt teilweise noch ziemlich frisch ist, in Zwettl zum Beispiel 7 Grad. Regenschauer und Gewitter sind nur ganz vereinzelt am Abend im Westen möglich, etwa in Paznaun und in den Ötztaler Alpen. Morgen werden Schauer und Gewitter deutlich mehr, speziell im Bergland. Einzelne sind jedoch auch im Flachland möglich. Sonne morgen nur ab und zu und teilweise schwül bei 21 bis 28, im Osten bis zu 32 Grad.
14: Also alles, was geht aus dem heutigen Tag rausholen.
16: Ja, absolut.
14: Okay. Weiter geht's zum schnellsten Verkehrsservice Österreichs. Und Walter, da gibt's eine Tunnelsperre in Kärnten.
23: Auf der A11 Richtung Slowenien zwischen St. Niklas und St. Jakob ist der St. Niklas-Tunnel gesperrt. Die Feuerwehr ist auf der Zufahrt zu einem Einsatz nach dem Tunnel. Es sollte in wenigen Minuten wieder weitergehen. Wir bleiben auf der A11 Richtung Slowenien. Vor dem Karawankentunnel gibt's Stau und 30 Minuten Zeitverlust. Steiermark A9 Richtung Linz. Bei Lebrink ist nach einem Unfall nur die Überholspur frei. Es gibt Stau und 10 Minuten Zeitverlust. Und Wien. Auf der Tangente wird an diesem Wochenende gearbeitet. Richtung Kagran stehen auf der Praterbrücke nur 2 Fahrspuren zur Verfügung. Ab 22 Uhr überhaupt nur noch mehr eine. Der Verkehr wird bereits dichter. Ich kann den Stau fast schon riechen. Ah. Im Laufe des Vormittags wird es hier definitiv Stau geben, der massiv werden kann. Wer die Möglichkeit hat, sollte daher an diesem Wochenende die Tangente in diesem Bereich meiden.
14: Danke, Walter. Euch eine geruchsfreie und gute Fahrt.
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14: Fast wäre Alex Warren nach dem plötzlichen Erfolg mit seinem ersten Song zu einem One-Hit-Wonder geworden. Aber er so, na, ich habe noch viel mehr drauf, hat direkt nachgeschossen und, soll ich sagen, ein absoluter Erfolg. So oft von euch reingewünscht. Alex Warren mit Fever Dream, jetzt zum Aufstehen im Ö3-Wecker-Frühstart. Guten Morgen.
17: Morgen.

0: Dua Lipa um 11 nach 8 in der Ö3 Wecker Weekend Edition. Guten Morgen. Sie kennt ihr alle und ihn kennt ihr auch alle, aber ab morgen früh werdet ihr ihn noch besser kennen. Bryan Adams ist zu Gast im Frühstück bei mir auf Ö3 mit super vielen privaten Einblicken, aber zum Beispiel auch Tipps an die jungen Musikerinnen und Musiker unter euch.
1: Well, I would say, get into software development.
2: So don't do it anymore.
1: I don't know. I mean, there's no reason to not follow your dream, but it's just going to take time. And you need to develop your team of people that are going to, you know, push you to do better.
0: Also sein Ratschlag, so ein bisschen zusammengefasst, am besten ein starkes Team an Menschen aufbauen, die einen ehrlich supporten und man muss auch Geduld haben. Das Interview haben wir dann aber für euch ins Deutsche übersetzt, damit uns wirklich allen kein einziges Detail entgeht aus seinen Stories. Also morgen, wie gewohnt, von 9 bis 11 auf Ö3. Frühstück bei mir mit Claudia Stöckel und Bryan Adams. Hört ihr auch jetzt gerade schon. Run to you auf Ö3.

Guten Morgen am Samstag, hier ist Ö3. Und wahrscheinlich ist die Geschichte von der nächsten Musikerin hier in der Playlist so ein bisschen vergleichbar mit jemandem, der jahrelang in der Küche von einem Restaurant arbeitet und sich dann denkt, Moment einmal, warum nutze ich meine Kochkünste eigentlich nicht und mache ein eigenes Restaurant auf? So oder so ähnlich. Tiffany Harris hat nämlich schon Songs für Tokyo Hotel, alle Farben geschrieben und so weiter. Und jetzt auch für sich selbst. Vertigo für euren Samstagmorgen. Ja, der ist richtig gut.

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2: Hier ist der 3:30 Uhr. Guten Morgen. Schnellste Verkehrsservice Österreichs auf Ö3 mit einem positiven Update zu Beginn. Die Unfallstelle in der Steiermark ist jetzt geräumt, Walter.
4: Auf der A9 Richtung Linz, die Unfallstelle bei Lebring, die ist geräumt, es sind wieder alle Fahrspuren frei und der Stau, der löst sich jetzt rasch auf. Kärnten A11 Richtung Slowenien vor dem Karawankentunnel, Stau und 30 Minuten Zeitverlust. Tirol, Fernpassstraße Richtung

0: massiv werden kann. Wer die Möglichkeit hat, sollte daher an diesem Wochenende die Tangente in diesem Bereich meiden. Und damit weiter zu Laura Graf.
1: Drei Schlagzeilen.
2: Die Waldbrände in Frankreich und Spanien nehmen unfassbare Ausmaße an. Insgesamt mehr als 160.000 Menschen sind schon zur Flucht gezwungen worden. In Frankreich schickt die Regierung jetzt 1.000 Soldatinnen und Soldaten, um im Raum Bordeaux bei den Löscheinsätzen zu helfen. Justizministerin Anna Sporer von der SPÖ spricht sich für einen neuen Jugendgerichtshof aus. Im Aper-Sommer-Interview sagt Sporer, diesen 2003 aufzulösen, war ein großer Fehler. Ein eigenes Jugendgericht samt Haftanstalt, wo alle Ebenen an einem Standort versammelt waren, habe ausgezeichnet funktioniert. Aktuell gäbe es aber keine Ressourcen, um so ein zusätzliches zweites Strafgericht in Wien umzusetzen. Und ein verletzter Hund hat im Totengebirge in Oberösterreich einen Rettungseinsatz ausgelöst. Ein Urlauberpaar aus Luxemburg war mit ihren 4 Hunden auf dem Seespitz unterwegs, als einer der Hunde gestürzt ist und sich am Sprunggelenk verletzt hat. Ein Weiterkommen war unmöglich. 8 Bergretter haben das Paar samt Hunden ins Tal gebracht. Und jetzt zu Nicola Biermeier.
3: Überwiegend sonnig geht es durch den Samstag. Es sind nur wenige Wolken dabei und Regenschauer und Gewitter nur ganz vereinzelt heute Abend im Westen. Mit der Sonne steigen die Temperaturen auf 25 bis 32 Grad. Derzeit ist es teilweise aber noch frisch, in Tamsweg und Lunz aktuell nur 9 Grad. Morgen werden Schauer und Gewitter dann deutlich mehr, vor allem im Bergland. Einzelne sind aber auch im Flachland möglich. Sonne gibt es morgen nur ab und zu. Es wird teilweise schwül bei 21 bis 28, im Osten bis zu 32 Grad.
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1: So klingt eure Musik auf Ö3 an diesem frühen Samstag. Guten Morgen um 8.39 Uhr. Das wird ja heute generell ein super Tag, was ja. das Wetter angeht. Aber Nicola, wo wird's denn am Superstan?
2: Ja, das ist heute gar nicht so leicht zu sagen. Auch die sonnigste Region kann ich schwer ausmachen, quasi ganz Österreich. Am wärmsten wird es auf jeden Fall in den Tälern im Westen und in Oberösterreich mit bis zu 32 Grad. Schauer und Gewitter sind heute wirklich nur ganz vereinzelt möglich, und zwar heute Abend in Vorarlberg und Tirol, etwa in den Ötztaler Alpen. Morgen, da werden Schauer und Gewitter dann deutlich mehr.
1: Okay, also falls gerade wer zuhört, dem das so gar nicht in die Wochenendpläne reinpasst, gehen sich irgendwo auch entspannt Outdoor-Aktivitäten aus? Also wird es irgendwo trocken?
2: Ja, im Bergland müsst ihr morgen verbreitet mit Gewittern rechnen, da ist es nicht ganz ideal. Das Flachland erreichen aber nur einzelne Schauer oder Gewitter. Am ehesten trocken kann es etwa in der südlichen Steiermark, im Donauraum und im Nordburgenland bleiben.
1: Ihr wisst, wo wir uns morgen treffen, alle, gell?
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0: wunderbare Musik ist das auch für drei. Und gleich geht's auch weiter mit den Imagine Dragons. Aber wenn was passiert, dann informieren wir euch natürlich auch jetzt beim Ö3-Verkehrsservice, der schnellste Österreichs. Eine Tunnelsperre gibt's weiter.
1: Ja, in der Steiermark auf der A9 Richtung Linz ist bei Graz der Plaputsch-Tunnel gesperrt. Angeblich hat sich eine Katze in den Tunnel verirrt. Die Tunnelwarte ist auf der Zufahrt, ausweichen ist so lang durch das Stadtgebiet möglich.
0: Okay, also während wir alle die Daumen für die Katze drücken, it's time. Schönen guten Morgen.

unglaublicher Ohrwurm, dieser Song. Self-Aware von Tampa City, hier in der Ö3 Wecker Weekend Edition. Guten Morgen, ich bin die Vero. Ich habe vorhin auf Insta eure Kommentare durchgeschaut zu einem Posting von uns. Wir haben euch gefragt, ab wann denn für euch der Urlaub beginnt. Also, was ist der Moment, wo ihr sagt, ja. Yeah. Und da finde ich die Antwort von der Margot super. Sie schreibt, sobald ich in der Früh im Garten meinen Kaffee trinken kann. So simpel kann es manchmal sein. Auch wenn es danach in die Arbeit geht, einfach sich die paar Minuten nehmen, Kaffee schlürfen an der frischen Luft. Und dann, noch ein Geheimtipp von mir an dieser Stelle, Maroon 5 lauter drehen. Gibt's jetzt für euch mit Daylight auf W3.

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17: Hier ist der 3 und auch heute gibt's von uns alles, was ihr für den Start in den Samstag brauchen könntet. Von Motivation durch die beste Musik, gleich Donna Lewis dabei im Mix oder auch Olivia Dean bis hin zu Wetterverkehr. Und jetzt Laura Graf, 9 Uhr ist es. Guten Morgen.
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19: Der Urlaub schaut für viele heuer anders aus als sonst. Es wird weniger geflogen, auch die Urlaubsziele haben sich geändert. Ö3-Reporter Nikita Elsler, vor allem der Krieg im Nahen Osten wirkt sich aufs Reiseverhalten aus.
20: Zum einen haben sich die Urlaubsdestinationen mehr in Richtung Westen verschoben, heißt also beispielsweise weniger Türkei und mehr Spanien oder Portugal. Und zum anderen haben Passagiere die großen Umsteigeflughäfen wie etwa Dubai gemieden. Die Alternative für Reisende in den Fernen Osten war Istanbul.
19: Nikita, wie macht sich das bei den Fluglinien bemerkbar?
20: Manche Strecken wie die auf die Iberische Halbinsel sind gut ausgelastet. Andere wie jene in den Nahen und Fernen Osten schwächeln. Laut Luftfahrtexperten haben manche Fluglinien auch gar keine zusätzlichen Maschinen angemietet, wie sonst für den Sommer üblich, da sie mit den eigenen Flotten den Bedarf gut decken können.
19: In Oberösterreich wird gerade um den Bau eines großen Datenzentrums von Google gestritten. In den USA gibt es solche Zentren schon länger. Aber Neutralkorrespondent Markus Müller, auch dort wächst der Widerstand.
3: Fast 300 Datacenter gibt es schon im Bezirk Loudoun, einem Vorort der Hauptstadt Washington. Die höchste Konzentration solcher Rechenzentren weltweit. Und immer noch kommen neue dazu. Riesige Gebäude ohne Fenster säumen die Hauptstraße, die den Namen Datacenter Alley trägt. Doch der Widerstand wächst, denn die Strompreise steigen immer weiter an, erzählt Vicky. Quer durch ihren Garten soll eine Hochspannungsleitung gebaut werden. Die Gemeinde sagt dazu, die Rechenzentren würden doch 45% der Steuern im Bezirk zahlen.
14: Guess what? We pay 55%.
21: Aber wissen Sie was? Wir zahlen die anderen 55% und die Datacenter kriegen jede Menge Steuervorteile. Dafür wollen sie jetzt mein Grundstück. Ist das fair?
14: You think that's fair?
3: Lärm, Hitze, Wasserverbrauch. Die Kosten für die Datenzentren, sagt Vicky, seien einfach zu hoch.
19: In einer halben Stunde startet in Eisenstadt die Feuerwehr-Weltmeisterschaft. Dabei entscheidet sich, welche Nation die besten Feuerwehrfrauen und Männer hat. 1500 Teilnehmerinnen und Teilnehmer aus 17 Ländern sind dabei, mit einem klaren Ziel.
22: Ja, gewinnen. Freut mich einfach dabei zu sein.
23: Das Ziel ist, eine gute Zeit haben, gemeinsam was schaffen. Und natürlich wünscht sich jeder von dabei zu sein.
24: Grundsätzlich der Titel.
19: Und wie genau man zum Weltmeistertitel kommt, hat sich Ö3-Reporter Lukas Krenn angeschaut.
25: Achtung, es erfolgt der Angriffsbefehl. Brandobjekt geradeaus.
26: Mit diesem Startsignal starten die Teams bei der Feuerwehr-WM in den ersten Bewerb. Dabei geht es einfach gesagt darum, mit Schläuchen möglichst schnell eine Wasserleitung für einen Brand herzustellen. Carmen Mitterer von der Wettkampfgruppe Maria Reisenmarkt.
23: Grundsätzlich ist beim Löschangriff ganz wichtig, dass man schnell ist, eine gute Zeit hat und natürlich fehlerfrei arbeitet. Also da ist das Zusammenspiel im Team sehr wichtig. Und das Zweite ist halt dann der Staffellauf, wo es auch darauf ankommt, dass man wirklich gemeinsam eine gute Zeit erreicht.
26: Bewertet werden bei der Feuerwehr-WM sowohl die Zeit als auch die Genauigkeit. Also ob zum Beispiel beim Zusammenstecken der Schläuche Fehler passiert sind. Wolfgang Panzisch von der Feuerwehr Weigelsdorf.
27: Fehlerfrei ist das Geheimnis. Das hat sich immer bewährt.
26: Organisiert wird die Feuerwehr-WM in Eisenstadt von 300 freiwilligen Helferinnen und Helfern. Die Teilnehmerinnen und Teilnehmer schlafen in 3 Eisenstädter Schulen. Morgen am Vormittag wird die WM dann mit der Siegerehrung beendet.
19: Und Testflug geglückt. Die Starship-Rakete von SpaceX hat von Texas aus 20 neue Starlink-Satelliten ins All gebracht. Sie ermöglichen deutlich schnelleres Internet. Es war die 13. Testmission des US-Raumfahrtunternehmens von Elon Musk. Und jetzt zu Nicole Biermeier.
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28: Sonnenbrille und Sonnencreme gehören heute zur Grundausstattung, denn die Sonne scheint in ganz Österreich. Regenschauer und Gewitter sind nur ganz vereinzelt am Abend im Westen möglich. Mit der Sonne steigen die Temperaturen auf 25 bis 32 Grad. Am wärmsten wird es im Westen. Da ist es jetzt auch schon am wärmsten. In Bregenz hat es bereits 23 Grad. Morgen werden Schauer und Gewitter dann deutlich mehr, vor allem im Bergland. Einzelne sind aber auch im Flachland möglich. Sonne morgen nur ab und zu. Es wird teilweise schwül und von West nach Ost hat es 21 bis 32 Grad.
29: Ö3 ist hier mit dem schnellsten Verkehrsservice Österreichs und das ist gerade reingekommen. Eine Tunnelsperre in Kärnten, Walter.
30: Ja, auf der 2 Richtung Italien ist zwischen Völkermarkt West und Grafenstein der Kreuzergegentunnel gesperrt. Ein LKW hat die Höhenkontrolle ausgelöst. Am besten vor dem Tunnel abwarten. Die Tunnelwarte ist unterwegs. Es sollte hier bald weitergehen. Vor dem Karawankentunnel, nächster Tunnel, bei der Ausreise Stau und eine Stunde mehr Fahrzeit. Tirol, B179 Richtung Nassereit. Blockabfertigung bei der Einreise vor dem Grenztunnel Füssen. 15 Minuten hier der Zeitverlust. Steiermark A2 Richtung Italien zwischen Steinberg und Packsattel. Blockabfertigung vor dem Herzogbergtunnel. 15 Minuten dauert es hier länger. A9 Richtung Linz bei Graz, da ist der Plaputschtunnel wieder frei, der Stau löst sich auf. B73 Kirchbacher Straße, Sperre nach einem Unfall zwischen Seibuttendorf und Ziprein. Eine Umleitung ist hier eingerichtet. In Slowenien am Weg nach Maribor. Von Maribor nach Zagreb vor der Mautstelle nach dem Grenzübergang Kruškovje. Eine Stunde Zeitverlust Richtung Kroatien und Wien. A23 Richtung Kagran. Auf der Praterbrücke stehen wegen Belagsarbeiten nur 2 Fahrspuren zur Verfügung. Stau bereits ab dem Knoten Prater und bis zu 15 Minuten mehr Fahrzeit. Tendenz steigend, definitiv. Dringende Empfehlung, wer kann, sollte an diesem Wochenende die Tangente in diesem Bereich unbedingt meiden.
29: Danke Walter, euch eine sichere Fahrt.
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29: Vero Czerwinski hier. Guten Morgen in der Ö3 Wecker Weekend Edition. Ab geht's in diesen frischen Samstag. Oder auch Let's Go. Oder auch Andiamo. Was fällt euch noch ein?
0: Guten Super. Morgen.
29: Oder auch Vamos y Jamme. Oder auch alles muss ich selbst machen. Leute, irgendwas.
1: Los geht's.
29: Oder auch Halle.

0: einzigartiger Sound von Tate McRae hier auf Ö3. Guten Morgen. Wenn man sich's genau überlegt, dann gibt es eigentlich nur zwei Arten von Urlaubern. Die, die am Strand in Lignano nicht erkannt werden möchten, also von den anderen Österreichern. Und dann gibt's die, die sogar genauer hinhören, um zu erkennen, aus welchem Bundesland die Familie auf den Sonnenliegen 2 Meter weiter eigentlich kommt und sich dann halt anzufreunden. Stini Polutski vom Ö3-Team hat ein paar Tipps gesammelt, wie einem dieses Einordnen am einfachsten gelingt.
1: Wie erkennt man eine Oberösterreicherin?
2: Die Oberösterreicher, die sind ziemlich motiviert immer. Wir schauen alle gut aus. Praktischer Beutel.
1: Woran erkennt man die Tiroler?
3: Ich habe an ihnen so einen Dialekt.
1: Am Haar erkennt man es. Woran erkennt man die Steirer?
4: Böll, Böll, Kernöl.
1: Woran erkennt man Burgenländer?
5: Naja, einmal auf der Ausstrahlung, weil sie fähig sind. Am Charakter, am Schmäh, an allem.
0: Hoffe, das hilft. Schönen Start in den Urlaub und in diesen Samstag mit Ö3.

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15: 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Guten Morgen um 9:30 Uhr. Jetzt mit dem schnellsten Verkehrsservice Österreichs. Und Walter, der Blabutsch-Tunnel ist wieder mal gesperrt.
16: Ja, in der Steiermark bei Graz Richtung Linz. Im Tunnel steht ein LKW mit Panne. Ausweichen ist durch das Stadtgebiet möglich. Die B73 ist gesperrt nach einem Unfall zwischen Seibuttendorf und Ziprein. Eine Umleitung ist hier eingerichtet. Tirol, Fernpassstraße Richtung Nassereit. Blockabfertigung bei der Einreise von dem Grenztunnel Füssen. Bis heute dauert es fast 1 Stunde länger. 1 Stunde Wartezeit auch in Kärnten bei der Ausreise nach Slowenien vor dem Karawankentunnel. In Italien im Kanaltal auf der Autobahn Richtung Udine 25 Minuten Wartezeit vor der Mautstelle kurz nach Tarvis und in Slowenien am Weg von Maribor nach Zagreb vor der Mautstelle nach dem Grenzübergang Gruškovje 1 Stunde Zeitverlust Richtung Kroatien. Und Wien, Tangente Richtung Hagran. Auf der Praterbrücke stehen wegen Belagsarbeiten nur 2 Fahrspuren zur Verfügung. Stau ab dem Knoten Prater derzeit, 15 Minuten mehr Fahrzeit. Tendenz steigend. Wer kann, bitte an diesem Wochenende die Tangente in

0: Meer breiten sich von Westen her auf das gesamte Bergland aus. Einzelne sind auch im Flachland möglich. Sonne ist morgen nur ab und zu dabei. Und von West nach Ost werden es morgen 21 bis 32 Grad. Und zum Teil wird es morgen auch schwül.
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0: kurz vor 10 hier auf B3. Ich bin die Vero. Guten Morgen. Ich weiß, dass viele von uns heute viel, viel lieber ausgeschlafen hätten. Aber hilft nichts. Die Reise in den Urlaub, die Arbeit, der Familienbrunch, muss alles erledigt werden. Und ganz ehrlich, mega. Wirklich mega, dass wir schon unterwegs sind, weil dann haben wir umso mehr von diesem sonnigen Traumtag. Ihr seht es eh, es ist der Hammer. Und wir haben auch mehr von dieser großartigen Musik. Yo quiero que estés el mundo que conteste, del este hasta oeste, y bajo el mismo sol. Alvaro Soler gibt's gleich im Mix mit was Frischem von Katy Perry. Und ihr hört es schon, hier ist Josh mit Sack ab.
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16: Hier ist der 3 mit der besten Musik für euren Weg in den Urlaub. Lady Gaga heizt gleich ein mit The Edge of Glory und dazu gibt's was Feines von Mr. Mister. Davor noch zu Laura Graf. Es ist 10 Uhr.
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18: Immer mehr Menschen müssen in Frankreich und Spanien vor den Waldbränden fliehen. 200.000 sind es schon, darunter tausende Urlauberinnen und Urlauber. Heute früh sind weitere Vororte von Bordeaux evakuiert worden. Ö3-Reporterin Sophie Moseder.
19: Das Feuer bewegt sich auf die französische Metropole Bordeaux zu.
20: Il prenait la direction effectivement de la métropole bordelaise,
19: sagt der französische Innenminister Laurent Nunez. Autofahrer sollen die Straßen für Rettungskräfte freihalten. Zehntausende Menschen werden auch auf der bei Urlaubern beliebten Halbinsel Cap Ferré in Sicherheit gebracht, zum Teil mit Booten. Insgesamt 32 aktive Waldbrände wüten aktuell in Frankreich.
21: Es ist apokalyptisch, alles ist verbrannt,
19: schildert eine französische Landwirtin die Situation. Und auch in Spanien sind die Feuerwehren im Dauereinsatz und um die Hauptstadt Madrid verschärft sich die Lage. Der Großbrand dort sei derzeit nicht zu löschen, sagt der spanische Katastrophenschutz. Weil der Wind um Madrid so stark ist, kann sich das Feuer immer weiter ausbreiten.
18: 25 Menschen sind heuer schon beim Baden in Österreich ums Leben gekommen. Zum heutigen Welttag gegen das Ertrinken veranstaltet der Samariterbund bundesweit Info-Events, etwa am Pichlinger See in Linz. Dort ist Ö3-Reporter Jürgen Freimuth.
1: Schönen Vormittag vom Pichlinger See. Ja, während hier die ersten Badegäste ihre Handtücher ausbreiten, stellt man sich bei der Wasserrettung auf einen Tag mit viel Betrieb im Wasser ein. Am Infostand wird heute außerdem über die Gefahren beim Baden informiert, sagt Andreas Roth von der Samariterbund Wasserrettung.
13: Wir haben Rettungsgeräte, die man ausprobieren kann, ob man die einmal um den Körper überhaupt wickeln kann, bis hin natürlich auch zur Demonstration einer Wiederbelebung.
1: Damit es erst gar nicht so weit kommt, ruft der Rettungsschwimmer dazu auf, die Baderegeln zu beachten, denn jeder kann im Wasser in Not geraten.
13: Also Schwimmhilfen mitzunehmen ist das Um und Auf, auch für geübte Schwimmerinnen und Schwimmer. Besser ist es auch immer, miteinander schwimmen zu gehen. Das heißt, einer nimmt eine Schwimmhilfe mit und begleitet sozusagen jemand anderen. Und Kinder vor allem immer in Griffweite haben. Also Augen weg vom Smartphone.
1: Häufige Gründe für Badeunfälle sind übrigens Übermut und Selbstüberschätzung, vor allem bei Jugendlichen.
18: Umbrüche gibt es beim Internationalen Strafgerichtshof in Den Haag. Chefankläger Karim Khan verliert sein Amt nach Vorwürfen von sexueller Belästigung. Und Venezuela tritt aus dem Strafgerichtshof aus, offiziell mit der Begründung, dass Länder des globalen Südens benachteiligt würden. Allerdings ermittelt das Gericht seit Jahren gegen Venezuela, nachdem Proteste gewaltsam niedergeschlagen worden sind. Auf der Ö3-Homepage kann man sich gerade das Geld der Zukunft anschauen. Die Euroscheine werden neu gedruckt und wir alle können darüber abstimmen, wie sie aussehen sollen. Die Europäische Zentralbank hat 10 Entwürfe vorgestellt. Ö3-Reporter Johannes Schmerger-Lunder.
22: Die Motive beschäftigen sich mit zwei Themen. Einerseits der europäischen Kultur. Auf diesen Scheinen sind berühmte Europäer wie Ludwig van Beethoven, Leonardo da Vinci oder Marie Curie abgebildet. Beim zweiten Thema stehen Flüsse und Vögel im Fokus. Auf diesen Euroscheinentwürfen sind unter anderem der Eisvogel und Weißstorch zu sehen. EZB-Präsidentin Christine Lagarde spricht von 10 sehr starken und unterschiedlichen Vorschlägen, aber nur einer wird letztendlich ausgewählt.
23: 10 very strong proposals, one of which from the 10 will be ultimately selected.
22: Abgestimmt werden kann noch bis 21. September über die Website der EZB. Bis man die neuen Banknoten in Händen halten kann, wird es aber noch mindestens 2,5 Jahre dauern.
18: Fotos und den Link zum Abstimmen gibt's online bei uns. Jetzt zu Nicola Biermeier.
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24: Sonnig geht es durch den Samstag. Es sind nur wenige Wolken dabei und Regenschauer und Gewitter entstehen heute nur ganz vereinzelt am Abend im Westen. Mit der Sonne steigen die Temperaturen auf 25 bis 32 Grad. Morgen werden Schauer und Gewitter deutlich mehr, breiten sich von Westen her vor allem auf das Bergland aus. Einzelne sind aber auch im Flachland möglich. Sonne gibt es morgen nur ab und zu, teilweise ist es schwül. Von West nach Ost hat es morgen 21 bis 32 Grad.
25: Also die Frage ist eigentlich gar nicht, ob man heute baden gehen soll, sondern am besten wo. Wo ist denn schön frisch, wo ist kühl,
24: Nicola? Der Hallstätter See in Oberösterreich hat 19 Grad, oh. Der Aachensee in Tirol oder der Toplitzsee in der Steiermark 18 Grad. Das ist noch erfrischend.
25: Großartig. Weiter zum Schnellstverkehrsservice Österreichs und da gibt es ein Update zur Baustelle auf der Tangente, die uns ja das ganze Wochenende treu begleiten wird, Walter.
26: Richtig, auf der Tangente Richtung Kagran auf der Praterbrücke, da stehen wegen Belagsarbeiten nur 2 Fahrspuren zur Verfügung, ab 22 Uhr dann überhaupt nur noch eine. Momentan beginnt der Stau auf Höhe Gürtel. Ihr braucht hier über 20 Minuten länger bis zum Knoten Kaisermühlen. Tendenz steigend. Wer kann also an diesem Wochenende am besten die Tangente in diesem Bereich meiden? Tirol, Fernpassstraße Richtung Nassereit. Blockabfertigung bei der Einreise vor dem Grenztunnel Füssen. Bis heute dauerte es über eine Stunde länger. Vor dem Autobahngrenzübergang Kufstein-Kiefersfelden derzeit 15 Minuten Wartezeit Richtung Deutschland. Oberösterreich, die Pürenstraße, Pürenpassstraße ist gesperrt zwischen der Steirer Brücke und Klaus. Nach einem Unfall ausweichen ist möglich über die A9. Steiermark, A2 Richtung Italien, zwischen Steinberg und Paxsattel, Blockabfertigung vor dem Herzogbergtunnel, 30 Minuten der Zeitverlust hier. Die Kirchbacher Straße ist weiterhin gesperrt nach einem Unfall zwischen Seipuppendorf und Zipprein. Eine Umleitung ist hier eingerichtet. Kärnten vor dem Karawankentunnel, 1 Stunde Wartezeit bei der Ausreise nach Slowenien. Und im Kanaltal in Italien auf der Autobahn Richtung Udine, 20 Minuten Wartezeit vor der Mautstelle kurz nach Tarvis. Und wer auf dem Weg nach Kroatien ist, in Slowenien, am Weg von Maribor nach Zagreb, vor der Mautstelle nach dem Grenzübergang Kruškovje, eine Dreiviertelstunde Zeitverlust.
25: Danke, Walter. Euch eine gute Fahrt rein in diesen Samstag.
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25: Guten Morgen, es gibt ja gerade so einen Trend, Coffee Raves am Morgen zu veranstalten. Also bevor man in den Tag startet, macht man schon ein bisschen Party, stößt dann halt mit Tee und Kaffee an, auch gut. Und können wir, wenn ihr wollt, auch jetzt einfach ganz spontan hier in der Ödrewecker Weekend Edition veranstalten. Ihr kümmert euch einfach ums Heißgetränk und ich bin die Vera Czerwinski. Ich lege was Ordentliches dazu auf. Jetzt J-Lo und David Guetta mit Save Me Tonight.

0: Hier ist der Ö3 Wecker in der Weekend Edition und wir machen auch gleich weiter, genau in dem Spirit. Jawohl, Madcon unterwegs für euch, genauso wie One Republic. Aber wir wissen auch, dass viele von euch unterwegs sind und das ist wichtig. 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Eine Tunnelsperre in Kärnten ist dazu gekommen, Walter.
1: Auf der A11 Richtung Villach ist diese Sperre zwischen dem Karawankentunnel und St. Jakob. Der Notarzthubschrauber ist bei einem medizinischen Notfall im Einsatz. Es gibt Stau, bitte am besten die Dauer abwarten.

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0: Ihr hört den Ö3-Wecker in der Weekend Edition. 10:30 ist es. Guten Morgen. Ja, einiges los auf den Straßen des Landes. 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
24: Und wir starten bei der Bahn. Die Bahnverbindung über das Deutsche Eck zwischen Salzburg und Rosenheim ist bis ca. 11 Uhr unterbrochen. Grund ist da ein Polizeieinsatz. Die Züge warten die Dauer der Sperre ab. Wir wechseln auf die Straße. Tirol-Pastorenstraße auf den Stadteinfahrten von Kitzbühel in beiden Richtungen bis zu 20 Minuten mehr Fahrzeit. Und B179 Richtung Nassereit eine Stunde plus vor heute. Oberösterreich B138 zwischen der Steierbrücke und Klaus. Weiterhin Sperre nach einem Unfall. Ausweichen ist möglich über die A9. Niederösterreich, S6 Richtung Bruck, zwischen Neunkirchen und Glocknitz, Stau und 15 Minuten mehr Fahrzeit vom Baustellenbereich. Steiermark, A2 Richtung Italien, zwischen Steinberg und Paxsattel, Blockabfertigung vor dem Herzogbergtunnel, über eine Dreiviertelstunde hier der Zeitverlust. Kärnten, Karawankenautobahn Richtung Villach, die Sperre zwischen dem Karawankentunnel und St. Jakob ist aufgehoben. Hier war der Notarzt-Hubschrauber im Einsatz. Weiterhin aber Blockabfertigung vor dem Tunnel. Richtung Slowenien vor dem Karawankentunnel eine Stunde Wartezeit. Italien, Brennerautobahn Richtung Trient, vor der Mautstelle Sterzing 20 Minuten Wartezeit und zwischen Bozen Süd und Neumarkt.

0: In unser Sorgenkind heute die Tangente. Richtung Kankan auf der Praterbrücke, weiterhin nur zwei Fahrspuren frei. Hier gibt es Bauarbeiten. Stau ab dem Gürtel und mindestens 30 Minuten Zeitverlust. Die Tendenz weiter steigend. Bitte, wer kann an diesem Wochenende am besten die Tangente in diesem Bereich meiden? Richtung Graz zwischen Labecktunnel und der Sterngasse. Da gibt es eine Unfallstelle, rechter Fahrstreifen noch kurz gesperrt. Die Unfallstelle wird aber in diesen Minuten geräumt.
1: Weiter zu Nicola Biermeier.
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3: Die Solaranlagen laufen heute auf Hochtouren. Beinahe ungetrübten Sonnenschein gibt es in ganz Österreich. Regenschauer und Gewitter entstehen nur ganz vereinzelt am Abend vom Rätikon bis zu den Hohen Tauern. Es wird badetauglich warm mit 25 bis 32 Grad. Morgen deutlich weniger Sonne. Von Westen breiten sich Schauer und Gewitter vor allem auf das Bergland aus. Einzelne erreichen auch das Flachland. Teils schwül und von West nach Ost 21 bis 32 Grad.
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0: Rockige Ö3-Wecker in der Weekend Edition. Guten Morgen, Vero hier. Nichts gegen Urlauberinnen und Urlauber aus Großbritannien. Wirklich. Jeder, wie er will. Aber mir persönlich ist jetzt schon öfter aufgefallen, dass sie dann mitten in Griechenland oder Spanien, wo es so viel gutes Essen gibt, einfach in den nächstbesten Pub reinspazieren und Tiefkühlpizza oder Burger bestellen. Ja. Und dann gibt es aber das andere Extrem, die Menschen, die einfach alles, was das Urlaubsland zu bieten hat, durchkosten.
1: Also das Schrägste, was ich gegessen habe, war in Südkorea und das war der Chopped Octopus. Das bewegt sich dann sozusagen noch und das isst man dann noch. Ja. Also.
2: Das war wahrscheinlich so in the Everglades in Florida, so ein Mikosuki-Burger, Alligatorfleisch und etliche andere Sachen. Ich würde nicht wirklich wissen, was da drinnen war. Es war halt schräg geschmeckt.
3: In China? Schlange, aber ich probiere halt alles und wenn es gut zubereitet ist, dann ja, will ich es gar nicht wissen.
0: Na Mahlzeit. Jetzt gibt es sowieso erstmal einen Kaffee, einen Kipferl zum Aufstehen. Natürlich was Ordentliches für die Ohren.

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19: 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Mit eurer Musik geht's rein in dieses Wochenende. Und da gönnen wir uns gleich Handtrix, Bon Jovi und. Eine halbe Stunde eure Musik nonstop. Davor Laura Graf. Es ist 11 Uhr.
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21: Ein eigenes Unternehmen zu haben, liegt im Trend. Die Zahl der Neugründungen ist im ersten Halbjahr wieder gestiegen. Ö3-Reporterin Sophie Moseder. Heuer sind schon um 4,5% mehr Unternehmen gegründet worden als im Vorjahreszeitraum, fast 22.000. Die meisten davon in den Bereichen Gewerbe und Handwerk, Information und Consulting und auch im Handel. Der Hauptgrund für die Selbstständigkeit ist für fast 70% der Gründerinnen und Gründer der Wunsch, der eigene Chef zu sein. Außerdem ist die Vorstellung für viele attraktiv, sich die Arbeit flexibel einteilen zu können. 40% haben ihr eigenes Business nebenberuflich gestartet. Die Impfskepsis hat in den USA jetzt direkte Auswirkungen. Es gibt den größten Masernausbruch seit 35 Jahren. Laut amerikanischen Gesundheitsbehörden sind heuer schon mehr als 2000 Fälle registriert worden. In den USA, Ö3-Korrespondent Markus Müller.
1: In der ersten Hälfte des heurigen Jahres wurden in den USA bereits mehr Masernfälle festgestellt als im gesamten vorigen Jahr. Und schon damals war die Rede von einer Masernkrise. 3 Kinder sind im Vorjahr an der Krankheit gestorben. Bis jetzt wurden den amerikanischen Gesundheitsbehörden 2318 Erkrankungen gemeldet. Die tatsächliche Zahl dürfte noch etwas höher sein. Es ist der höchste Wert seit 1991. Durch eine Impfkampagne in den 1990ern galten die Masern in den USA seit 20 Jahren offiziell als ausgerottet. Aber die Impfrate ist in den letzten Jahren wieder deutlich gesunken, auch wegen impfkritischer Aussagen aus der Magerbewegung und speziell des aktuellen Gesundheitsministers Robert F. Kennedy.
21: Bunte Bodenmarkierungen auf der Fahrbahn sollen Raser zum langsamer Fahren bewegen. Das Verkehrsprojekt kommt jetzt erstmals auch in Kärnten zur Anwendung. Nötra-Reporter Gerhard Petscher.
12: Große und kleine gelbe Kreise am schwarzen Asphalt auf den Straßenabschnitten sollen in Zukunft auch im Villacher Stadtteil Tschinewitz die Verkehrssicherheit erhöhen und Unfälle reduzieren, ohne dass Verkehrszeichen abmontiert werden müssen oder Verbote ausgesprochen werden, sagt Klaus Robatsch vom Kuratorium für Verkehrssicherheit.
15: Also grundsätzlich kann man sagen, dass ein farbiges Fahrbahndesign zu geringerem Tempo und höherer Aufmerksamkeit führt.
12: Gemeinsam mit punktuell baulichen Verengungen hat es laut einer Studie des KfV bei ähnlichen Projekten in Wien und auch in Graz schon Erfolge gegeben.
15: Das Geschwindigkeitsniveau ist um 2 bis 3 km/h zurückgegangen.
12: Vor allem die ganz hohen Geschwindigkeiten konnten durch die Bodenmarkierungen reduziert werden.
15: Und es gibt auch eine nachhaltige Sicherheit. Der Effekt der Temporeduktion hält an und war auch langfristig deutlich spürbar.
12: Sollte sich das Projekt bewähren, ist geplant, es auch auf andere Villacher Stadtteile auszuweiten.
21: Es ist die Woche der Teamchefentscheidungen. Nach dem Engagement von Jürgen Klopp als deutscher Bundestrainer werden auch bei weiteren großen Fußballnationen neue Weichen gestellt. Nötra-Reporter Daniel Kulowitz.
22: Nach Jürgen Klopp und Deutschland wird heute die Grand Nation einen Star-Trainer verpflichten. Zinedine Zidane soll in den kommenden Stunden als neuer Teamchef Frankreichs präsentiert werden. Als Spieler war er selbst Weltmeister 1998 und als Trainer gewann er mit Real Madrid 3-mal in Folge die Champions League und holte 2 spanische Meisterschaften. Vor 5 Jahren die Trennung, seither hat Zidane keinen Job mehr angenommen. Diesem Ruf wird er diesmal aber wohl folgen. Auch Belgien hat mit Marc van Bommel bereits einen neuen Nationaltrainer. Der Niederländer unterschreibt bis zur EM 2028. Pep Guardiola, zuletzt als Italien-Teamchef gehandelt, sei nicht bereit. Er erteilt den Italienern eine Absage, ebenso wie Carlo Ancelotti. Jetzt soll es auch hier ein Weltmeister richten, Andrea Pirlo, der als Clubtrainer bisher allerdings eher glücklose Stationen hinter sich hat.
21: Und jetzt zu Katrin Ladstätter.
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24: Ein sehr sonniger Sommerferien-Samstag heute. Die Temperaturen lassen fast alles zu, von Wandern über Sightseeing bis zum Stand-Up-Paddeln. Aktuell ist es mit 28 Grad in Bludenz am wärmsten. Bis zu 32 werden es heute am Nachmittag. Den Himmel etwas im Auge behalten, heißt es ab dem späteren Nachmittag in den Bergen Vorarlbergs und Tirols. Hier werden sich einzelne Wärmegewitter bilden. Häufiger gewittern wird es aber morgen, nämlich ziemlich verbreitet im Bergland, vereinzelt auch im Flachland. Zwischendurch mischt aber die Sonne mit und wir haben es auch morgen warm.
19: 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Wir checken für euch Straße, Bus und Bahn und heute, Michi, starker Urlauberreiseverkehr auf den Transitstrecken.
25: Ja, am Samstag ist es immer am stärksten im Sommer, zum Beispiel in Tirol. Da braucht ihr 20 Minuten länger im Zillertal, Tal auswärts und dann weiter auf der B181 vor Maurach. Dann auf der Walchseestraße vor Niederdorf oder auch auf der B178 von Söll nach Elmau. Auf der Fernpassstraße Richtung Nassereit sogar 1 Stunde plus vor heute. In Südtirol auf der Brennautobahn Richtung Trient vor der Mautstelle Sterzing 20 Minuten Wartezeit und zwischen Bozen und Neumarkt 15 Kilometer Stau nach einem Unfall, 1,5 Stunden Zeitverlust. Im Kanaltal vor der Mautstelle Ugowitzer nahe Tavis bis zu 30 Minuten Wartezeit in beiden Richtungen. Vor dem Karawankentunnel Blockabfertigung und bis zu 1 Stunde Wartezeit in beiden Richtungen. Und in Slowenien wartet ihr eine 3/4 Stunde vor der Grenze Kruškovje von Slowenien Richtung Kroatien. Wir kommen in die Steiermark. A2 Südautobahn Richtung Italien zwischen Steinberg und dem Packsattel Blockabfertigung über eine Dreiviertelstunde Zeitverlust. In Oberösterreich gerade reingekommen, ein Unfall auf der A1 Richtung Salzburg zwischen Eberstalzell und Forchdorf auf der Überholspur 10 Minuten plus. Die B138 ist gesperrt nach einem Unfall zwischen Steierbrücke und Klaus. Ausweichen könnte über die A9. In Salzburg eine Viertelstunde mehr auf der B158 vor Hof Richtung Wolfgangsee. Niederösterreich 15 Minuten mehr auf der S6 Richtung Bruck zwischen Neunkirch und Glocknitz. Und in Wien 45 Minuten Zeitverlust auf der Tangente Richtung Agan ab dem Lahrbergtunnel vor der Baustelle auf der Praterbrücke. Und bei der Bahn fahren die Züge jetzt wieder über das deutsche Eck zwischen Salzburg und Rosenheim. Der Polizeieinsatz ist abgeschlossen.
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19: Ja, das braucht's, weil heute wieder ja ein super Badetag. Vielleicht bereitet ihr jetzt aber gerade schon alles vor für die Grillerei später. Lasst es euch auf jeden Fall gut gehen. Ich bin die Jana Petrik, und ich versorge euch heute mit solchen Bängern. So wie jetzt Huntricks Golden. Los geht's!

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19: 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Und heute starker Urlauberschichtwechsel auf den Straßen. Und ja, weil das nicht schon genug ist. On top gibt's noch eine Wochenendbaustelle in Wien, Michi.
20: Das betrifft alle, die auf der Südostagente Richtung Kagran fahren. Ab dem Lahrbergtunnel aktuell Stau vor dem zweispurigen Baustellenbereich auf der Praterbrücke. Und über eine Dreiviertelstunde Zeitverlust bietet die Tangente Richtung Norden an diesem Wochenende Meiben. Sonst, wie gesagt, viel Verkehr, zum Beispiel in Tirol, da dauert es mindestens 20 Minuten länger im Zillertal, talauswärts. Auf der Walchseestraße von Niederndorf und auf der Lofrastraße von Söll nach Elmau. Auf der Fernpassstrecke Richtung Nassereit 1 Stunde Zeitverlust für heute und Richtung Deutschland 15 Minuten vor dem Fernpass. In Italien auf der Brennerautobahn Richtung Trient vor der Mautstelle Sterzing 1/4 Stunde Wartezeit und ab Klausen noch 1 Stunde plus vor einer mittlerweile geräumten Unfallstelle. Im Kanaltal vor der Mautstelle Ugovica 20 Minuten Wartezeit Richtung Udine und 40 Minuten Richtung Österreich. Und in Kärnten vor dem Karawankentunnel Blockabfertigung und 1/3 Stunde Wartezeit in beiden Richtungen. Wenn ihr von Slowenien nach Kroatien fahrt, bei Kruškovje bei der Grenze 1/2 Stunde Wartezeit.
19: Und auch in der Steiermark braucht starke Nerven, wenn ihr da unterwegs seid.
20: Auf der A2 der Südautobahn Richtung Italien zwischen Steinberg und dem Paxhattl Blockabfertigung 1 Stunde Wartezeit. In Oberösterreich ein Unfall auf der A1 Richtung Richtung Salzburg zwischen Eberstalzell und Forchdorf 20 Minuten plus. Die B138 ist weiter gesperrt nach einem Unfall zwischen der Steierbrücke und Klaus. Ausweichen geht da über die A9. Salzburg A10 Tauernautobahn Richtung Salzburg zwischen Grottenpongen und Pass-Lueck 15 Minuten mehr Fahrzeit. B158 Stau vor Hof und vor St. Gilgen. Viele fahren Richtung Wolfgangsee und Großes Deutsches Eck Autobahn A8 Richtung Salzburg. Ab Neukirchen eine halbe Stunde mehr Fahrzeit bis Salzburg Süd auf der A10 Richtung Villach. Und soeben kommt noch was rein. Es betrifft den Tauntunnel auf der A10er Tauernautobahn Richtung Villach. Der ist gesperrt wegen einer Panne. Bitte vorerst die Dauer abwarten.
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0: Ein eiskaltes Soda-Zitron. Da habe ich mir gestern echt gedacht, eigentlich voll crazy, oder? So ein einfaches Getränk. Ein Schluck, das reicht. Und bumm, zack, Sommerfeeling. Genauso, wenn ich zum Beispiel Wassermelone esse. Habt ihr das auch? Irgendein Essen, das sich voll für euch nach Sommer anfühlt.
1: Ah, Tomaten. Tomaten aus dem eigenen Garten. Sie werden schon schön rot. Wir haben einige davon. Tomaten mit Mozzarella, gutes Olivenöl, frischen Basilikum.
0: Ja.
1: Braucht nicht mehr.
0: Ja, pures Summer-Feeling. Ja, werde ich mir, glaube ich, später auch noch gönnen. Tomate, Mozzarella. Übrigens, ein Song, der beim Tomate-Mozzarella-Essen im Sommer 1985 wirklich, man kann sagen, rauf und runter gelaufen ist. Rock Me Amadeus von Falco.
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17: 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Und da geht's durchs Wochenende mit Taylor Swift. Gleich auch mit Sunrise Avenue. Und jetzt mit Julia D'Agostino. Es ist ganz genau 12 Uhr.
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19: Brandkatastrophe im Urlaubsparadies. In Spanien und Frankreich sind zigtausende Bewohner und Touristen auf der Flucht. Die Waldbrände weiten sich immer mehr aus. Allein im Südwesten Frankreichs mussten mehr als 140.000 Menschen in Sicherheit gebracht werden. Ö3-Reporter Alexander Kofler.
20: Feuerwehrleute kämpfen in der Region um Bordeaux gegen die Flammen. Bisher vergeblich. Die Evakuierungen entlang der französischen Atlantikküste gehen weiter. Auf den Straßen lange Autokolonnen in nur eine Richtung, weg vom Feuer. Es ist unglaublich, sagt dieser Mann. Und die Behörden hätten zu spät gehandelt. Ich habe Angst, sagt diese Frau, die ebenfalls vor den Bränden fliehen muss. Sie habe ihr ganzes Hab und Gut aufgegeben. Auch in Spanien toben die Waldbrände weiter, vor allem im Großraum der Hauptstadt Madrid. Die spanische Regierung hat gestern zum ersten Mal wegen Waldbränden den Notstand ausgerufen.
19: Die ÖVP hat gestern Abend Walter Ruck, den Wiener Wirtschaftsbund-Obmann und Wiener Wirtschaftskammerpräsidenten, aus der Landespartei ausgeschlossen. Ö3-Reporterin Maria Kern, wie reagiert Walter Ruck denn darauf?
21: Walter Ruck selbst reagiert gar nicht. Er gibt weiterhin keine Interviews. In einer Stellungnahme aus seinem Büro heißt es aber, man nehme die Entscheidung zur Kenntnis, habe aber eine andere Meinung und man werde eine Berufung gegen den Parteiausschluss prüfen. Walter Ruck will jedenfalls Wirtschaftsbund-Obmann und Kammerpräsident in Wien bleiben und das kann er auch. Solange ihm die Wirtschaftsbund-Kollegen in Wien nicht das Misstrauen aussprechen, sitzt er fest im Sattel.
19: Und Maria, was sagt die ÖVP dazu, dass Ruck weiter nicht weichen will?
21: In der Bundespartei heißt es heute auf Anfrage, dass es Angelegenheit des Wirtschaftsbundes sei, die Sache mit der Wirtschaftsbundmitgliedschaft noch einmal zu prüfen. Ausgeschlossen wurde Ruck ja nur aus der Wiener Landespartei. Für die ÖVP und die Kammer ist der Schaden jedenfalls angerichtet. Es geht ja um den Verdacht des Postenschachers und um abfällige Bemerkungen über Frauen. Rucks Umfeld hat diese Vorwürfe bisher aber stets zurückgewiesen.
19: Die zweite Drohne in nur 2 Tagen ist jetzt in Rumänien erwischt worden. Ein F-16-Kampfjet hat die Drohne nahe der ukrainischen Grenze abgeschossen. Woher diese jüngste Drohne kommt, ist noch unklar. Die erste stammt rumänischen Ermittlern zufolge jedenfalls aus Russland. Das Fußballwochenende in Österreich steht ganz im Zeichen des ersten ÖFB-Cup-Runde. Nachdem bei den Freitagsmatches die ganz großen Sensationen ausgeblieben sind, startet heute Meister und Cupsieger LASK in einem Bewerb. Ö3-Reporter Daniel Kulowitz.
12: Titelverteidiger LASK startet in das Cup-Abenteuer heute beim SC Karlsdorf nahe Graz. Dort beginnt für Erfolgscoach Didi Kübauer die neue Saison mit den Linzern.
15: Das ist jetzt 2 Titel geworden, die du dein Leben lang hast, aber im neuen Jahr wart keiner auf das. Und im neuen Jahr ist es so, dass alle Mannschaften uns schlagen wollen.
12: Regionalliga-Club Karlsdorf hofft auf eine Cup-Sensation, live zu sehen ab 18 Uhr in einer ORF1-Konferenzschaltung. Genauso wie das Gastspiel von Red Bull Salzburg bei Oberwart im Burgenland. Der GAK muss um 17 Uhr nach Wien zu Donaufeld. Mit Austria Lustenau ist noch ein 4. Bundesliga-Club im Einsatz, zu Gast um 18.30 Uhr in der Wachau, wo Ex-Nationalspieler Stefan Mayrhofer sein Trainerdebüt beim Kremser SC feiert. Und Runde 1 bringt auch noch ein Innsbruck-Derby. Neo-Zweitligist Wacker Innsbruck trifft auf die SVG Reichenau Innsbruck, ein Wohngebiet im Osten der Tiroler Hauptstadt mit 12.000 Einwohnern.
19: Und damit weiter zu Katrin Ladstätter.
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22: Badetemperaturen, aber mit meist um die 28, 29 Grad am Nachmittag nicht zu heiß und dazu oft strahlend blauer Himmel. Auch für alle, die arbeiten müssen, der Abend bleibt in meisten Regionen sommerlich. Es kühlt auch nach Sonnenuntergang nicht so stark ab wie in den letzten frischen Nächten. Ein paar Gewitter wird es ab dem späten Nachmittag aber doch im Westen geben, zum Beispiel im Bereich der Zillertaler oder Ötztaler Alpen. Morgen Sonntag werden die Gewitter dann zu unserem Hauptthema. Und die meisten haben es wahrscheinlich schon gehört, die nächste, wahrscheinlich extreme Hitzewelle kündigt sich für die kommende Woche an. Der Montag, der wird aber noch windig und wechselhaft.
17: Gleich weiter zum schnellsten Verkehrsservice Österreichs hier auf Ö3. Und in der Steiermark, da ist jetzt der Notarzt-Hubschrauber im Einsatz, Michi.
23: Die B72 ist nach einem Unfall gesperrt zwischen dem Alpel und Krieglach. Ausweichen ist möglich über Stans. A2-Südautobahn Richtung Italien vor dem Packsattel, vor dem Herzogberg-Tunnel, Blockabfertigung und über eine Dreiviertelstunde Zeitverlust. In Wien eine Dauerbaustelle an diesem Wochenende auf der Tangente Richtung Agran. Ab dem Blalberg-Tunnel dauert es 45 Minuten länger vor der Baustelle bei der Praterbrücke. Viel los im Reiseverkehr in Tirol auf der Fernpassstrecke Richtung Nassereit. 1 Stunde Zeitverlust für heute. Und Richtung Deutschland 1/2 Stunde vor dem Fernpass. Jeweils 1/2 Stunde länger dauert es auf der B172 vor Niederndorf und vor dem Autobahngrenzübergang Kufstein-Kiefersfelden Richtung Deutschland. In Italien auf der Brenner-Autobahn Richtung Trient vor der Mautstelle Sterzing 1/4 Stunde mehr und ab Klausen 1 Stunde plus vor einer geräumten Unfallstelle. Im Kanaltal wartet ihr 1/2 Stunde vor der Mautstelle nahe Tavis in beiden Richtungen.
17: Weiter geht's in Kärnten, auch da braucht ihr starke Nerven.
23: Vor der Blockabfertigung beim Karawankentunnel 45 Minuten Wartezeit in beiden Richtungen. In Slowenien auf dem Weg Richtung Kroatien vor der Grenze Kruškovje 1/2 Stunde Zeitverlust. In Oberösterreich wieder frei die B138 bei Klaus. Die Sperre ist aufgehoben, die Unfallstelle ist geräumt. Wir kommen nach Salzburg auf die A10 Richtung Salzburg zwischen Rothenbongau und Pfarrwerfen. Ein Unfall auf dem linken Fahrstreifen 1/4 Stunde mehr. Richtung Villach ist der Tauentunnel wieder frei. Das defekte Fahrzeug ist draußen. Und große deutsche Eck A8 Richtung Salzburg. Ab Neukirchen 1/2 Stunde mehr Fahrzeit bis Salzburg Süd auf der A10 Richtung Villach.
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17: Schönen Samstag. Jana Petrik hier. Hi.

Jetzt muss ich euch mal was erzählen. Das hat mich so überrascht. Olivia Rodrigo, also die da. Ihre Musik, die kommt echt bei jeder Altersgruppe so gut an. Also auf TikTok, auf Insta, voll gehypt, logisch, ja. Aber letztens ist dann auch ein bisschen älterer Kollege zu mir gekommen und er hat so geschwärmt von ihrem neuen Album, wie special jeder einzelne Song ist. Der war so hyped. Und ja, das deckt sich auch, muss man sagen, mit euren Musikwünschen. Absoluter Lieblingssong von der ganzen Ö3-Gemeinde. Drop Dead, die neue Single von ihr. Ja, schon cool, dass eine 23-Jährige mit ihrer Musik einfach jeden catcht. Jede. Tja, Musik hat keine Grenzen. So soll es sein. I know.

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0: 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Und große Empfehlung von uns, in Wien meidet die Südosttangente.
27: Und zwar Richtung Kagan, die A23, da wird das ganze Wochenende auf der Praterbrücke gebaut. Stau beginnt derzeit beim Lahrbergtunnel, da braucht ihr über eine Stunde länger, bis ihr zur Baustelle kommt. Das heißt, wenn es noch irgendwie geht, am besten großräumig ausweichen. S1 und A4 sind derzeit ganz gut befahrbar. Wir kommen nach Oberösterreich zu einem Unfall auf der A1 der Westautobahn Richtung Salzburg. Zwischen Forchdorf und Laakirchen ist die Überholspur gesperrt. 5 Kilometer Stau, mindestens eine Viertelstunde mehr. In der Steiermark gesperrt die B72 zwischen Krieglach und dem Alpel nach einem Unfall. Ausweichen ist möglich über Stans. A2 Südautobahn Richtung Italien. Vor dem Paxhattl gibt es Blockabfertigung vom Herzogbergtunnel über eine halbe Stunde mehr. Salzburger 10-Town-Autobahn Richtung Salzburg zwischen Knotenpong und Verwerfen. Ein Unfall auf der linken Fahrspur. Hier dauert es 20 Minuten länger.
1: In Tirol, da braucht ihr rund eine Stunde länger.
27: Auf der Fernpassstrecke vor Reutte Richtung Nassreit und auch vor dem Fernpass Richtung Deutschland. Vor der Grenze Kufstein-Kiefersfelden eine halbe Stunde Wartezeit Richtung Deutschland. In Italien auf der Brenner-Autobahn Richtung Bozen eine Viertelstunde mehr vor der Mautstelle Sterzing und im Kanaltal vor der Mautstelle nahe Tavis eine halbe Stunde Wartezeit in beiden Richtungen. In Kärnten Blockabfertigung vor dem Karawankentunnel, 40 Minuten Wartezeit auch in beiden Richtungen. Und in Slowenien auf dem Weg nach Kroatien vor der Grenze Kuškovje eine halbe Stunde mehr.
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0: 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Wir unterbrechen das Programm. Bitte Achtung in Niederösterreich, Walter.
1: Auf der S5 der Stockerauer Schnellstraße kommt zwischen Grafenwörth und Krems ein Geisterfahrer entgegen. Vorsicht in beiden Richtungen und nicht überholen. Ich wiederhole. Achtung in Niederösterreich. Auf der S5 der Stockerauer Schnellstraße kommt zwischen Grafenwörth und Krems ein Geisterfahrer entgegen. Wir geben Entwarnung, sobald der Geisterfahrer die Schnellstraße verlassen.
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0: Hier ist Ö3, der schnellste Verkehrsservice Österreichs mit der Geisterfahrer-Wiederholung. Weiterhin Achtung in Niederösterreich weiter.
1: Auf der S5 der Stockauer Schnellstraße kommt zwischen Grafenwörth und Krems ein Geisterfahrer entgegen. Vorsicht in beiden Richtungen und nicht überholen. Wir geben Entwarnung, sobald der Geisterfahrer die Schnellstraße verlassen hat.

0: Ö3 um 12.52 Uhr. Und ja, der Geisterfahrer ist weiterhin unterwegs in Niederösterreich, Michi.
1: Achtung, auf der S5 der Stöckerauer Schnellstraße kommt zwischen Grafenwörth und Krems weiterhin ein Geisterfahrer entgegen. Vorsicht in beiden Richtungen, nicht überholen. Wir geben Endwarnung, sobald der Geisterfahrer die Schnellstraße verlassen hat.

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24: Ö3, gleich mit Alex Warren, Starship, David Guetta, mit Sia und. Mit super viel von eurer Musik. Und das ohne Unterbrechung eine halbe Stunde lang. Davor Julia D'Agostino. Es ist 13 Uhr.
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0: Bilderverfolgungsjagd in der Nacht in Graz. Ein 19-Jähriger ist vor einer Verkehrskontrolle geflüchtet und quer durch die Innenstadt gerast. Hydra-Reporterin Sophie Moseder.
1: Dabei ist er mehrmals bei Rot über die Ampel gefahren, hat gefährlich die Spur gewechselt und überholt. Die Polizei schafft es nicht, ihn zu stoppen, darum wird eine Straßensperre eingerichtet. Auf die rast der 19-Jährige zu, erst unmittelbar vor einem Polizeiauto weicht er auf den Gehsteig aus und prallt in eine Bushaltestelle. Der 19-Jährige und sein 17-jähriger Beifahrer werden leicht verletzt. Im Auto mit dabei eine verbotene Waffe und Drogen, außerdem waren die Kennzeichen gestohlen.
0: Einen Jugendgerichtshof Plus kann sich Justizministerin Anna Sporer von der SPÖ vorstellen. Österreich hatte bereits ein Jugendgericht in Wien. Das wurde 2003 vom damaligen FPÖ-Justizminister Böhmdorfer aber aufgelöst. Sporer bezeichnet das heute als großen Fehler. Wer heute Vormittag ChatGPT eine Frage gestellt hat, musste lange auf eine Antwort warten. Grund war eine Störung bei der KI-Plattform, darum ging auch in Österreich gar nichts mehr. Die Störung war allerdings nur kurz, inzwischen dürfte die künstliche Intelligenz wieder ganz normal funktionieren. Und österreichischer Jubel heute beim Tennis. Lukas Miedler hat sich zum dritten Mal zum Kitzbühel-Doppel-Champion gekrönt. Beim Tennisturnier der Männer gewinnt der Niederösterreicher mit seinem australischen Partner Marc Pohlmanns im Finale 6:2, 6:2 über das deutsche Duo Schneider-Wallner. Und jetzt zu Katrin Dattstetter.
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3: Oft müssen wir, was Prognosen für in einer Woche angeht, zurückhaltend sein, unter anderem, weil sich die Wettermodelle alles andere als einig sind. Heute ist es einmal anders. Das kommende Wochenende wird mit einem mächtigen Hochdruckgebiet ziemlich sicher extrem heiß. Ob es wieder in Richtung 40 Grad geht, wie einige Apps hier anzeigen, bleibt noch abzuwarten. Wir in der Ö3-Wetterredaktion halten euch da jedenfalls am Laufenden. An diesem Wochenende, da bleiben die Temperaturen im erträglichen Bereich. Aktuell sind es 30 Grad in Bludenz und Innsbruck, 28 in Eisenstadt, 25 in Graz. Und heute gibt es ganz viel Sonne. Der Sonntagmorgen, der bringt von Westen her Gewitter und Regenschauer mit Schwerpunkt im Bergland.
24: Ö3 um 13.03 Uhr, schnellster Verkehrsservice Österreichs mit Michi Matzke. Und jetzt ist sie da, die Geisterfahrer-Entwarnung, Michi.
21: Für Niederösterreich, für die S5, die Stockerauer Schnellstraße zwischen Grafenwörth und Krems. Der Geisterfahrer hat die Schnellstraße verlassen. Wir wechseln nach Wien auf die südostangehende Richtung Ergaden. Staubeginn vor der zweispurigen Baustelle bei der Praterbrücke. Derzeit bei der Hansung-Kurve, das heißt 1 bis 1,5 Stunden Zeitverlust. Bitte rechtzeitig ausweichen, S1 und A4 sind momentan frei. Oberösterreich, A1 Westautobahn Richtung Salzburg zwischen Eberstal-Zell und Lackirchen-Ost. Ein Unfall auf der Überholspur, 6 Kilometer Stau, 20 Minuten mehr. In der Steiermark weitergesperrt die B72 zwischen dem Alpl und Krieglach nach einem Unfall. Ausweichen geht über Stans. A2 Südautobahn Richtung Italien zwischen Steinberg und dem Backsattel. Blockabfertigung vor dem Herzogbergtunnel, eine Dreiviertelstunde mehr. In Tirol braucht ihr rund eine Stunde länger auf der Fernpassstrecke vor heute Richtung Nassereit und vor dem Fernpass Richtung Deutschland und eine Viertelstunde Wartezeit vor der Grenze Kufstein-Kieversfelden Richtung Deutschland. Italien im Kanaltal vor der Mautstelle nahe Tavis 25 Minuten Wartezeit Richtung Udine und 40 Minuten Richtung Österreich. Vor dem Karawankentunnel Blockabfertigung mindestens 20 Minuten Wartezeit in beiden Richtungen und in Slowenien auf dem Weg nach Kroatien vor der Grenze Kruškovje eine halbe Stunde mehr.
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24: Viel Stau braucht viel Musik. Absolut. Hey, ich weiß, es ist super zart für euch, wenn ihr da gerade mittendrin steht. Haltet gut durch. Ich schicke euch jetzt mal eine halbe Stunde eure Musik und das nonstop. Jana Petrik hier. Hi.
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12: Ö3 um 13.30 Uhr, schnellster Verkehrsservice Österreichs und der Reiseverkehr, der geht langsam zurück. Der Stau auf der Wiener Südosttangente, aber definitiv nicht, Michi.
13: Die Großbaustelle auf der Tangente Richtung Gran auf der Praterbrücke dauert noch bis Montag 5 Uhr früh. Momentan beginnt der Stau bei der Hansumkurve, das heißt über eine Stunde Zeitverlust. Stau gibt es jetzt auch auf der Vierstadt einwärts ab der Simmeringer Heide. Wenn es geht, großräumig ausweichen. Vor der Baustelle auf der Floridsdorfer Brücke stadtauswärts gibt es auch Stau und eine Viertelstunde mehr. Niederösterreich, A2 Südautobahn Richtung Wien, kurz vor Wiener Neudorf ein Unfall auf dem zweiten Fahrstreifen. Hier gibt es 2 Kilometer Stau. Vor der Grenze Drasenhofen 45 Minuten Wartezeit bei der Ausreise nach Tschechien. Steiermark, A2 Südautobahn Richtung Klagenfurt zwischen Steinberg und Modriach, Blockabfertigung vor dem Herzogbergtunnel, 40 Minuten Wartezeit. B72 am Alpel, hier ist die Sperre aufgehoben und die Unfallstelle geräumt.
12: Wenn ihr in Kärnten unterwegs seid, auch da dauert es länger.
13: Und zwar vor dem Karawankentunnel, Blockabfertigung, mindestens 20 Minuten Wartezeit in beiden Richtungen. Im Kanaltal in Italien vor der Mautstelle nahe Tavis 25 Minuten Wartezeit Richtung Udine und 45 Minuten Richtung Österreich. Und Tirol B179 Fernpassstraße, rund eine Stunde Zeitverlust vor Reute Richtung Nassereit und eine Viertelstunde mehr vor dem Fernpass Richtung Deutschland.
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0: Also ich weiß ja nicht, wie es euch geht, aber ich finde, es gibt kaum ein besseres Gefühl im Sommer, wenn das Wetter passt und rein in den See einfach. Vielleicht auch Stand-Up-Paddeln.
1: Ja, Gleichgewicht halten. Also und auch Bratz-Paddel kaufen, weil mein Bruder hat ein schmales und da stehe ich oben wie so ein Wackeldackel. Und ich habe mir auch Bratz gekauft und da stehe ich wirklich wunderbar oben. Also das ist super, ja. Bratz ist es.
0: Und je breiter es ist, desto chilliger kann man sich auch einfach nur drauflegen. So ein bisschen treiben lassen, das Wasser plätschern hören. Kann auch was. Ja, gut, ich weiß, es ist ein bisschen die Variante für Faulis. Aber auch dafür ist der Sommer da.
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9: 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Ihr genießt hoffentlich euren Samstag und ich schicke euch eure Musik. Die beste Musik fürs Wochenende. Thorsten Einerson gleich dabei oder auch Nickelback. Davor Julia D'Agostino um 14 Uhr.
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11: Norovirenalarm in Österreich. Noch immer wird vor einer tiefgefrorenen Bärenmischung gewarnt. Sie kann Brechdurchfall auslösen. Ö3-Reporter Christian Huber.
12: Es geht um das Produkt Freschona Bio-Bärenmischung erntefrisch tiefgefroren 300 Gramm von Jutro Tiefkühlkost aus Deutschland. Es wird auch in Österreich verkauft und zwar in den Lidl-Filialen, die jetzt einen Rückruf starten, eben weil die Beeren Noroviren enthalten können, die dann akuten Brechdurchfall auslösen können. Besonders gefährlich ist das für Säuglinge, Kleinkinder, Schwangere und ältere Menschen. Das Produkt sollte auf keinen Fall konsumiert werden. Geld zurück gibt es bei der Rückgabe in allen Filialen, auch ohne Rechnung.
11: Und die Details zu den betroffenen Chargen gibt es online auf der Ö3-Homepage. Das erste Mal seit 15 Jahren ist ein UNO-Chef wieder in Syrien. Antonio Guterres trifft heute Vertreter der Übergangsregierung. Außerdem will der UNO-Generalsekretär Organisationen besuchen, die sich in Syrien für Frauenrechte einsetzen. Ein Auto mitten im Eierregal. In Hohenems in Vorarlberg ist ein PKW am Vormittag in einen Supermarkt gekracht. Der Lenker dürfte das Brems mit dem Gaspedal verwechselt haben. Sein Auto durchbricht die Scheibe und bleibt bis zur Hälfte im Geschäft stecken. Lenker und Beifahrerin sowie Kunden und Supermarktmitarbeiterinnen werden zum Glück nicht verletzt. Und Bulgarien sucht die Song Contest statt. Nach dem Sieg von Dara mit Bangaranga beim ESC in Wien wird die nächste ESC-Ausgabe ja in Bulgarien stattfinden. Nach der ersten Auswahlrunde sind noch 2 Städte übrig, die Hauptstadt Sofia und die Touristenhochburg Burgas. Wer den Zuschlag bekommt, soll sich kommende Woche entscheiden. Jetzt zu Katrin Dattstetter.
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9: 24 Grad warm sind im Moment der Bodensee, der Irrsee oder der Neufelder See. Sogar 25 Grad hat
13: der Ossiacher See. Und auch die Luft ist wieder sehr sommerlich heute. Am wärmsten derzeit Innsbruck mit 32 Grad. 29 haben zum Beispiel Bad Vöslau oder Wieselburg. Und dazu scheint in den meisten Regionen weiterhin die Sonne. Ein paar dichtere Wolken sind in Vorarlberg dabei. Und im Westen wird so in Richtung Abend auch vereinzelt regnen oder gewittern. Deutlich häufiger werden die Gewitter aber morgen am Sonntag, vor allem im Bergland. Die Sonne zeigt sich morgen seltener, es bleibt aber warm.
9: Schnellster Verkehrsservice Österreichs mit Michi Matzke hier auf Ö3. Und wenn es bei euch geht, die Wiener Südosttangente Richtung Norden bitte unbedingt meiden.
14: Eine Stunde und 40 Minuten Zeitverlust, das messen momentan die Verkehrssensoren auf der A23 Richtung Kagan. Das Schritttempo beginnt bei der Hansenkurve und es geht in dem Tempo weiter bis zur Praterbrücke. Da steht das ganze Wochenende nur eine oder derzeit zwei Fahrspuren zur Verfügung. Vor der Baustelle auf der Floridsdorfer Brücke stadtauswärts gibt es Stau eine Viertelstunde mehr. Hier weichen auch viele über die Brigitte-Lauer-Brücke aus. Wir kommen nach Salzburg auf die Tauernautobahn. A10 Richtung Villach, kurz nach Golling. Der Ofenauer Tunnel, da gibt es Probleme mit der Stromversorgung. Es ist damit zu rechnen, dass der Verkehr in Kürze vor dem Tunnel angehalten wird.
9: Auch bei euch in der Steiermark dauert es länger.
14: Und so auf der A2 der Südautobahn Richtung Klagenfurt vor Modriach, vor dem Herzogbergtunnel, Blockabfertigung, eine Viertelstunde mehr. In Tirol eine Stunde mehr Fahrzeit im Reiseverkehr auf der Fernpassstrecke Richtung Nassereit vor heute. Und es gibt Grenzwartezeiten. Vor dem Karawankentunnel 20 Minuten in beiden Richtungen, dann im Kanaltal vor der Mautstelle nahe Tavis 25 Minuten Richtung Udine und 45 Minuten Wartezeit Richtung Österreich und vor der Grenze Drasenhofen 40 Minuten bei der Ausreise nach Tschechien.
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9: Richtung Urlaub oder schon wieder zurück. Hey, danke fürs Mitnehmen. Der Entertainer schlechthin begleitet euch gleich. Robbie Williams, Miley Cyrus, die schwingt da auch gleich auf ihrer Abrissbirne durch die Ö3-Playlist. Und davor The Voice, Thorsten Einarsson.

0: so guter Song. Anastasia auf Ö3.
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0: Und macht ihr euch eigentlich im Sommer auch ein bisschen mehr Gedanken so um euren Körper, wie er ausschaut? Also zu viele Kilos, zu viele Dellen, zu wenig Muskeln vielleicht oder whatever. Und aber ganz ehrlich, also wenn man ins Freibad geht und sich ein bisschen umschaut, das ist alles so wurscht. Und wir schauen doch alle irgendwie gleich aus. Da ist doch viel wichtiger, welches Eis essen wir? Oder gönnen wir uns Freibad-Pommes? Boah, da rieche ich schon richtig dieses Frittierfett. Ja, also ich würde sagen, zerdenken wir es nicht. Genießen wir es.

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10: 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Schnellster Verkehrsservice Österreichs mit Michi Matzke. Und ja, Michi, wir können es nicht oft genug sagen. Bitte nicht auf die Wiener Südostangente Richtung Agran auffahren.
11: Die Baustelle dauert noch das ganze Wochenende. Auf der 23 Richtung Agran, auf der Praterbrücke, da stehen momentan nur 2 Fahrstreifen zur Verfügung. Über Nacht dann überhaupt nur einer. Staubeginn ist am Beginn der Hansenkurve, Schritttempo immer wieder Stillstand bis zur Baustelle. Die Verkehrssensoren messen aktuell 2 Stunden Zeitverlust. Also bitte, wenn es geht, großräumig ausweichen. Vor der Baustelle auf der Floridsdorfer Brücke stadtauswärts dauert es eine Viertelstunde länger. Viele weichen hier auch über die Brigitte-Nauer-Lände aus. Wir kommen nach Salzburg. A10 Tauernautobahn Richtung Villach bei Golling. Vor dem Ofenau-Tunnel wird der Verkehr immer wieder kurz angehalten. Da gibt es Tests nach einer Stromstörung. Die Anhaltung bitte auf der Autobahn abwarten. Steiermark, A2 Südautobahn Richtung Klagenfurt. Zwischen Steinberg und Modriach Blockabfertigung vor dem Herzogberg-Tunnel und eine Viertelstunde mehr. In Tirol dauert es auf der Fernpassstrecke 45 Minuten länger vor Reutte Richtung Nassereit und Richtung Deutschland 15 Minuten vor dem Grenztunnel Füssen. Und es gibt Grenzwartezeiten beim Karawankentunnel Blockabfertigung Richtung Slowenien. Mindestens 20 Minuten Wartezeit in beiden Richtungen. Im Kanaltal vor der Mautstelle nahe Tavis 15 Minuten Richtung Udine und 50 Minuten Wartezeit Richtung Österreich. Und bei Drasenhofen 20 Minuten bei der Ausreise nach Tschechien.
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7: 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Ob chillen oder arbeiten, hey, kommt's gut durch euer Wochenende. Harry Styles und Michael Jackson gleich am Weg zu euch. Davor schauen wir zu Julia D'Agostino. Es ist 15 Uhr.
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9: Der Insolvenzentgeltfonds wird knapp. Aus diesem werden Löhne bei Firmenpleiten gezahlt. Ö3-Reporterin Maria Kern.
10: Zu Jahresbeginn war der Insolvenzentgeltfonds noch mit 385 Millionen Euro gefüllt. Zu Jahresende dürften es laut Sozialministerium nur noch 40 Millionen sein. Und im kommenden Jahr dürfte der Topf leer sein. Einerseits, weil die Einnahmen seit 2022 gesunken sind. Damals wurden die Beiträge der Unternehmen für den Fonds halbiert. Andererseits sind die Ausgaben aufgrund der vielen Insolvenzen gestiegen. Sozialministerin Corinna Schumann von der SPÖ sagt, man müsse nun dafür sorgen, dass der Fonds auch in Zukunft ausreichend finanziert sei.
9: Hitze und Trockenheit setzen den Bauern zu. Oberösterreichs Obst- und Gemüsebauern melden bei Erdbeeren bis zu 40% weniger Ertrag. Auch Äpfel und Birnen leiden. Viele Früchte fallen wegen der Hitze schon jetzt vom Baum.
11: Die Pflanzen müssen sich auf diese Hitzesituation einstellen und müssen also zu viel an Frucht, was sie versorgen sollen, abwerfen, damit die Pflanze gesichert in den Herbst kommt. Und das ist eben verstärkter Fruchtfall, was wir auch im Streuobst beobachten.
9: Sagt Helmut Feitzelmeier von der Landwirtschaftskammer. Auf Mallorca ist morgen ein Großprotest gegen den Massentourismus geplant. Dieses Wochenende wird ein Rekord bei den Ankünften erwartet. Einheimische kritisieren schon lange die steigenden Wohnkosten und Umweltbelastungen. Und in Kitzbühel ist vor kurzem das ATP-Tennisturnier zu Ende gegangen. Im Finale gewinnt Quentin Alice gegen Alexander Bublik aus Kasachstan. Der Franzose feiert damit seinen allerersten ATP-Titel und holt sich rund 90.000 Euro Preisgeld. Jetzt zu Katrin Ladstätter.
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12: Ein paar Wolken und auch schon einzelne Schauer sind da in Vorarlberg und im Tiroler Oberland unterwegs. Es kann in den nächsten Stunden etwa bis zu den hohen Tauern vereinzelt gewittrig werden. Die meisten bekommen heute von Gewittern aber nichts mit. Es geht sonnig und sehr warm weiter. Sogar 33 Grad sind es jetzt in Innsbruck und Bludenz geworden. Meist habt ihr im Moment so um die 29. Morgen werden Gewitter und Regenschauer von Westen her deutlich häufiger und stellenweise wird es morgen auch intensiv gewittern, vor allem mit viel Regen in kurzer Zeit.
7: Das ist heftig. 8 Kilometer Stau quer durch Wien. Der schnellste Verkehrsservice Österreichs hier auf Ö3 mit Michi Matzke. Und die Südosttangente Richtung Norden. Hey, wenn es geht, meidet die bitte weiterhin.
13: Grund ist die Wochenendbaustelle auf der 23 Richtung Agran auf der Praterbrücke. Da gibt es derzeit nur zwei Fahrspuren. Der Stau beginnt in der Hansungkurve, aktueller Zeitverlust rund 2 Stunden. Salzburger 10-Town-Autobahn Richtung Villach bei Golling, vor dem Ofenau-Tunnel immer wieder Anhaltungen. Da gibt es Tests nach einer technischen Störung. Die Anhaltungen bitte auf der Autobahn abwarten.
7: Auch in Tirol dauert es länger, Michi.
13: Auf der Fernpassstrecke 40 Minuten mehr vor Reute Richtung Nassereit und 15 Minuten plus Richtung Deutschland vorm Grenztunnel Füssen. Stichwort Grenze, Karawankentunnel, 20 Minuten Wartezeit in beiden Richtungen. Im Kanaltal 15 Minuten Wartezeit vor der Mautstelle nahe Tavis Richtung Udine und 50 Minuten Richtung Österreich und bei Drasenhofen 20 Minuten Richtung Tschechien.
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7: Von bis, ich hab alle dabei. Michael Jackson gleich und jetzt mal diese super chillige Nummer von Harry Styles. American Girls. Ich bin Jana Petrik. Schönes Wochenende euch.

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8: Ö3 um 15.30 Uhr, schnellster Verkehrsservice Österreichs mit Michi Matzke. Und ja, wir warnen echt schon den ganzen Tag vor Fahrten auf der Wiener Südosttangente Richtung Kagran, Michi.
9: Wer trotzdem aufgefahren ist auf der Tangente Richtung Kagran, steht im Stau, spätestens ab der Hansungkurve. Ab da geht sehr wenig bis nichts mehr weiter. Stillstand und Schritttempo bis zum zweispurigen Baustellenbereich auf der Praterbrücke. Zeitverlust laut Verkehrssensoren mindestens 1,5 bis 2 Stunden. Außerdem meldet Ö3 einen Auffahrunfall am Ende des Staubereichs. Bitte die Tangente Richtung Norden unbedingt meiden und das nicht nur heute, auch am Sonntag. Erst am Montag in der Früh um 5 Uhr wird die Baustelle dann definitiv abgebaut sein. Salzburger 10.000 Autobahn Richtung Villach bei Golling. Vor dem Overnau-Tunnel wird der Verkehr immer wieder kurz angehalten. Da gibt es immer noch Tests nach einer technischen Störung. Tirol B179 Fernpassstraße in beiden Richtungen eine halbe Stunde Zeitverlust im Reiseverkehr zwischen Reute und dem Grenztunnel Füssen. Und es gibt Grenzwartezeiten vor dem Karawankentunnel 20 Minuten Richtung Slowenien und im Kanaltal vor der Mautstelle Ugovice nahe Tavis 50 Minuten Zeitverlust Richtung Österreich.
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0: die Imagine Dragons bei euch hier auf Ö3. Danke euch fürs Mitnehmen bei den letzten Vorbereitungen fürs Wagreiner Lindenfest, für den Kirtag Bad Mitterndorf oder dann für morgen Villacher Kirchtag, ja. Und ich finde, Jana Petrik da, hi übrigens, ich finde, da ist immer so ein bisschen die Qual der Wahl. Welches Dirndl zieht man an? Steffi, du kannst da ja richtig aus dem Vollen schöpfen.
1: Nein.
0: 9 Dirndl hast du?
1: Erstens einmal war ich lange in der Gastronomie tätig, somit war die Dirndl meine Arbeit geworden. Und zweitens einmal bin ich der Meinung, wenn man ein Dirndl anhat, ist man eigentlich immer gekleidet. Es ist ganz egal, wohin du gehst. Du bist immer angezogen und das passt immer.
0: Bin ich voll bei dir, Steffi. Jedes Mal, wenn ich eins anhab, dann denke ich mir, das passt einfach. Das passt jeder von uns. Wurscht, welche Figur man hat, da schauen wir einfach alle super drin aus. Drum viel Spaß euch allen heute und morgen bei den ganzen Kirtagen. Lasst es euch gut gehen.

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13: Ö3 ist hier. Wir hauen uns gleich in die Bahn. Idan Hanin ist wieder für euch unterwegs. Davor geht's jetzt aber mal zu Julia D'Agostino. Es ist 16 Uhr.
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15: Ertrinken ist immer noch eine der häufigsten Todesursachen. In Österreich gibt es im Schnitt 40 Opfer im Jahr. Heute, am Welttag gegen das Ertrinken, appelliert die Wasserrettung, sich an die Baderegeln zu halten.
16: Also die wesentlichen Baderegeln sind einfach, sich vorher abzukühlen, bevor man ins Wasser geht, nicht in unbekannte Gewässer wagen, auch damit zu rechnen, dass man quasi auch den Tieren begegnen kann, dann ausreichend Zeit sich zu lassen nach dem Essen und natürlich die eigene Gesundheit beachten.
15: Sagt Andreas Roth von der Samariterbund Wasserrettung. Heftige Waldbrände in Frankreich und Spanien zwingen Hunderttausende zur Flucht. Inzwischen mussten in Frankreich schon rund 270.000 Menschen ihre Häuser verlassen. Unterstützung im Kampf gegen die Flammen kommt von hunderten Pariser Feuerwehrleuten und dem Militär. Nach einer wilden Verfolgungsjagd sind in Mitterdorf an der Raab in der Nacht zwei Jugendliche festgenommen worden. Die Polizei hat bei ihnen eine Schreckschusspistole und Drogen gefunden. Am Auto waren gestohlene Kennzeichen montiert. Die beiden werden angezeigt. Und in diesen Minuten beginnt in Budapest der Kampf um die Startpositionen für den morgigen Formel-1 Grand Prix. Ö3-Reporter Gerd Prohaska, zum ersten Mal in der Saison sind die Mercedes-Piloten nicht die Favoriten.
17: Genau, 10 Rennen hat es heuer gegeben. 10-mal ist der Mercedes am Start vorne gestanden. Die Serie könnte reißen, denn in allen drei Trainings, gestern und heute Vormittag, waren Kimi Antonelli und George Russell nur Nebendarsteller. Ferrari, McLaren und Max Verstappen sind auf Augenhöhe. Und dazu kommt die Angst vorm Asphalt, der an mehreren Stellen aufbricht. Und das macht die Autos instabil. Das ist nicht ungefährlich. Insgesamt schwer zu sagen, wer da letztendlich die Nase vorne hat.
15: Und damit jetzt weiter zu Katrin Ladstätter.
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18: Mit knapp 34 Grad ist es jetzt in Innsbruck schon etwas heißer geworden als erwartet. Und es ist sowas wie ein kleiner Vorgeschmack auf die nächste Woche, für die sich ja die nächste extreme Hitzewelle ankündigt. Morgen am Sonntag und auch am Montag kommen aber zur Sonne noch einmal mehr Wolken, Regenschau und Gewitter. Vor allem morgen können die Gewitter in den Alpen punktuell auch sehr viel Regen in kurzer Zeit bringen. Auch heute am Abend kann es vor allem in Vorarlberg und Tirol noch vereinzelt gewittrig werden. Schon jetzt mischen da mehr Wolken und einzelne Schauer mit. Für die meisten ist es aber ein trockener, sehr warmer Juliabend. Hier ist Ö3 mit dem schnellsten Verkehrsservice Österreichs und Nina Salzburger. Die Tangente Richtung Kagran, die ist dieses Wochenende der Verkehrshotspot in Österreich. Schritttempo ab der Auffahrt zum Verteilerkreis und dann immer wieder Stillstand vor dem zweispurigen Baustellenbereich auf der Praterbrücke. Zeitverlust mindestens 1,5 Stunden, also bitte die Tangente Richtung Norden dieses Wochenende unbedingt vermeiden. In Salzburg auf der A10 Richtung Villach zwischen Golling und Pasluik, da ist der Ofenauer Tunnel wieder frei. Da sind die Tests nach einer technischen Störung beendet und der Verkehr, der fließt wieder. In Tirol dauert es eine halbe Stunde länger in beiden Richtungen auf der Fernpassstraße zwischen Reutte und dem Grenztunnel Füssen. Und auch vor dem Karawankentunnel gibt es weiterhin Blockabfertigung Richtung Slowenien. 20 Minuten Wartezeit in beiden Richtungen. Und in Italien im Kanaltal vor der Mautstelle Ugovica nahe Tavis, da dauert es eine halbe Stunde länger Richtung Österreich.
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20: So, einmal geht noch. Hier ist Ö3 und hier ist?
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20: Oh, das hat gut funktioniert. Ich bin hier mit einer großen Pfadfindergruppe. Hallo ihr Lieben. Und da sind auch zwei Erwachsene, also ganz allein seid ihr nicht unterwegs. Ihr übernimmt die Verantwortung.
22: Ja.
20: Waren die Kinder brav? Ihr seid nämlich schon am Rückweg, habe ich gehört.
22: Ja, genau, wir sind am Rückweg und natürlich waren die Kinder ganz brav.
20: Wart ihr brav? Stimmt das?
21: Ja.
20: Na gut, ich glaube, es ist in der Mitte die Wahrheit.
22: Immer.

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2: Ich bin mit
3: Degenhardt.
2: Und mit
3: Rainer.
2: Hallo ihr beiden. Hallo Kinder.
4: Hallo. Hallo.
2: Pfadfinder, das macht ihr schon lange?
3: Ja, schon sehr lange, ein paar Jahrzehnte bei mir.
2: Ein paar Jahrzehnte? Von wie vielen Jahrzehnten reden wir? Man sieht sie dir nicht an.
3: Ja, naja, schon 2,5 mittlerweile. Man fängt damit 5, 6, 7 Jahren an und bleibt dann dabei.
2: Was ist für dich das, was dich bei den Pfadfindern so fasziniert? Weil anscheinend fasziniert dich einiges.
3: Ja, na absolut. Pfadfinder ist einfach eine großartige Möglichkeit für Kinder, Jugendliche, Gemeinschaft zu erleben. In einem Rahmen, wo sie sich selbst kennenlernen können ein wenig und das Ganze auch noch in der Natur. Und das einfach in einer Kombination finde ich als eine einzigartige Sache.
2: Das hast du schön gesagt.
3: Danke.
2: Und ist das für dich quasi auch, wenn du an deine Kindheit denkst, etwas, wo du sagst, boah, das war so ein wichtiger Teil, dass du das jetzt einfach weitergeben willst?
3: Genau, ja, na absolut, genau das ist es. Man wächst eigentlich in dem auf, fährt dann eben selbst jedes Jahr aufs Lager und irgendwann kommt dann der Zeitpunkt, wo man dann sagt, okay, jetzt möchte ich selbst das weitergeben und dann tut man sich das auch an, dass man mal 1,5 Wochen mit den Kindern irgendwo in Österreich unterwegs ist.
2: Und wenn man sich jetzt ganz ehrlich ist, wenn die Kinder nicht brav sind, da weißt du ja selber, du warst es vermutlich auch nicht mit 6 Jahren.
3: Nein, natürlich nicht. Und ich weiß genau, wenn sie nicht brav sind, ist immer übertrieben. Wenn sie nicht genau das gerade machen, was man ihnen sagt, dann weiß man selbst, es ist vielleicht auch gerade nicht das Spannendste und dann überlegt man sich einfach was anderes und dann macht es wieder Spaß und dann passt das.
2: Ich würde sagen, steig mal ein. Los geht's. Zug fährt ab. Hier ist die Dan in der Bahn.

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2: Ja, vor mir steht jemand voll bepackt mit einer großen pinken Tasche. Und was hast du da? Ist das ein Schlafkissen? Was ist das genau? Es hat ein Loch in der Mitte, ist rund.
3: Ah, das ist ein Sitzring, weil ich vor kurzem operiert wurde.
2: Die Dan in der Bahn, wir sind unterwegs in ganz Österreich und heute darf ich hier reden mit
3: Alisa.
2: Was ist für dich im Sommer, wenn du reist, so das Allerwichtigste, was du mithaben musst?
3: Ich würde sagen Leichtigkeit, dass ich wirklich zu Hause alles mal gemacht habe, was gemacht gehört, dass ich Urlaub wirklich abschalten kann, dass ich es genießen kann. Aber für mich ist auch das Wichtigste, dass ich das Handy auf stumm mache und dass ich erst alle zurückrufe, wenn ich wieder da bin, weil das ist wirklich so ein Stressfaktor, wenn dir die ganze Zeit die Leute auf WhatsApp schreiben und sowas, dass ich inzwischen einfach sage, so, wenn ich wieder da bin, antworte ich euch.
2: Und ich glaube, das stresst ja viele.
3: Auf jeden Fall, was ich mir denke, was manche Leute mich wirklich schon quasi abserviert haben, weil ich denen nicht geantwortet habe, einfach weil die nicht wissen, man weiß ja nicht, was bei der anderen Person im Leben abgeht, vielleicht hast du gerade, da hast du einen Arzttermin und sowas. Es ist auch normal, dass du mal für ein paar Tage nicht antwortest.
2: Aber wir verstehen uns.
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1: Ja, der Zug ist auch eine Zeit, wo man einfach mal ein bisschen am Handy chillen kann. Und das machst du. Wer bist du?
2: Ich bin der Christian.
1: Christian, wohin geht's für dich heute?
2: Nach Wien zu einem Freund. Und morgen nach England.
1: Morgen nach England?
2: Jawohl.
1: Und fährst du mit diesem Freund nach England?
2: Nein, alleine.
1: Allein? Du machst allein Urlaub?
2: Ja, voll. Besuch wen dort.
1: Ja, wen besuchst du denn?
2: Bekannte.
1: Naja. Lass uns das ergründen. dieser Bekannte, was ist da das Verhältnis?
2: Gute Freunde.
1: Boah, du bist so ein schlechter Lügner, eigentlich. Ist ja unglaublich. Gute Freunde, aber so gut, dass man sich quasi besuchen fährt trotzdem.
2: Genau, richtig. Vielleicht ein bisschen mehr, vielleicht ein bisschen weniger.
1: Schauen wir mal.
2: Schauen wir mal, genau.
1: Wie lange kennst du dich schon?
2: Ein Jahr.
1: Seht ihr euch regelmäßig?
2: Nein, hin und also echt ein, zweimal bis jetzt im Jahr.
1: Ja, nett. Also ich muss sagen, ich würde jetzt nicht für jeden nach England fahren.
2: Stimmt.
1: Und sie ist auch nicht irgendwer.
2: Nein, genau.
1: Okay.
2: Ja.
1: Komm, macht es doch. Ihr seid zusammen fertig aus.
2: Ja, mal schauen, was sich ergibt.
1: Na, wir reden nach deinem Trip nochmal.
2: Genau, perfekt.
1: Hey, ciao Christian, viel Glück mit deiner Bekannten.
2: Dankeschön. Let's go, girls.

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10: Hier ist T3 mit dem schnellsten Verkehrsservice Österreichs um 16.31 Uhr. Weiter 1,5 Stunden Zeitverlust auf der Tangente in Wien Richtung Kagran. Schritttempo ab dem Labergtunnel und dann immer wieder Stillstand vor dem zweispurigen Baustellenbereich auf der Praterbrücke. Es geht auch noch bis Montag in die Früh so weiter. Also die Tangente Richtung Norden am Wochenende unbedingt meiden. In Tirol auf der Fernbahnstraße 1/2 Stunde Zeitverlust Richtung Deutschland vor dem Grenztunnel Füssen. Richtung Nassereit dauert es 15 Minuten länger. Und dann gibt es noch Grenzwartezeiten vor dem Karawankentunnel, weiterhin Blockabfertigung Richtung Slowenien und 20 Minuten Wartezeit in beiden Richtungen. Und vor Drassenhofen 1/4 Stunde Wartezeit bei der Ausreise nach Tschechien.
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2: Hier stehen schon die Chocolate Cookie Chips und es wird Reality TV geschaut. Also ihr lasst es euch gut gehen, ihr beiden.
3: Ja, genau.
2: Wer seid ihr denn?
4: Ich bin die Victoria.
2: Hallo Victoria, und du bist?
3: Ich bin der Pascal.
2: Pascal, Victoria, ihr seid, darf ich hier von der Ferne beurteilen, ein Pärchen?
3: Genau, ja.
2: Und ihr habt ein Ziel und das lautet?
4: Ganz viel reisen.
2: Ja, aber war das jetzt das Ziel fürs Leben oder ist das Ziel für jetzt akut, warum ihr im Zug sitzt?
3: Ah, schon fürs Leben, ja.
2: Wie lange seid ihr schon zusammen?
3: Ah, jetzt bald 1,5 Jahre.
2: Schau, und, bis was habt ihr geschafft?
4: Bestimmt.

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2: Ja, Victoria und Pascal, ein junges Pärchen. 1,5 Jahre zusammen, sie sind jetzt gerade am Weg zurück nach Hause. Aber euch steht noch viel bevor, große Reisen. Was ist bei Urlaub für euch am allerwichtigsten? Was ist so die Priorität, die ihr setzt?
3: Boah, schwer zu sagen. Also wir sind jetzt, dadurch, dass wir Studenten sind, sind wir halt jetzt schon auch auf ein Budget begrenzt, sage ich mal. Deswegen Luxus ist bei uns jetzt nicht an erster Stelle.
4: Aber ich würde sagen, am wichtigsten ist es mir, einfach verschiedene Kulturen kennenzulernen und einfach zu sehen, wie die Menschen weltweit leben. Genau.
3: Ich hätte auch gesagt, einfach viele Orte sehen, aber einfach auch flexibel zu sein und jetzt nicht zu sagen, okay, jetzt müssen wir weiter zum Beispiel, sondern okay, jetzt können wir mal ein bisschen hierbleiben und dann vielleicht ein paar Tage später woanders hinfahren.
2: Als Pärchen habt ihr schon Urlaub gemacht?
3: Genau, ja, haben wir.
2: Was ist denn für euch als Pärchen so die Formel, um als Pärchen auch eine gute Zeit im Urlaub zu haben und nicht quasi im Streit auseinanderzugehen?
3: Boah, also ich sag einfach auch teilweise die Zeit für sich selber zu nehmen, also jetzt nicht 3 Wochen aufeinander picken, sondern auch mal zu sagen, okay, jetzt mache ich das und das. Und ja, und wenn man sich grundsätzlich versteht, sage ich, dann haut das auch hin.
2: Das ist eine gute Voraussetzung.
4: Ich sage auch, Kommunikation ist sowieso das Wichtigste in einer Beziehung und dass man sich auch ergänzt, dass der eine mal das übernimmt und der andere mal das.
2: Und das klappt?
3: Ja, schon. Hätte ich schon gesagt. Sonst sitzen wir nicht hier.
2: Naja, ich glaube, für manche ist es nicht das absolute Ausschlusskriterium, aber ich freue mich sehr. Ihr wirkt, als hättet ihr eine gute Zeit und ich spaziere ein bisschen weiter hier im Zug. Danke.
3: Vielen Dank.
4: Dankeschön.

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1: Die Katja ist hier mit ihrem Hund und ihrem Sohn. Hallo Sohn.
2: Hallo.
1: Er sitzt da mit den Kopfhörern und mit dem Handy und hallo Hund.
3: Wuff, wuff.
1: Die Zuhörer werden nicht merken, dass das nicht wirklich der Hund war. Das hast du so gut imitiert. Und Katja, du hast mir gerade erzählt, dass du so ein Bewerbungsgespräch fährst. Du hast mir gerade erzählt, du willst raus aus Wien.
3: Ja.
1: Was ist denn jetzt im Sommer erstmal dein akuter Plan quasi außerhalb von Wien? Wohin wird es dich da treiben?
2: Ja, durch die finanziellen Einschränkungen eigentlich gar nirgends hin. Ich meine, Urlaub kannst du auch auf der Donauinsel haben, ganz hinten draußen. Wunderschön. Ich gehe mal in die Richtung ganz weit weg von der Reichsbrücke, so weit wie es geht.
1: Das ist ja auch irgendwie ein bisschen so ein Irrglaube, oder? Dass man weit weg muss, dass man extrem viel machen muss. Also man kann mit dem Zug oder mit dem Auto rausfahren. Das
2: reicht völlig aus.
1: Gibt es einen konkreten Ort, den du unserer Ö3-Gemeinde empfehlen wollen würdest in Österreich?
2: Nein.
1: Einfach alles?
2: Nein, und wenn, dann würde ich es jetzt für mich behalten, weil ich will ja dort alleine bleiben.
1: Katja, ich wünsche noch einen wunderschönen Samstag.
2: Danke.
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2: 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Idan ist gerade unterwegs in der Bahn, meldet sich gleich wieder bei uns. Und natürlich gibt's auch wieder ganz, ganz viel Ö3-Musik. Jetzt davor mal Julia D'Agostino. Es ist 17 Uhr.
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10: Schüsse heute in Bregenz bei einem Polizeieinsatz. Nach einer gefährlichen Drohung wurde das Einsatzkommando Cobra gerufen. Wenig später sind dann die Schüsse gefallen. Ein Beamter und ein Tatverdächtiger werden verletzt. In einer halben Stunde gibt es eine Pressekonferenz. Dann gibt die Landespolizei nähere Details bekannt. In der Straße von Hormuz geht schon wieder gar nichts mehr. Der Seekonflikt im Irankrieg verschärft sich. US-Streitkräfte haben einen Tanker gestoppt, der die Blockade durchbrechen wollte. Auch der Iran gibt an, zuletzt 4 Schiffe gestoppt zu haben. 3 Kinder sind verletzt, nachdem sie in Wien im Bezirk Floridsdorf mit Feuerwerkskörpern gespielt haben. Ö3-Reporter Christian Huber.
11: Die 3 Kinder haben im Innenhof gespielt und einen Feuerwerkskörper gezündet. Beim Versuch, den wegzuschleudern, ist er in der Hand eines Kindes explodiert. Ein 9-Jähriger und ein 13-Jähriger haben laut Polizei Rissquetschwunden an den Händen erlitten und mussten ins Spital gebracht werden. Der dritte Bub, ein 10-Jähriger, musste erst versorgt werden, konnte dann aber gleich den Eltern übergeben werden. Wie die Kinder an den Feuerwerkskörper gelangt sind, ist noch nicht bekannt.
10: Und in diesen Momenten fällt in Budapest die Entscheidung, wer beim morgigen Formel 1 Grand Prix aus der Pole Position startet. Ö3-Reporter Gerd Waska.
12: Ja, und im 11. Qualifying der Saison ist die Serie gerissen. Zum ersten Mal steht am Sonntag kein Mercedes ganz vorne. Diesmal ist es Lando Norris, der Vorjahressieger und Weltmeister, schnappt sich um 12.000stel diese Pole Position vor den beiden Ferraris. Zweiter Lewis Hamilton, dritter Charles Leclerc und dann erst die Mercedes. Rang 4 für Kimi Antonelli, fünfter Piastri und George Russell im zweiten Mercedes auf Rang 7. Halbe Sekunde zurück, also Favoritenrolle eher bei Lando Norris und McLaren. Dahinter lauern die Ferraris.
10: Und damit jetzt weiter zu Nathalie Auer.
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13: Strahlend sonnig habt es jetzt zum Beispiel in St. Pölten, Wien und in Eisenstadt. Und im Großteil des Landes bleibt das auch so. Ausnahme ist nur der Westen. Hier ziehen teilweise dichtere Wolken durch. Und stellenweise kann es in den nächsten Stunden in Vorarlberg und in Nordtirol nass oder gewittrig werden. Die Temperaturen, die sind nach wie vor sommerlich. Spitzenreiter ist im Moment Innsbruck mit 34 Grad. Morgen gehen die Temperaturen dann im Bergland zurück, denn von Westen her breiten sich einige Schauer und Gewitter aus. Am ersten trocken bleibt es morgen in und rund um Wien.
2: Hier ist Ö3 mit dem schnellsten Verkehrsservice Österreichs und Nina Salzburger. Wir sind in Kärnten und in Salzburg auf der A10er Tauernautobahn. Richtung Salzburg zwischen Rennweg und St. Michael ist der Katschberg-Tunnel gesperrt. Nach dem Tunnel brennt ein Wohnmobil. Die Feuerwehr ist da schon eingetroffen. Wegen der starken Rauchentwicklung wird der Verkehr auch in der Gegenrichtung, also Richtung Villach, schon vor der Einhaus und Zederhaus angehalten. Dauer der Sperre in beiden Richtungen am besten abwarten. In Wien, auf der Tangente Richtung Kagran, nach wie vor Schritttempo ab dem Laberg-Tunnel vor dem zweispurigen Baustellenbereich auf der Praterbrücke. Zeitverlust da immer noch eine Stunde. Dieses Wochenende die Tangente Richtung Norden am besten meiden. Und in Tirol, auf der Fernpassstraße, dauert es eine halbe Stunde länger Richtung Deutschland vor dem Grenztunnel Füssen und vor dem Karawankentunnel weiterhin Blockabfertigung Richtung Slowenien und bis zu 20 Minuten Wartezeit in beiden Richtungen.
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14: Ich bin in der Familienzone und da bin ich sofort getroffen auf dich.
15: Hallo.
14: Wer bist du denn?
15: Ich bin die Birgit.
14: Birgit, du bist da mit deinen zwei Kindern.
15: Ja, genau.
14: Hallo, zwei Kinder.
16: Hallo. Hallo.
14: Das ist ja entzückend. Wie alt sind die beiden denn?
15: 5 und 8.
14: Und ist das jetzt der Weg in den Urlaub?
15: Nein, schon wieder retour.
14: Wieder retour?
15: Mhm, genau. Wir waren in Salzburg im Raurissertal, Goldwaschen.
14: Das macht Spaß.
15: Oh ja.
14: Die Ausbeute ist immer, naja, aber der Prozess ist lustig.
15: Ein Andenken, ein bisschen ein paar Flankerl.
14: Und reist immer zu dritt?
15: Ja, genau, ja. Ich bin alleinerziehend mit den beiden und wir schaffen das ganz gut als Team.
14: Ja, klingt so, oder? Ihr habt eine gute Zeit.
16: Ja.

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2: So, du hast mich angelacht, da muss ich gleich stehen bleiben. Wer bist du denn?
3: Die Fiona.
2: Fiona? Warum lachst du mich so an? Sehe ich besonders gut aus, würdest du sagen heute?
3: Nee, ihr habt beide so nett gelacht.
2: Mein Kollege und ich?
3: Ja.
2: Und du lachst mich aber mindestens gleich nett zurück an. Steht dir eine Reise bevor, auf die du dich freust, oder ist das dann naturell?
3: Es steckt halt direkte Reise bevor. Es geht in die Wohnung zurück nach Wien. Also direkt nicht nah.
2: Wo bist du denn daheim?
3: Ursprünglich aus der Obersteiermark und jetzt für Studieren in Wien.
2: Was studierst du?
3: Lehramt, Mathematik und Darstellende Geometrie.
2: Bist deppert. Das ist mein Albtraum. Da wäre ich wirklich am Ende. Also da habe ich großen Respekt und auch irgendwie Ehrfurcht.
3: Das ist ganz chillig.
2: Ganz chillig. Bisschen Geodreieck, bisschen Plus, Minus und fertig.
3: Nein, das Geodreieck habe ich seit einem Jahr, glaube ich, in meiner Hand gehabt.
2: Nein, das ist für mich ein Gegenstand, der glaube ich, für immer Albträume auch hervorrufen wird, wenn ich das sehe.
3: Mathe oder DG?
2: Ja, alles.
3: Traumhaft.
2: War das in der Schule schon so, dass du gesagt hast, okay, Mathe, ich bin eine dieser Schülerinnen, die einfach das gut können?
3: Es hat immer Spaß gemacht, das war der Punkt dran.
2: Ja.
3: Aber ja, und dann ist es halt gut gegangen.
2: Und das macht so viel Spaß, dass du gesagt hast, ich will gar nicht mehr aufhören.
3: Ja, im Prinzip schon, ja.
2: Und wenn du dann Leuten erzählst, so wie mir zum Beispiel mit dem Mathestudium, da reagieren jetzt sicher viele so, oh, Mathe ist ja irgendwie mein Traumafach. Wie begegnest du dem?
3: Meistens wird dann gelacht, weil dann kommt so die Reaktion, oh, puh.
2: Ja, das war bei uns auch so.
3: Kundionis.
2: Okay, ich habe genauso reagiert wie alle anderen. Okay, ich dachte, ich bin ein bisschen besonderer.
3: Nein, es reagiert jetzt.
2: Dankeschön, Fiona. Ich spaziere weiter.

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2: Ich bin hier mit Birgit und deinen zwei kleinen Kindern. Hallo ihr beiden.
3: Hallo.
4: Hallo.
2: Und hallo Birgit.
5: Hallo.
2: Birgit, du hast mir gerade erzählt, Urlaub ist jetzt gerade erstmal hinter euch und du bist alleinerziehend. Das heißt, ihr seid zu dritt unterwegs. Also ihr wirkt mir extrem harmonisch, aber ich stelle mir das natürlich auch herausfordernd vor.
5: Es ist definitiv herausfordernd. Mama Auszeiten gibt es selten, aber wir genießen es trotzdem die Zeit.
2: Wie machst du das? Wie gelingt dir das?
5: In meiner wenigen Freizeit gehe ich gern singen und tanzen.
2: Ja?
5: Und das ist mein Ausgleich. Ja.
2: Was singst du gerne?
5: Alles Mögliche quer durch die Bank. Wir sind eine gute Truppe und treffen uns regelmäßig, machen ein paar Auftritte in letzter Zeit auch. Ja.
2: Ich singe ja manchmal gerne zu Hause, privat. Und ich finde, das ist dann, wenn ich es mir danach anhöre und aufnehme, sehr schlecht. Aber du wirkst mir so, als hättest du da eine größere Karriere vor dir.
5: Naja. Ich kann schon gut singen, auch beruflich, aber ja.
2: Das heißt, du schaffst irgendwie mit deiner wenigen Freizeit trotzdem noch einen Ausgleich zu finden. Und das ist der Weg zum Erfolg.
5: Hoffentlich, ja, genau.
2: Und gibt es einen Trick, würdest du sagen, auf Urlaub mit den zwei Kids, dass man da irgendwie sagt, okay, das geht gut über die Bühne und alle haben eine gute Zeit?
5: Ein Trick nicht wirklich, einfach entspannt in den Tag hinein, nichts erwarten, dann kommt das Beste auf einen zu.
2: Und am Ende lohnt sich doch immer alles.
5: Auf jeden Fall, ja.
2: Danke, Birgit.
5: Dankeschön.
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2: So, Lust auf ein Interview?
3: Ja, natürlich.
2: Natürlich?
3: Sicher.
2: Ja, du bist aber motiviert.
3: Ja, immer.
2: Ich sehe drei Rucksäcke, ist das richtig?
3: Ja, ich bin Musiker.
2: Und eins davon ist ein Lieferservice-Rucksack. Also, ja, nur, das hat auch was damit zu tun, oder erklärst du kurz?
3: Ja, nur weil er so praktisch ist. Ja,
2: der ist riesig, gell?
3: Da passt alles rein. Also, da passt das ganze Musikequipment rein, alles auf einen Tusch, das passt genau. Ja,
2: was ist da drin, eine Gitarre oder was?
3: Nein. Elektronische Synthesizer für elektronische Musik.
2: Du, ich mache mich ein bisschen weiter auf den Weg hier durch den Zug.
3: Ja.
2: Danke für deine Zeit. Hier ist Hitradio Ö3 am Samstag.

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8: Hier ist Ö3 mit dem schnellsten Verkehrsservice Österreichs um 17.30 Uhr. Auf der A10 Richtung Salzburg zwischen Rennweg und St. Michael ist weiterhin der Katschberg-Tunnel gesperrt. Nach dem Tunnel geht's arbeiten nach einem Wohnmobilbrand. Die Dauer der Sperre am besten auf der Autobahn abwarten. Richtung Villach, da ist die Sperre aber wieder aufgehoben, da löst sich der Stau schon auf. In Wien, Tangente Richtung Kagran, ab dem Absbergtunnel Stau vor dem zweispurigen Baustellenbereich auf der Praterbrücke, 45 Minuten Zeitverlust. Und in Tirol auf der Fernpassstraße dauert es 20 Minuten länger Richtung Deutschland vor dem Grenztunnel Füssen.
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2: Ich sitze hier mit Georg. Ein Softdrink steht auf dem Tisch vor ihm und er strahlt mich an, weil er hat einen neuen Job in Wien gefunden und das war nicht so einfach, hast du mir erzählt.
3: Ja, ist schwierig derzeit.
2: Einfach der Markt?
3: Ja, viel schwieriger als ich dachte.
2: Wie lange bist du schon in Österreich?
3: Das hört man doch. Seit einem Jahr.
2: Dein Deutsch ist ja fantastisch. Du hast schon davor Deutsch gesprochen.
3: Ja, ich wohnte auch in Berlin ein Jahr.
2: Und das ist ein anderes Deutsch.
3: Ja, ich stimme zu.
2: Hat dich der Job jetzt nach Wien gezogen?
3: Ja, ich träume, dass ich in Wien wohne und dort studiere. Deswegen habe ich dort einen Job gefunden.
2: Was ist das, was dich an Wien so fasziniert, dass du davon träumst, da zu wohnen auch?
3: Die Stadt, die Kultur, die Menschen, Internationalität. Da wohnen ganz viele andere Menschen aus unterschiedlichen Ländern, auch die Russischsprachige.
2: Bist du aus Russland?
3: Nein, aus der Ukraine.
2: Du bist aus der Ukraine?
3: Ja, aus Odessa.
2: Bist du geflohen nach Österreich?
3: Ja, aber es war nicht so einfach und nicht so schnell. Ich war noch 14 am Anfang des Krieges und ich wohne in ganz vielen Ländern, auch in Österreich jetzt.
2: Das ist ja etwas, da weiß man gar nicht genau, was man sagen soll, weil das natürlich einfach von heute auf morgen ein komplett neues Leben ist. So, das Zuhause, das man gekannt hat, bis du eben 14 Jahre alt warst, war plötzlich unsicher. Wie geht man damit um?
3: Für mich, es war ganz einfach. Ich habe einfach verstanden, dass ich in der Ukraine nicht mehr bleiben kann und ich soll einfach ein neues Leben in dem anderen Land auszubauen. Das war's.
2: Hast du noch Verwandte in der Ukraine?
3: Meine Eltern und mein Zwillingsbruder, die wohnen alle in der Ukraine.
2: Oh wow, du hast einen ordentlichen Rucksack mit dir zu tragen, mit dieser Geschichte. Da ist einiges an Erfahrungen da, was, glaube ich, viele einfach gar nicht sich vorstellen können. Georg, ich wünsche dir alles Gute. Du bist ein wahnsinnig lieber Mensch. Das kann ich jetzt nach ein paar Minuten, die wir jetzt hier reden durften, schon beurteilen. Georg, ich wünsche dir alles Gute und ich freue mich sehr, dass dich Österreich so gut aufnimmt. Das ist richtig schön und ich wünsche dir einfach alles Gute.
3: Vielen Dank.

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2: Bei uns ist alles auf Schiene hier bei Idan in der Bahn. Wir sind unterwegs in ganz Österreich und da habe ich gerade dich getroffen. Wer bist du denn?
3: Anna.
2: Anna, du sitzt hier relativ entspannt, Jogginghose, iPad.
3: Ja, noch unschlüssig, was ich schauen soll.
2: Na, was, okay, wir haben drei Dinge zur Auswahl. Kindsköpfe, Mama Mia und Gesetz, was? Gesetz der Rache.
3: Ja.
2: Hast du alles schon gesehen?
3: Na, aber wahrscheinlich wird es Mama Mia, aber das kenne ich schon.
2: Hey, das hätte ich jetzt auch gesagt.
3: Ja.
2: Also ich glaube, wir haben uns entschieden, es wird Mama Mia.
3: Ja.
2: Ja, gut. Ja, passt. Los geht's. Dann mach's an.

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2: Ich hab's hier nett. Sehr nett sogar mit der Anna. Hallo Anna.
3: Hallo.
2: Wo geht's denn heute hin für dich?
3: Es geht nach Vorarlberg mit meiner Mama zurück nach Hause.
4: Hallo Mama.
5: Hallo.
2: Ihr wohnt in Vorarlberg?
5: In Bludenz.
2: In Bludenz. Da waren wir auch vor kurzem. Schön.
3: Ja, und jetzt nach dem Studieren in den Sommerferien noch wieder nach Hause.
2: Du studierst in Wien. Was studierst du in Wien?
3: Wirtschaftsrecht.
2: Wirtschaftsrecht. Wie ist es von Vorarlberg, weil ich meine, der Switch von Vorarlberg nach Wien, der ist ja schon ordentlich. Also erstmal von der Distanz her, aber natürlich auch vom Vibe, würde ich sagen. Was gefällt dir besser und was vermisst du in Wien an Vorarlberg?
3: Also viel besser gefällt es mir, dass man nicht jeden kennt.
2: Das ist manchmal ganz gut, gell?
3: Ja, das ist das Beste in Wien, dass ich rausgehen kann und niemand kennt mich so, egal was ich machen will. Das ist definitiv das Beste. Aber so, das fehlt man dann natürlich, dass man halt so seine Leute hat überall. Das finde ich der größte Unterschied. Aber sonst in Wien ist einfach viel mehr los.
2: Wenn ich die Mama kurz fragen darf, Bludenz immer schon die Heimat?
5: Nein, ich bin eine Kärntnerin.
2: So, und was hat sie da hingezogen?
5: Die Liebe.
2: Die Liebe. Meisters kitschig und schön. Danke für eure Zeit. Habt eine wunderschöne Fahrt und kommt gut nach Hause.
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9: Ö3 läuft bei euch. Gleich geht's weiter mit Idan in der Bahn. Und natürlich gibt's auch viel, viel Musik, wie es von uns kennt. Coldplay oder auch Alex Warren. Davor jetzt Nina Walli, es ist 18 Uhr.
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11: Die Waldbrände im Süden und Westen Europas geraten immer mehr außer Kontrolle. Allein in Frankreich läuft gerade eine der größten Evakuierungsaktionen in der Geschichte des Landes. Bis zu 270.000 Menschen sind in Sicherheit gebracht worden. Und auch die Schäden haben bereits Rekordhöhe erreicht. Ö3-Korrespondentin Leonie Heitz in Paris.
12: Ja, also nach neuesten Informationen sind mittlerweile fast 100.000 Hektar verbrannt. Das ist ein historischer Rekord und das ist vor allem darauf zurückzuführen, dass die Bedingungen dieses Jahr extrem schlecht sind. Frankreich hat bereits 3 Hitzewellen hinter sich. Die Böden und die Wälder sind extrem ausgetrocknet. Dazu kommt ein starker Wind und das bringt selbst ein sehr waldbranderfahrenes Land wie Frankreich an seine Grenzen. Denn es brennt ja nicht nur hier, es brennt auch in anderen Teilen des Landes, etwa im Süden in der Provence.
11: Ein 70-jähriger Obersteirer dürfte seit etwa einem Jahr immer wieder teure Herrenbekleidung gestohlen haben. Der Schaden liegt laut Polizei bei mehreren 10.000 Euro. Auf frischer Tat erwischt wurde der Mann im Einkaufszentrum in Seierberg bei Graz. Er wurde angezeigt. Erfolg für die sogenannte Kakerlakenbewegung in Indien. Nach wochenlangen Protesten tausender Jugendlicher ist der indische Bildungsminister, wie gefordert, jetzt zurückgetreten. Auslöser der Proteste waren durchgesickerte Prüfungsunterlagen für den Medizinertest, wodurch mehr als 2 Millionen Bewerberinnen und Bewerber den Test wiederholen mussten. Und bei der Tour de France gewinnt Richard Carapaz aus Ecuador nach einem dramatischen Finale die Königsetappe nach Alpe d'Huez. Der gesamtführende Slowene Tadej Pogacar verteidigt als 4. souverän seine Führung und steht vor seinem insgesamt 5. Toursieg. Und jetzt zu Nathalie Auer.
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13: Für die meisten von uns ist das ein sehr warmer bis heißer Juliabend. In den Landeshauptstädten hat es derzeit zwischen 27 Grad in Bregenz und 34 Grad in Innsbruck. Dazu gibt es weiterhin viel Sonnenschein und das oft bei strahlend blauem Himmel. Regenschauer und Gewitter ziehen, wenn überhaupt, nur einzelne durch, und zwar am ehesten in Vorarlberg und in Tirol. Morgen sind Schauer und Gewitter dann wahrscheinlicher. Die meisten gibt es am Nachmittag und Abend im Bergland. Damit wird es hier um gut 5 Grad frischer als heute. Rund um die Alpen ändern sich die Höchstwerte dagegen kaum und zumindest zeitweise scheint die Sonne.
9: Hier ist Ö3 mit dem schnellsten Verkehrsservice Österreichs mit Nina Salzburger. In Kärnten und Salzburg auf der Tauernautobahn Richtung Salzburg zwischen Rennweg und St. Michael ist immer noch der Katschberg-Tunnel gesperrt. Nach dem Tunnel gibt es Arbeit nach einem Wohnmobilbrand. Da wird jetzt noch aufs Abschleppfahrzeug gewartet. Die Dauer der Sperre am besten weiter abwarten. In Wien auf der Tangente Richtung Kagran, da nach wie vor ab dem Absbergtunnel Stau vor dem zweispurigen Baustellenbereich auf der Praterbrücke und immer noch 45 Minuten Zeitverlust. Und in Tirol auf der Fernpassstraße 20 Minuten plus Richtung Deutschland vor dem Grenztunnel Füssen.
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15: Ja, neben mir ist eine vollbepackte junge Frau. Hallo.
16: Hallo.
15: Wer bist du denn?
16: Fiona.
15: Fiona, warum so viel Gepäck? Du hast einen vollen Rucksack, da ist eine Regenjacke drinnen, eine Handtasche. Das sieht aus, als hättest du Großes vor.
16: Genau, ich fand die Steuermark mit Hund und mit Hund hat man, glaube ich, immer...
15: Wo ist der Hund? Ah, da ist der Hund. Ich habe den Hund gar nicht gesehen, um Gottes Willen. Hallo Hund. Oh nein, der hat einen Trichter. Was ist da los? Hallo Hundi.
16: Der hat noch eine Wunde.
15: Mann, ist der süß. Was ist das für ein Hund?
16: Ich weiß es nicht. Ich schätze einen Dackelmischling. Wir haben ihn seit gestern. Er ist ein Pflegehund.
15: Du hast ihn seit gestern? Wow. Ist das der erste Hund, den du adoptiert hast?
16: Pflege ja, adoptiert nicht.
15: Fiona, darf ich mich kurz daneben dich chillen und wir reden gleich weiter?
16: Klar.
17: Österreich in

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1: Es sind entzückende Szenen, die sich hier vor mir abspielen, liebe Dreigemeinde. Ein Hund, hat er schon einen Namen?
2: Er ist Fluffy und er sucht noch ein Zuhause.
1: Und er sucht noch ein Zuhause. Und die Fiona, das bist du?
2: Ja.
1: Und du bietest ihm jetzt dieses neue Zuhause?
2: Nur temporär. Er sucht noch ein Zuhause, aber er braucht wahrscheinlich noch so 2 Wochen und dann ist er ready to go.
1: Was musst du jetzt machen in dieser Zeit, in diesen 2 Wochen?
2: Nur medizinisch versorgen, bisschen noch. Also Antibiotika und Trichter eben und Ohrentropfen.
1: Machst du das öfters, dass du quasi Hunde aufnimmst und die betreust, bis sie dann einen langfristigen Besitzer finden?
2: Hoffentlich ab sofort, ja. Aber nachdem es der erste ist, noch nicht.
1: Darf ich streicheln?
2: Ja.
1: Ma, ist das süß. Das ist unglaublich. Und du willst das jetzt öfter machen? Das heißt, das ist dein Ziel, das beruflich zu tun?
2: Also ich werde Tierärztin, aber ja, also irgendwann schon. Aber jetzt als Pflegehund weiß ich nicht, wie viel sich das neben dem Job dann ausgehen wird.
1: Aber,
2: ja.
1: Aber das heißt, Tiere, das ist deine große Leidenschaft?
2: Genau.
1: War das immer schon so?
2: Ja. Tatsächlich immer schon von klein auf.
1: Als Kind hattest du da Haustiere, das glaubst du, was verstärkt schon ganz früh bei dir?
2: Nein, also ich wollte immer einen Hund haben, ich habe nie einen Hund haben dürfen. Dementsprechend haben wir immer Katzen bekommen als Zwischenlösung. Warte mal kurz.
1: Ist das zufriedenstellend, der Katze als Zwischenlösung?
2: Naja, besser als nichts. So. Aber ja, jetzt mit Anfang 20 war dann der Hund da. Das hat halt noch gedauert.
1: Ja, cool. Fiona, mega cool, was du machst. Und ob ich jetzt den Hund adoptiere, das besprechen wir jetzt gleich noch, würde ich sagen. Weil ich hätte Interesse.

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1: Ja, wir schauen raus aus dem Fenster. Es ist wunderschön und es freut mich besonders und es ist noch schöner, wenn ich diese Fahrt natürlich auch reden darf mit Menschen wie euch beiden. Ich sitze hier mit einem jungen Paar. Ihr seid?
2: Clemens.
1: Clemens, und du bist?
3: Mona.
1: Clemens, du hast ein Notizbuch, wo einiges drinnen steht. Auf dem Cover steht Forever Dungeon Master, was auch immer das heißt. Und Mona ist mit ihrem iPad unterwegs, weil ihr seid auf dem Weg in den Urlaub. Wohin geht's denn?
2: Nach Finnland zur Familie von der Mona.
1: Mona, du bist ja aus Finnland. Du bist seit wie vielen Jahren in Österreich?
3: Seit 10 Jahren.
1: Und vermisst du Finnland noch? Also wenn ihr jetzt zurückfahrt, freust du dich oder sagst du eigentlich, meine neue Heimat ist Österreich, Punkt aus?
3: Also meine neue Heimat ist auf jeden Fall Österreich, aber wir besuchen Finnland so 1 bis 2 Mal jedes Jahr und aus dem Grund vermisse ich Finnland jetzt nicht so sehr, weil man kann immer hinfahren und die Familie von mir kommt auch zum Besuch immer wieder nach Österreich und es ist immer so nett, dass man irgendwie das Leben zwischen die zwei Länder teilen kann.
1: Du hast Deutsch gelernt, du wohnst jetzt hier. Clemens, Gegenfrage, wie ist dein Finnisch?
2: Verstehen gut, sprechen schlecht. Das Problem ist, Finnisch hat mit anderen Sprachen kaum was gemein. Englisch hilft einem da nicht weiter, Deutsch hilft einem da nicht weiter. Ich habe in der Schule Latein genommen, also, aber egal.
1: Man ist völlig hilflos.
2: Genau, das hilft überhaupt nicht, gar nicht.
1: Sag mal einen Satz auf Finnisch und wir testen das mal ab.
3: Minä rakastan sinua.
2: Ich liebe dich.
1: Ja, okay, das hörst du zu oft. Hey, ich wünsche euch einen wunderschönen Urlaub.
2: Ja, danke schön. Schönen Sommer.

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3: So, da ist jemand, ich glaube, der hat es sportlich angelegt, mit einer Sporttasche hinten, nochmal einem Turnbeutel, wie ich es liebevoll nennen würde, in der Hand. Wer bist denn du?
4: Sebastian Baumann, ich spiele Fußball.
3: Du spielst Fußball, wo?
4: Ja, genau. Sturm, Graz.
3: Ehrlich?
4: Ja.
3: In welcher Mannschaft?
4: Jetzt U18.
3: Ja, Glückwunsch.
4: Danke.
3: Wie läuft's bisher?
4: Sehr gut.
3: Ja?
4: Also passt alles.
3: Als Fußballer ist man da Interviews dann langsam schon gewohnt? Ist das jetzt etwas, was dir schon oft widerfahren ist?
4: Noch nicht wirklich. Nur nicht so oft bis jetzt.
3: Dann freue ich mich sehr, dass quasi dieses Medientraining von meiner Seite jetzt spontan kommt. Welche Position spielst du?
4: Dortmund.
3: Ist das eine umkämpfte Position im Verein bei euch?
4: Ja, auf jeden Fall.
3: Ja?
4: Ja, wir sind zu dritt für eine Position. Also.
3: Ich wusste gar nicht, dass drei gleichzeitig im Tor stehen dürfen.
4: Hey, das ist ja das Problem.
3: Aber hey, ich meine, das kann nicht jeder von sich behaupten, irgendeine Sturm-Graz-Mannschaft zu spielen. Also ich bin ehrlicherweise ziemlich beeindruckt.
4: Danke.

0: Hier ist die 3 mit dem schnellsten Verkehrsservice Österreichs um 18.30 Uhr. Vorsicht in Niederösterreich auf der A3 der Südostautobahn Richtung Wien. Zwischen Ebrechtsdorf Nord und Münkendorf melden Driver da einen Unfall mit einem Motorrad. Die Einsatzkräfte sind schon auf der Zufahrt. In Wien auf der Tangente Richtung Kagran weiterhin Stau ab dem Absbergtunnel vor dem zweispurigen Baustellenbereich auf der Praterbrücke. 45 Minuten Zeitverlust. In Kärnten und in Salzburg auf der 10er Tauernautobahn Richtung Salzburg zwischen Rennweg und St. Michael. Da ist die Sperre jetzt aufgehoben. Wegen der Arbeiten nach dem Wohnmobilbrand ist aber nur eine Fahrspur frei. Und wegen des Rückstaus wird der Verkehr vor dem Katschbergtunnel weiter blockweise abgefertigt. 30 Minuten plus auch auf der parallelen B99 ab Rennweg. Und in der Steiermark A2 Richtung Klagenfurt zwischen Steinberg und Modrach. Da wird der Verkehr vor dem Herzogbergtunnel blockweise abgefertigt. Bis zu 15 Minuten Zeitverlust.
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2: Ich blicke hier aus dem Fenster mit Theo. Theo hat alles Mögliche dabei. Ein Laptop, Kopfhörer, Ladekabel. Theo, was hast du damit vor?
3: Ich habe gerade ein bisschen Pause von der Uni. Deshalb versuche ich gerade ein bisschen Programmieren lernen, dazwischen Fernschauen. Ein bisschen 50-50 gerade.
2: Ein abwechslungsreiches Programm.
3: Genau.
2: Ja?
3: Perfekt.
2: Und ein bisschen Programmieren lernen, das macht man mit KI heute oder wie sieht das aus?
3: Ich bin kein so großer Fan von mit KI lernen, weil die KI dann alles für einen selbst macht. Mhm. Ist dann schwieriger zum tatsächlich Lernen. Einfach selber ausprobieren und üben. Das ist die einzige Möglichkeit in Wirklichkeit.
2: Was hat dich dazu gebracht, dass du gesagt hast, okay, Programmieren, das will ich jetzt machen? Jetzt gerade im Sommer, ich meine, theoretisch kann man viel rausgehen. Was hat dich dazu motiviert?
3: Ich habe früher in der Schule ein bisschen Programmieren gelernt. Mein Papa und mein Bruder sind beide Software-Engineers, also kennen sich gut aus mit dem Zeug. Für die Masterarbeit werde ich dann wahrscheinlich ein bisschen Programmieren brauchen. Ich habe mir gedacht, das macht einen guten Eindruck, wenn ich schon ein bisschen kann, ein bisschen geübt bin. Und ich möchte ein Spiel programmieren. Das will ich schon seit Ewigkeiten machen, aber ich habe mich nie dazu aufgewandt, um tatsächlich was zu machen.
2: Was studierst du?
3: Pharmazie.
2: Pharmazie?
3: Ja, ganz was anderes eigentlich.
2: Und da sagst du, Programmieren wirst du brauchen dafür?
3: Ja, manchmal in der Chemie braucht man ein bisschen, nur die Basics, aber wenn man ein bisschen was herzeigen kann, ist es schon gut.
2: Weißt du was, zeig mir mal ein bisschen was du da so machst. Ich setze mich da neben dich, derweil hören wir Musik. Ist das ein guter Deal?
3: Ja, gern.
2: Hier ist die Radio 3 am Samstagnachmittag.

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2: Ja, ich sehe hier Dinge, die ich so noch selten gesehen habe. Ich bin hier mit dem Theo. Hi, Theo.
3: Hi.
2: Und Theo, du hast mir gerade gesagt, du zeigst mir ein bisschen was, was du da so programmierst, weil du willst ein Spiel programmieren.
3: Ja, genau.
2: Ist das schon das, was wir da sehen? Ich sehe hier...
3: Nein. Das ist eine Übung. Reine Übung. Also ich muss mich mal mit der Programmiersprache C#.
2: Mhm.
3: Das ist objektorientiertes Programmieren. Das ist
2: weil hier stehen Wörter also von Console, Write Line, Please Enter, bla bla bla. Also ich check nix.
3: Es ist nicht so schwer. Es sind noch die Basics.
2: Ja.
3: Es ist...
2: Das heißt, wenn ich sogar das nicht check, dann bin ich völlig verloren.
3: Nein, das geht ganz schnell.
2: Du nutzt die Zeit quasi sehr effektiv, aber du hast mir gerade auch erzählt, du hast so viele Hobbys, dass du im Sommer gar nicht weißt, die du sie alle unterkriegen sollst.
3: Ja, manchmal ist es schwierig. Unter der Uni-Zeit habe ich sowieso keine Zeit für irgendwas.
2: Weil du machst Pharmazie?
3: Ja.
2: Gut, aber lernen kann man ja eigentlich auch, wenn man nicht daheim ist.
3: Ja, sicher. Deshalb bin ich auch unterwegs.
2: Wohin geht's heute für dich?
3: Leibniz.
2: Und dort machst du...
3: Weiß ich noch nicht.
2: Wie, du weißt noch nicht. Du fährst da hin, steigst aus und schaust mal, wohin dich der Tag führt.
3: Ja, genau. Also ich habe mal auf Google Maps geschaut, wo war ich noch nicht.

0: und dann habe ich mich in den Zug gesetzt.
1: Ehrlich?
0: Ja.
1: Das ist so eine geile Geschichte, wirklich.
0: Das mache ich gerne, das mache ich gerne.
1: Gib mir was von deiner Energie, Theo.
0: Ja, ich habe das Gefühl, sie läuft eh wieder bald aus.
1: Und im Sommer, was ist das so in deiner Sommer-Playlist, wenn du dann quasi unterwegs bist und im Zug sitzt? Welcher Artist ist dein Muss?
0: Chaperone.
1: Das heißt, über Chaperone jetzt hier in Hitradio 3 würdest du dich freuen?
0: Ja, sehr.
1: Mach mal.

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2: So, hier wird gerade noch diskutiert, wo der Ausstieg ist.
3: Aber wir steigen jetzt aus.
2: Aber wir haben ihn jetzt. Jetzt steigen wir aus. Das war Idan in der Bahn hier auf Ö3. Wieder von bis. Die Geschichten sind unfassbar. Ich sage heute auch Tschüss von den Leuten. Tschüss. Ich hoffe, ihr habt jetzt eine gute Fahrt. Ciao. Tschüss. Ciao. Ciao. Servus. Tschüss. Reisen Sie wieder mit uns. Ja, sehr gut. Tschüss. Servus. Gut, das war Idan in der Bahn. Schön, dass ihr dabei wart. Ich wünsche euch noch einen wunderschönen Samstag. Ciao, ciao. Ja, alle sagen Tschüss. Und ich jetzt auch. Ich wünsche euch noch einen wunderschönen Samstagabend hier auf Ö3.

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20: Ö3 ist hier. 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
20: Mit J-Lo oder mit David Guetta oder auch mit Hathaway. Vorher geht's zu Nina Walli. Es ist 19 Uhr.
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24: Erste Details gibt es nach den Schüssen bei einem Polizeieinsatz in Bregenz mit 2 Verletzten. Ein 24-jähriger Mann hatte laut Polizei seine Mutter massiv bedroht. Es musste schließlich sogar die Spezialeinheit Cobra zur Hilfe gerufen werden, so Polizeisprecherin Tatjana Ratz.
25: Nachdem sich das Verhalten des Tatverdächtigen nicht beruhigte bzw. mehrere Deeskalationsversuche nicht zweckmäßig waren, kam es schlussendlich zu einem Schusswaffengebrauch durch einen Cobra-Beamten. Bei der Amtshandlung wurden der Tatverdächtige und ein Beamter verletzt.
24: Der 24-Jährige ist ins Landeskrankenhaus Feldkirch gebracht worden. Der Cobra-Beamte erlitt leichte Verletzungen. UNO-Generalsekretär Antonio Guterres besucht derzeit Syrien und trifft Vertreter der Übergangsregierung, aber auch Vertreterinnen von Frauenorganisationen. Es ist der erste Besuch eines UNO-Chefs in Syrien seit 15 Jahren. Wegen eines schwer verletzten Hundes hat die Bergrettung ins Spital am Pürn in Oberösterreich ausrücken müssen. Beim Abstieg vom Seespitz im Totengebirge hatte sich der Windhund eines Urlauberpaares aus Luxemburg das Sprunggelenk gebrochen. Das Tier wurde mit einer Trage ins Tal und in die Tierklinik gebracht. Und Erfolg für Tennis-Jungstar Lili Taga beim WTA-Turnier in Prag. Ö3-Reporter Christoph Ott, die 18-Jährige, steht im Finale.
0: Die Osttirolerin setzt sich in einem packenden Semifinalspiel in drei hart umkämpften Sätzen gegen die tschechische Lokalmatadorin Barbora Krejcikova durch. Die 18-Jährige nützt im entscheidenden Tiebreak den ersten Matchball und gewinnt nach fast 3 Stunden Spielzeit mit 6:7, 6:3 und 7:6. Damit steht Taga zum zweiten Mal in ihrer Karriere im Finale eines WTA-Turniers und hat morgen die Chance, ihren ersten Titel zu holen. Im Finale trifft Taga nun auf die Weltranglisten 54. Daria Snigu aus der Ukraine.
24: Und jetzt zu Nathalie Auer.
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1: Noch gut 2 Stunden dauert es bis zum Sonnenuntergang und den könnt ihr heute im Großteil des Landes genießen. Meist scheint nämlich die Sonne und das bei immer noch 24 bis 31 Grad. In Vorarlberg und Tirol kann euch aber auch ein kurzer Schauer erwischen. Vor kurzem hat es zum Beispiel in Feldkirche geregnet. Morgen stellt sich das Wetter dann um, denn von der Schweiz her kommen einige Schauer und Gewitter herein und die können besonders im Bergland kräftig ausfallen. Zumindest zeitweise Sonne gehabt es im Osten. Hier bleibt es teilweise auch den ganzen Tag über trocken.
20: Ö30er, der schnellste Verkehrsservice Österreichs. Und heute Nachmittag hat ein Wohnmobil gebrannt auf der A10 in Kärnten bzw. Salzburg. Das merkt man immer noch, Nina Salzburger.
7: Richtung Salzburg zwischen Rennweg und St. Michael ist deshalb weiterhin nur eine Fahrspur frei. Und wegen des Rückstaus wird der Verkehr vor dem Katschberg-Tunnel blockweise abgefertigt. Das dauert mindestens 1 Stunde länger. 30 Minuten plus sind es auch auf der parallelen B99 ab Rennweg. In der Steiermark A2 Richtung Klagenfurt zwischen Steinberg und Modriach, da wird der Verkehr vor dem Herzogberg-Tunnel blockweise abgefertigt. Da dauert es 15 Minuten länger. In Niederösterreich A3 Richtung Wien zwischen Ebreisdorf Nord und Münchendorf. Da ist nach einem Unfall die Überholspur blockiert. Es gibt aber nur kurzen Stau. Und das Sorgenkind des Wochenendes, die Tangente in Wien. Ab dem Absbergtunnel Stau vor dem zweispurigen Baustellenbereich auf der Praterbrücke und mindestens 1 Stunde Zeitverlust. Viele fahren natürlich durch die Stadt, deshalb zum Beispiel 20 Minuten Zeitverlust auch auf der Schüttelstraße Richtung Zentrum ab der Rotundenbrücke.
20: An alle im Auto viel Geduld und gute Fahrt, an alle zu Hause. Am besten jetzt in die linke Hand irgendwas Kaltes zu trinken und mit der rechten das Radio lauter drehen.
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20: Nice. Da ist der Martin Ziniel. Servus. Okay.

auch wenn sie uns alle nicht zu ihrer Geburtstagsfeier eingeladen hat, wir feiern sie trotzdem. J.Lo wird jetzt am Wochenende 57 Jahre alt. 57 und macht immer noch die Musik, zu der wir alle Party machen. Das muss damals

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3: Und wir starten bei der Bahn. Da ist die Südstrecke zwischen Klagenfurt und Krumpendorf unterbrochen. Der Grund ist da eine Oberleitungsstörung. Für den Nahverkehr wird ein Schienenersatzverkehr eingerichtet. Der Fernverkehr wartet die Dauer der Sperre vorerst ab. Es dauert voraussichtlich bis 20.30 Uhr. Dann der Blick auf die Straßen in Kärnten und Salzburg. Auf der A10 Richtung Salzburg bei St. Michael ist wegen der Arbeiten nach einem Fahrzeugbrand weiter nur eine Fahrspur frei. Und wegen des Rückstaus wird der Verkehr vor dem Katschberg-Tunnel blockweise abgefertigt. Dauert insgesamt eine Stunde länger. Und auch in Wien, Sorgenkind des Wochenendes, die Tangente Richtung Kagran. Ab dem Absperrtunnel Stau vor dem zweispurigen Baustellenbereich auf der Praterbrücke und 45 Minuten Zeitverlust.
2: Gute und vor allem sichere Fahrt.

Was für ein geiler Samstagabend. Ihr hüpft nochmal ins Pool rein, ihr startet nochmal den Griller an, ihr macht auch gerne nochmal Getränke-Refill. Wir kümmern uns in der Zwischenzeit um die Musik, haben auch heute wieder eigene DJs dafür. Martin Domka, Philipp Kofler, Philipp Sandbeck, das sind unsere DJs, die kümmern sich hier 6 Stunden lang, dass nur feiner Sound aus euren Boxen rauskommt.

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12: wir haben gleich Felix Jehn mit dabei oder auch Camila Cabello. Vorher geht's zu Nina Valli. Es ist 20 Uhr.
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15: Walter Ruck ist kein Mitglied der ÖVP mehr. Dennoch will Ruck Präsident der Wiener Wirtschaftskammer und Chef des Wiener Wirtschaftsbundes bleiben. Laut Wirtschaftsbund ist das als außerordentliches Mitglied sehr wohl möglich. Der Wiener ÖVP-Chef Markus Fiegel sieht das allerdings anders.
16: Jemand, der nicht Mitglied ist, ist auch nicht Teil irgendwelcher Gremien der Wiener Volkspartei. Das, glaube ich, ist auch logisch. Weil natürlich nur ein Mitglied Teil der Gremien sein kann, weil sonst könnte ja irgendjemand dort auch Mitglied sein.
15: Gegen seinen Parteiausschluss lässt Ruck derzeit eine Berufung prüfen. Zwei Tote in Niedersachsen in Deutschland, nachdem bei Bremen ein Kleinflugzeug in ein Haus gestürzt ist. ÖTRA-Reporter Christian Huber.
17: Das Kleinflugzeug verliert kurz nach dem Start in Bremen an Höhe und stürzt auf die Wohnsiedlung. Das Flugzeug durchschlägt das Dach eines Einfamilienhauses. Die Bewohner sind zu dem Zeitpunkt nicht zu Hause. Die Häuser im Umkreis von 100 Metern werden evakuiert. Auch die Stromversorgung wird aus Sicherheitsgründen unterbrochen. Die Bergung des Wracks gestaltet sich schwierig. Über die Absturzursache ist noch nichts bekannt.
15: Im Kampf gegen die verheerenden Waldbrände im Südwesten Frankreichs mobilisiert die Regierung jetzt weitere 500 Soldaten. Sie sollen unter anderem bei der Evakuierung der betroffenen Regionen helfen und verlassene Häuser sichern. Wegen der Brände bei Bordeaux wird die letzte Etappe der Tour de France übrigens verkürzt und zur Gänze in Paris ausgetragen. Und in Brasilien wird der Sohn von Ex-Präsident Jair Bolsonaro bei der Präsidentschaftswahl Anfang Oktober antreten. Flávio Bolsonaro ist der älteste Sohn des ehemaligen Staatschefs, der wegen eines versuchten Staatsstreichs zu mehr als 27 Jahren Haft verurteilt wurde. Der amtierende Präsident Lula da Silva soll im August erneut offiziell als Kandidat gekürt werden. Und jetzt zu Nathalie Auer.
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18: In der kommenden Stunde geht die Sonne unter und das teilweise bei wolkenlosem Himmel. Regenschauer und Gewitter sind stellenweise aber auch dabei, und zwar in Vorarlberg, Tirol und in Salzburg. Im Moment regnet es zum Beispiel in Neustift im Stubaital. Morgen steigt dann generell die Schauer- und Gewitterwahrscheinlichkeit. Die meisten Schauer und Gewitter gibt es am Nachmittag im Bergland. Und stellenweise sind hier auch Unwetter möglich, denn in nur kurzer Zeit kann es sehr viel regnen. Zumindest ein paar Sonnenstunden gehen sich in der Osthälfte aus und meist werden es morgen 23 bis 31 Grad.
12: Dann gleich weiter zu Straße, Bus und Bahn und zu Nina, der schnellste Verkehrsservice Österreichs auf Ö3 in Oberösterreich.
19: Die B148, die Altheimer Straße, ist gesperrt zwischen St. Peter am Hart und Harterding nach einem Unfall. Ausweichen geht da zum Beispiel über Mining. In Kärnten und Salzburg auf der A10 Richtung Salzburg, da ist bei St. Michael weiter wegen der Arbeit nach einem Fahrzeugbrand nur eine Fahrspur frei und wegen des Rückstaus wird der Verkehr vom Kartsperrtunnel blockweise abgefertigt. Eine Stunde Zeitverlust. In Wien auf der Tangente Richtung Kagran, ab dem Absbergtunnel weiter Stau, vor dem zweispurigen Baustellenbereich auf der Praterbrücke, da sind es 45 Minuten plus. Und bei der Bahn, da ist die Südstrecke weiter zwischen Klagenfurt und Grumpendorf unterbrochen. Der Grund ist da eine Oberleitungsstörung. Für den Nahverkehr wird ein Schienenersatzverkehr eingerichtet. Der Fernverkehr wartet die Dauer der Sperre vorerst weiter ab. Es dauert voraussichtlich bis 20.30 Uhr.
12: Viel Geduld und gute Fahrt.
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12: Was für ein Samstagabend. Heute bei dem Wetter eigentlich Grillpflicht. Also wer heute nicht grillt, der macht was falsch. Ich würde auch gerne, aber im Studio. Wir heizen zumindest in der Playlist an. Jetzt mit Camila Cabello. Da ist der Martin Singer. Schönen Samstagabend.

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4: Der 30er, wir begleiten euch bei Straße, Bus und Bahn mit dem schnellsten Verkehrsservice Österreichs um 8:30, mitten in der Salzburger.
5: Wir starten in Kärnten und Salzburg auf der A10 Richtung Salzburg. Bei St. Michael ist wegen Arbeiten nach einem Fahrzeugbrand weiter nur eine Fahrspur frei und wegen des Rückstaus wird der Verkehr vor dem Katschparktunnel blockweise abgefertigt. Insgesamt 45 Minuten Zeitverlust. 45 Minuten plus auch nach wie vor in Wien auf der Tangente Richtung Kagran ab dem Absbergtunnel. Da gibt es einen zweispurigen Baustellenbereich auf der Praterbrücke und um 22 Uhr wird dann auf eine Spur reduziert. Und noch der Blick zu den Öffis. Die Südstrecke ist weiterhin zwischen Klagenfurt und Grumpendorf unterbrochen. Der Grund ist da eine Oberleitungsstörung. Für den Nahverkehr ist ein Schienenersatzverkehr eingerichtet. Der Fernverkehr wird umgeleitet und es dauert voraussichtlich bis Mitternacht.
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0: wahrscheinlich schon seit 4,5 Jahren, Milliarden Jahren, jeden Tag unter. Und trotzdem ist mein Instagram heute wieder voll damit, mit Sonnenuntergängen. Aber so mit dem See im Hintergrund oder mit den Bergen, das ist schon verdammt schön. Wir schauen, dass bei eurem Sundowner die richtige Musik läuft. Jetzt wird's mal ein bisschen rockig.
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0: Und it's Green Day.

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5: Wir haben die Stunde Robbie Williams mit dabei oder auch Tiffany Harris. Vorher geht's zu Nina Valli. Es ist 21 Uhr.
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0: Die Feriensaison hat erst begonnen und schon stößt das Tierquartier, das Tierheim der Stadt Wien, an seine Kapazitätsgrenzen. So sind seit Anfang Juni allein 220 Katzen als Fundtiere gemeldet worden, berichtet für Ö3 Florian Katzinger.
7: Der Sommer bringt offenbar mehr ausgesetzte Tiere. Ein möglicher Grund: Halter organisieren keine Betreuung für die Urlaubszeit und setzen die Tiere einfach aus. Das ist strafbar, schließlich ist es rechtlich Tierquälerei. Die Strafe beträgt bis zu 7.500 Euro. Wem seine Katze tatsächlich davongelaufen ist, soll jedenfalls das Online-Fundservice nutzen. Im Tierquartier bleiben gefundene oder abgegebene Katzen übrigens zunächst für 30 Tage. Meldet sich niemand, werden sie an ein neues Zuhause vermittelt.
0: Seniorenbundchefin Ingrid Korosek von der ÖVP zeigt sich offen für eine Debatte über eine Erhöhung des gesetzlichen Pensionsantrittsalters, zumindest für jene, die später anfangen zu arbeiten. Ausschlaggebend dürfe aber nicht das Geburtsdatum sein, betont Korosek, sondern die Berufsjahre. In Argentinien ist ein großer Seiwal nördlich der Hauptstadt Buenos Aires auf einer Sandbank im Fluss Rio de la Plata gestrandet. Rettungsteams versuchen, das Tier bei Anstieg des Wasserstandes in tiefere Bereiche zu leiten, von wo der Wal dann ins Meer zurückkehren kann. In der Startaufstellung für den morgigen Formel 1 Grand Prix in Budapest gibt es nachträglich Änderungen, Ö3-Reporter Gerhard Prohaska, weil prominente Piloten Strafen kassiert haben.
8: Ja, Lewis Hamilton, weil er Oscar Piastri behindert hat, Kimi Antonelli, weil er die Streckenbegrenzung überfahren hat. Unverändert bleibt die Pole Position für Weltmeister Lando Norris. Aber daneben steht jetzt Charles Leclerc im Ferrari, dritter Piastri, vierter nur noch Lewis Hamilton, fünfter Max Verstappen und erst dahinter dann die beiden Mercedes-Piloten, sechster Kimi Antonelli, siebter George Russell. Das wird schwierig für Mercedes.
0: Und jetzt zu Nathalie Auer.
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9: Mit einzelnen Regenschauern oder Gewittern müsst ihr weiterhin von Vorarlberg bis zu den Hohen Tauern rechnen. Derzeit regnet es zum Beispiel im Raum Innsbruck. Sonst verläuft die Nacht trocken und es wird ziemlich frisch. Die Tiefstwerte liegen bei meist nur 10 bis 18 Grad. Morgen gibt es bei den Temperaturen dann Riesenunterschiede. Sie erreichen zwischen nur 22 Grad im Außerfern und 32 Grad im Nachfeld. Außerdem sind diesmal deutlich mehr Wolken unterwegs und die bringen im Großteil des Landes Schauer und Gewitter. Am ersten trocken bleibt es morgen in und rund um Wien und im Südosten.
5: Dann gleich weiter zum schnellsten Verkehrsservice Österreichs auf Ö3 mit Nina Salzburger für Straße, Bus und Bahn.
10: Wir sind in Kärnten und in Salzburg auf der A10 Richtung Salzburg bei St. Michael. Da sind die Arbeiten nach einem Fahrzeugbrand jetzt abgeschlossen. Es sind wieder alle Fahrspuren frei und auch die Blockabfertigung vor dem Katschbergtunnel ist aufgehoben. Der Stau, der löst sich jetzt auf. In Wien auf der Tangente, da löst sich der Stau nur langsam auf Richtung Kagran. Ab dem Verteilerkreis Favoriten, Stau vor dem zweispurigen Baustellenbereich auf der Praterbrücke und eine halbe Stunde Zeitverlust. Und in einer Stunde, da ist dann nur mehr eine Spur die ganze Nacht über frei. Und auch morgen wird die Baustelle wieder nur zweispurig sein. Stellt euch auch da auf Stau ein. Und noch der Blick zur Bahn. Die Südstrecke, die ist weiterhin zwischen Klagenfurt und Grumpendorf unterbrochen. Der Grund da eine Oberleitungsstörung. Für den Nahverkehr ist ein Schienenersatzverkehr eingerichtet und der Fernverkehr, der wird bis voraussichtlich Mitternacht umgeleitet.
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5: Da ist der Martin. Servus.

Sophia. Keine Sommerplaylist ohne Alvaro Soler. Und auch nicht ohne Bongos. Kommen jetzt von Safritour und To Colors. Haben wir auch mit dabei im DJ Mix. Willkommen bei Drags.

0: Drax, um halb 10. Hier ist der schnellste Verkehrsservice Österreichs für Straße, Bus und Bahn mit Nina Salzburger. Und da sind wir in Wien.
1: Auf der Tangente Richtung Kagran, ab dem Verteilerkreisfavoriten Stau und abschnittsweise Stau vor dem Baustellenbereich auf der Praterbrücke ist da 30 Minuten länger und in einer halben Stunde wird dann bis morgen Vormittag auf eine Fahrspur reduziert, rechnet also auch morgen den ganzen Tag mit Stau auf der Tangente Richtung Norden. Und noch der Blick auf die Südstrecke zur Bahn, die ist weiterhin unterbrochen zwischen Klagenfurt und Krumpendorf, der Grund da eine Oberleitungsstörung. Für den Nahverkehr gibt es einen Schienenersatzverkehr, der Fernverkehr wird umgeleitet und es dauert voraussichtlich bis Mitternacht.
0: Gute Fahrt und willkommen bei uns.

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4: Schönen Samstagabend, Österreich. Hier ist Ö3X. Hier läuft eure Lieblingsmusik im DJ Mix. Wir haben gleich Olivia Rodrigo mit dabei. Oder auch Rihanna. Folge jetzt mal zu Nina Walli. Es ist 22 Uhr.
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6: Dem sogenannten Insolvenzentgeltfonds geht das Geld aus, warnt Sozialministerin Corinna Schumann von der SPÖ. Aus dem Fonds werden Löhne und Gehälter bezahlt, wenn Firmen in die Insolvenz schlittern. Für Ö3 Maria Kamm.
7: Zu Jahresbeginn war der Insolvenzentgeltfonds noch mit 385 Millionen Euro gefüllt. Zu Jahresende dürften es laut Sozialministerium nur noch 40 Millionen sein. Und im kommenden Jahr dürfte der Topf leer sein. Einerseits, weil die Einnahmen seit 2022 gesunken sind. Damals wurden die Beiträge der Unternehmen für den Fonds halbiert. Andererseits sind die Ausgaben aufgrund der vielen Insolvenzen gestiegen. Sozialministerin Corinna Schumann von der SPÖ sagt, man müsse nun dafür sorgen, dass der Fonds auch in Zukunft ausreichend finanziert sei.
6: Ein 41-jähriger Motorradfahrer ist im Bezirk Kirchdorf tödlich verunglückt. Der Oberösterreicher ist in einer Rechtskurve gestürzt und gegen ein entgegenkommendes Auto geprallt. Er starb noch an der Unfallstelle. Der 20-jährige Sohn des Mannes, ebenfalls auf einem Motorrad unterwegs, hat den Unfall mit angesehen. Die 83-jährige Autolenkerin blieb unverletzt. Taifun-Warnstufe Rot im Süden Chinas. In den kommenden Stunden soll Taifun Noel mit Windgeschwindigkeiten von bis zu 170 km/h in der Provinz Guangdong auf Land treffen. Mehr als 340.000 Menschen sind von den chinesischen Behörden in Sicherheit gebracht worden. Und im ÖFB-Cup geben sich die Bundesligisten in Runde 1 weiterhin keine Blöße. Ö3-Reporter Christoph Ott und ziehen mit torreichen Spielen souverän in die nächste Runde ein.
8: Titelverteidiger Lask schlägt Karlsdorf nach einer verhaltenen ersten Hälfte am Ende mit 7:0. Mann des Spiels ist mit 4 Toren Christoph Lang. Salzburg gewinnt bei Oberwart mit 7:1. Damit feiert der neue Trainer Dani Röhl einen perfekten Einstand. Der GRK gewinnt bei Donaufeld mit 4:0. Und Aufsteiger Austria-Lustenau setzt sich bei Krems mit 1:0 durch. Auch die Zweitligisten feiern zum Teil klare Auftaktsiege. Die Salzburger Austria schlägt Walsgrünau mit 5:1. Schwarz-Weiß-Bregenz gewinnt gegen Bad Leonfelden mit 5:0. Und die Wiener setzt sich mit 2:1 bei Mattersburg durch.
6: Und jetzt zur Nathalie Auer.
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9: Bis zu 34 Grad sind es heute in Innsbruck geworden. Über Nacht kann man aber ganz gut lüften, mit Tiefstwerten meist so zwischen 10 und 18 Grad. Einzelne Regenschau und Gewitter sind heute Nacht aber auch unterwegs. Und zwar in Vorarlberg, Tirol und in Salzburg. Morgen breiten sich die Schauer und Gewitter dann auf den Großteil des Landes aus. Die meisten Schauer und Gewitter gibt es am Nachmittag im Bergland. Hier sind stellenweise auch kleinräumige Überflutungen oder Murenabgänge möglich. Zumindest ein paar Sonnenstunden gehen sich im Osten aus und die Temperaturen erreichen meist 23 bis 31 Grad.
4: Ö3X ist hier mit dem schnellsten Verkehrsservice Österreichs für Straße, Bus und Bahn mit Nina Salzburger. Und das beschäftigt uns heute die ganze Nacht.
10: Und das wird uns auch morgen noch den ganzen Tag bis Montag in der Früh beschäftigen. Die Tangente Richtung Kagran gibt es eine Baustelle. Zwischen dem Knotenbrater und dem Handelskä ist nur ein Fahrstreifen frei. Stau ab dem Absbergtunnel und eine halbe Stunde Zeitverlust. Und noch der Blick zu den Öffis. Die Südstrecke, die ist zwischen Klagenfurt und Grumpendorf weiter unterbrochen. Der Grund war eine Oberleitungsstörung. Für den Nahverkehr gibt es einen Schienenersatzverkehr. Der Fernverkehr wird bis voraussichtlich Mitternacht umgeleitet.
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4: 0800 600 600, die Nummer hier ins Ö3-Studio. Gerne auch auf WhatsApp schreiben, das hat die Verena aus Grundramsdorf gemacht. Sie hat uns geschrieben, sie ist nicht fort, sondern am Wäschewaschen. Finde ich aber einen gescheiten Move, Verena. Weißt, wenn morgen dann alle mit Kopfweh aufwachen, hast du frische Handtücher. Also, was steht bei euch so an am Samstag? 0800 600 600, gern Bescheid geben. Da ist der Martin Ziniel. Ich versorge euch sehr gern mit sehr coolen Sounds von unseren Ö3 DJs.

Only Power für den Samstagabend. Olivia Rodrigo. Müssen wir gleich ab mit Fat Beat von Avicii. Und auch George Ezra haben wir dabei. Green, green grass, blue, blue sky. Ich finde, besser kannst du den Sommer nicht in einen Refrain verpacken. Auch den Song haben wir natürlich im DJ-Mix von Martin Tomka, Philipp Kofler und Philipp Sandbeck.

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3: 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Hier ist der schnellste Verkehrsservice Österreichs für Straße, Bus und Bahn. Und da sind wir in Wien auf der A23 der Südosttangente. Richtung Kagran gibt es da Absbergtunnelstau zwischen dem Knotenprater und der Handelskee. Und im Handelskee, da ist nur ein Fahrstreifen frei. Rechnet damit 30 Minuten Zeitverlust. Und dann noch eine Öffi-Meldung. Die Südstrecke ist zwischen Klagenfurt und Grumpendorf unterbrochen. Der Grund ist eine Oberleitungsstörung. Für den Nahverkehr ist ein Schienenersatzverkehr eingerichtet. Der Fernverkehr wird umgeleitet. Das geht voraussichtlich noch bis Mitternacht. Gute und vor allem sichere Fahrt.

0: Daily Drags am Samstagabend. 0800 600 600. Wir sind übrigens gerne erreichbar, gern anrufen oder eine Sprachnachricht schicken. Der Wolfgang aus Korneuburg ist jetzt bei mir. Wolfgang, wie war dein Samstag so?
1: Grüß dich. Ich wollte nur sagen, ich habe heute geheiratet.
0: Okay, wow, das ist ja cool. Wo hast du geheiratet?
1: In Korneuburg. Mit einer Kutsche, mit Lipizzaner, Weiße Tauben.
0: Also das ist einmal volles Programm. Mit wie vielen Leuten habt ihr gefeiert?
1: Ja, wir waren 26 aus. Wenn man mit Dudel sagt, früher 26. Es hat kein Neuburg wieder was zum Reden.
0: Seid ihr noch am Feiern?
1: Nein, wir sind jetzt da schon langsam nach Hause. Weil wir haben drei Kinder.
0: Okay.
1: Da muss man nach Hause gehen dann. Ne?
0: Ja, hey, dann wünsche ich euch noch eine wunderschöne Hochzeitsnacht. Magst du vielleicht deiner Frau was ausrichten?
1: Ich schlafe schon.
0: Okay.
1: Ich bin jetzt so da am Balkon und packe die ganzen Geschenke aus.
0: Du beendest deinen Hochzeitstag hier mit den Drags.
1: Auf jeden Fall, ja. 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

3 Verkehrsredaktion, das ist jetzt wichtig für Kärnten, für die A11 Richtung Slowenien. Die ist bei St. Niklas gesperrt, das betrifft den Tunnel St. Niklas. Dort ist ein Unfall passiert, die Einsatzkräfte sind noch nicht vor Ort. Wir halten euch da auf dem Laufenden. Gute und vor allem sichere Fahrt.

0: Hey, ihr seid mittendrin in unseren DJ-Mischungen.
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0: Hier läuft Ö3X und wir haben gleich Panic at the Disco mit dabei. Oder auch Bob Marley. Vorher bringen wir euch auf den neuesten Stand. Hier ist Sina Walli. Es ist 23 Uhr.
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3: In Berlin ist der Christopher Street Day, eine LGBTQ-Parade, vor kurzem vorzeitig abgebrochen worden. Nach ersten Angaben der Polizei ist auf Höhe des Tiergartens offenbar ein Fahrzeug in eine Menschenmenge gerast. Dabei dürften mehrere Personen verletzt worden sein. Die Hintergründe sind noch völlig unklar. Ein eigenes Unternehmen zu haben, scheint in Österreich derzeit zu boomen. Ö3-Reporterin Sophie Mooseder, die Zahl neu gegründeter Firmen ist im ersten Halbjahr gestiegen.
4: Heuer sind schon um 4,5% mehr Unternehmen gegründet worden als im Vorjahreszeitraum, fast 22.000. Die meisten davon in den Bereichen Gewerbe und Handwerk, Information und Consulting und auch im Handel. Der Hauptgrund für die Selbstständigkeit ist für fast 70% der Gründerinnen und Gründer der Wunsch, der eigene Chef zu sein. Außerdem ist die Vorstellung für viele attraktiv, sich die Arbeit flexibel einteilen zu können. 40% haben ihr eigenes Business nebenberuflich gestartet.
3: Gewaltsame Ausschreitungen bei einer Demonstration in der norditalienischen Region Piemont. Vermummte Demonstranten haben mehrere Baustellen der Hochgeschwindigkeitsstrecke Turin-Lyon angegriffen. Sie haben Steine, Flaschen und Feuerwerkskörper geworfen. Laut Polizei sind etwa 60 Einsatzkräfte verletzt worden. Und die neuen Meister der Austrian Football League stehen fest. Bei den Männern sichern sich die Graz Giants im Finale mit einem 16-14 Sieg über die Danube Dragons erstmals nach 18 Jahren wieder den Titel. Und bei den Frauen setzen sich die Raiders Tirol im Endspiel gegen die Salzburg Ducks 30-20 durch und feiern damit den dritten Titel in Folge. Und jetzt zu Nathalie Auer.
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5: Recht frisch geht's durch die Nacht. In Bayern, Oberösterreich, hat's mittlerweile von 32 auf nur 18 Grad abgekühlt. Morgen gibt's dann sehr unterschiedliche Höchstwerte. Sie liegen zwischen nur 22 Grad im Außerfern und 32 Grad im Weinviertel und in Wien. Dabei haben wir es diesmal unbeständig mit vielen Wolken und nur etwas Sonnenschein. Außerdem breiten sich im Laufe des Tages einige Schauer und Gewitter aus, und zwar vor allem im Bergland. Hier kann es stellenweise durch intensiven Regen auch zu kleinräumigen Überflutungen kommen. Am Montag geht es dann wechselhaft und windig weiter.
0: Dann gleich weiter für zu Straße, Bus und Bahn. Hier ist der schnellste Verkehrsservice Österreichs in Ö3X. Und da sind wir in Kärnten. Auf der A11 der Karawankenautobahn Richtung Slowenien. Die ist bei St. Michael gesperrt. Das betrifft den Tunnel St. Niklas. Dort ist ein Unfall mit zwei Pkw passiert. Die Feuerwehr und die Polizei sind schon vor Ort. Der Tunnel, der bleibt aber gesperrt. Die Dauer müsste vorerst abwarten. Weiter nach Wien auf die A23, die Südosttangente. Richtung Kagran gibt es da Stau ab dem Absbergtunnel zwischen dem Knoten Prater und dem Handelskäse, nämlich nur ein Fahrstreifen frei. 30 Minuten Zeitverlust muss man damit rechnen. Und dann noch zu den Öffis, da ist die Südstrecke zwischen Klagenfurt und Grumpendorf unterbrochen. Der Grund ist eine Oberleitungsstörung. Für den Nahverkehr ist ein Schienenersatzverkehr eingerichtet. Der Fernverkehr, der wird noch voraussichtlich eine Stunde umgeleitet bis Mitternacht. Gute und vor allem sichere Fahrt. Da ist der Martin Ziniel. Servus.

0: das Wochenende mit Pauken und Trompeten.
1: Schönes Wochenende, hoch die Hände.
0: Alles, was ihr heute bei uns hört, haben wir extra für diesen Samstagabend zusammengemischt. Kurzer Shoutout an unsere DJs Martin Domka, Philipp Kofler und Philipp Sandberg. Jetzt haben sie Bob Marley mit dabei. Sehr geil.

6.12 Uhr. Hier ist der schnellste Verkehrsservice Österreichs und da sind wir in Kärnten auf der A11 Richtung Slowenien. Da ist der Tunnel St. Niklas nach einem Unfall nach wie vor gesperrt. Ausweichen ist da möglich über die B84 oder die B85. Bei St. Jakob im Rosental könnt ihr dann wieder auf die A11 auffahren. Wie lange die Sperre dauert, das kann man derzeit noch nicht sagen. Wir halten euch da auf dem Laufenden. Weiter nach Wien auf die A23, die Südosttangente. Richtung Kalkran gibt es da ab dem Absbergtunnel Stau. Zwischen dem Knotenbrater und dem Handelskeh ist nämlich nur ein Fahrstreifen frei. Das kostet euch 30 Minuten eurer Fahrzeit. Und dann noch eine Öffi-Meldung, die betrifft die Südstrecke. Zwischen Klagenfurt und Grumpendorf, die ist unterbrochen. Der Grund ist eine Oberleitungsstörung. Für den Nahverkehr ist ein Hühnerersatzverkehr eingerichtet. Der Fernverkehr, der wird bis voraussichtlich Mitternacht umgeleitet. Gute und vor allem sichere Fahrt durch die Nacht. 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

0: Ödrex. Oder wie uns der Patrick gerade geschrieben hat, Musik fetzt. Den Treffen, da kann man diese Sendung nicht beschreiben. Ich bin heute dafür zuständig, das ist fetzt. Da ist der Martin Ziniel, gemeinsam mit unseren DJs Martin Tomka, Philipp Kofler und Philipp Santek.
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0: Wir haben gleich die Killers mit dabei, Julian Le Play oder jetzt Pitbull. 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

0: der Brightside. Die Killers mit dabei in den Drags.
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0: Wir haben gleich Whitesnake mit dabei oder auch Shakira. Vorher geht's zu Nina Wally. Es ist 0 Uhr.
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5: Ein Toter und bis zu 15 Verletzte am Rande des Christopher Street Day in Berlin. Ein Auto ist beim Tiergartenpark in eine Menschenmenge gerast, so ein Sprecher der Berliner Polizei.
6: Der Stand, den wir momentan haben, ist, dass gegen 22 Uhr heute Abend möglicherweise ein mit mindestens einem Fahrer besetzten Fahrzeug hier in den großen Tiergarten eingefahren ist. Der Fahrer dieses weißen Fahrzeugs hat dort mehrere Personen angefahren, möglicherweise auch umgefahren, ist dann mit einem Baum kollidiert, ist also vor diesen Baum gefahren, hat dann offensichtlich das Fahrzeug verlassen und hat sich dann in unbekannte Richtung entfernt.
5: Nach dem oder den Tätern läuft laut Polizei derzeit eine Großfahndung. Die LGBTQ-Parade ist abgebrochen worden. Noch sind die Hintergründe des Vorfalls völlig unklar. Großdemonstration gegen den Massentourismus heute auf Mallorca. Zehntausende Menschen werden bei einem Protestzug in der Altstadt Palmas erwartet. Die Einheimischen protestieren gegen steigende Wohnkosten und die Belastung der Umwelt. In Tirol ist ein 6-jähriger Bub auf dem Weg zur Engalm in Fomp in ein Bachbett gestürzt. Der Bub war durch ein Brückengeländer geschlüpft und 3 Meter in die Tiefe gefallen. Mit Verletzungen unbestimmten Grades am Kopf und einer Hand wurde der Bub in die Klinik nach Innsbruck geflogen. Und Wasserskifahrer Luca Rauchenwald gewinnt bei der Europameisterschaft in Georgien Gold im Springen. Der Kärntner sichert sich den Sieg mit einem Sprung über 68,1 Meter. Für den 25-Jährigen ist es nach dem Gold bei der Heim-EM vergangenes Jahr bereits der 2. Europameistertitel. Und jetzt zu Nathalie Auer.
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7: Gestern hatte noch fast überall die Sonne das Sagen. Heute sind deutlich mehr Wolken samt Schauern und Gewittern unterwegs. Einzelne Schauer gibt es im Moment von Vorarlberg bis zum Salzkammergut. Tagsüber steigt dann auch weiter im Osten und Süden die Schauer- und Gewitterwahrscheinlichkeit. Im Bergland kann es auch zu Unwettern kommen, und zwar durch intensiven Regen. Nur einzelne Schauer und Gewitter gibt es heute rund um die Alpen. Es sind auch längere sonnige Phasen dabei. Die Temperaturen, die erreichen von West nach Ost 22 bis 32 Grad.
0: Danke, Nathalie. Dann schauen wir gleich weiter in die schnellste Verkehrsredaktion Österreichs. Wir begleiten euch auch heute Nacht bei Straße, Bus und Bahn. Und da sind wir in Kärnten auf der A11 Richtung Slowenien. Da ist der Tunnel St. Niklas nach einem Unfall gesperrt. Ausweichen ist möglich über die B84 oder über die B85. Bei St. Jakob im Rosenthal könnt ihr dann wieder auf die A11 auffahren. Und dann sind wir noch in Wien auf der A23, der Südosttangente Richtung Kagran. Gibt es da ab dem Absbergtunnel Stau. Zwischen dem Knotenprater und dem Handelsgeh ist nämlich nur ein Fahrstreifen frei. Rechnet da circa mit 30 Minuten Zeitverlust. Gute und vor allem sichere Fahrt durch die Samstagnacht.
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0: Tracks ist hier um 12:30. Hier ist der schnellste Verkehrsservice Österreichs. Und da sind wir in Wien auf der A23 der Südosttangente. Richtung Kagran gibt es da ab dem Abzweigtunnel Stau. Zwischen dem Knoten Prater und dem Handelsgäse nämlich nur ein Fahrstreifen frei. Rechnet damit 30 Minuten Zeitverlust. Gute und vor allem sichere Fahrt.
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Ja, immer am Wochenende haben wir ein bisschen mehr Beat als sonst. Alles, was ihr hört, ist extra für diesen Samstagabend zusammengemischt worden von unseren Ö3X-DJs Martin Tomka, Philipp Kofler und Philipp Sandbeck. Viertelstunde geht's noch, dann übernimmt sie gleich die Dani. Habt ein schönes Wochenende. 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
1: Im Studio Sebastian Rosenauer. Es ist 1 Uhr. Großfahndung derzeit in Berlin, nachdem am späten Abend ein Auto in eine Menschenmenge bei der Christopher Street Day Parade gerast ist. Polizeisprecher Florian Naht.
2: Wir sprechen momentan von zahlreichen Verletzten, die durch die Berliner Feuerwehr und Hilfsorganisationen hier im großen Tiergarten und angrenzend behandelt und reanimiert werden teilweise. Wir sprechen von mehreren auch lebensgefährlich verletzten Personen. Unsere Fahndungsmaßnahmen laufen auf Hochdruck. Das sind Spezialeinheiten im Einsatz und wir fahnden weiter nach einem möglichen oder mehreren möglichen Tatverdächtigen.
1: Die LGBTQ-Parade ist mittlerweile abgebrochen worden. Die Hintergründe der Tat sind noch unklar. Ob Schlüsseldienstinstallateur oder Dachdecker, betrügerische Handwerker verursachen jedes Jahr Schäden in Millionenhöhe. Das zeigt eine aktuelle Studie des Kuratoriums für Verkehrssicherheit. Vanessa Gruber berichtet.
3: Der Schlüssel steckt innen, die Tür fällt ins Schloss. In solchen Situationen muss es schnell gehen. Genau diesen Zeitdruck nutzen unseriöse Handwerker für Betrugsmaschen aus. Jede sechste Person in Österreich ist laut einer Umfrage des Kuratoriums für Verkehrssicherheit bereits Opfer eines Handwerkerbetrugs geworden. Besonders häufig seien dubiose Notdienste, mangelhafte Arbeiten und Haustürbetrug. Gerade letztere seien besonders dreist. Armin Kaltenegger vom Kuratorium für Verkehrssicherheit nennt ein Beispiel.
4: Es läutet an meiner Tür, die Hausverwaltung schickt mich es gibt ein Problem mit Wasser, wir müssen da was machen. Dann wird irgendetwas gemacht, notwendig ist es nicht und horrende Leistungen dann abgerechnet.
3: Vergangenes Jahr sind bis zu 200 Fälle von Haustürbetrug angezeigt worden, so das Bundeskriminalamt. Der Schaden liege bei etwa 1 Million Euro. Die Dunkelziffer dürfte allerdings deutlich höher sein.
1: Im Fußball-ÖFB-Cup ziehen die Bundesligisten souverän und mit vielen Toren in die nächste Runde ein. Christoph Ott.
5: Titelverteidiger Lask schlägt Karlsdorf nach einer verhaltenen ersten Hälfte am Ende mit 7:0. Mann des Spiels ist mit 4 Toren Christoph Lang. Salzburg gewinnt bei Oberwart mit 7:1. Damit feiert der neue Trainer Dani Röhl einen perfekten Einstand.
6: Allem sehr guter Start, nicht mehr, nicht weniger. Ich glaube, das war ein Pflichtsieg, das müssen wir einfach machen. Aber man weiß selber, im Pokal gibt es immer so auch ein paar Wackler und das haben wir uns heute eigentlich, haben wir uns nicht geben lassen.
5: Der GRK gewinnt bei Donaufeld mit 4:0 und Aufsteiger Austria Lustenau setzt sich bei Krems mit 1:0 durch. Auch die Zweitligisten feiern zum Teil klare Auftaktsiege. Die Salzburger Austria schlägt Walsgrünau mit 5:1, Schwarz-Weiß-Bregenz gewinnt gegen Bad Leonfelden mit 5:0 und die Wiener setzt sich mit 2:1 bei Mattersburg durch.
1: Jetzt zum Wetter mit Nathalie Auer.
7: Unbeständig geht es heute durch den Tag mit vielen Wolken und nur etwas Sonne. Dabei habt ihr es bis Mittag noch vielerorts trocken. Am Nachmittag werden die Schauer und Gewitter dann häufiger, und zwar vor allem im Bergland. Hier kann es auch zu Unwettern kommen durch intensiven Regen. Am ersten trocken bleibt es heute im Weinviertel in Wien und im Südosten. Und die Temperaturen sind sehr unterschiedlich. Sie erreichen zwischen nur 22 Grad in höheren Tälern und 32 Grad im Machfeld. Morgen geht es dann wechselhaft weiter. Außerdem legt der Wind ordentlich zu und wird kräftig.
8: Ö3 hier, der schnellste Verkehrsservice Österreichs für Wien. A23 Südosttangente Richtung Kagran. Ab dem Absbergtunnel gibt es noch ein bisschen einen Stau zwischen dem Knoten Prater und dem Handelskei. Da ist nämlich nur ein Fahrstreifen frei. Bis zu 15 Minuten kann es hier länger dauern. Aber sonst ist es ruhig. Kommt also gut an euer Ziel. Und wenn ihr diesen Sound hier hört, ja, dann ist klar, jetzt hat offiziell die Nacht begonnen und wir haben alles dabei, was wir brauchen.
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8: Jetzt machen wir es uns gemütlich erst einmal, dann wieder ein bisschen peppiger. Ich bin Daniela Schmidt, hi.

0: Es ist jetzt 17 nach 1. Einige von uns sitzen gerade noch vielleicht im Garten zusammen, waren vielleicht schon das ein oder andere Mal schwimmen. Irgendjemand hat die alljährliche Anekdote von vor 10 Jahren ausgepackt. Und vielleicht kommt man da auf die Idee, bei Ö3 anzurufen und einfach mal zu sagen, dass er die coolsten Freunde überhaupt hat.
1: Die Ursula, der Marcel, der Kurt, der Felix, der Horst, die Sigrid, der Vanessa, der Max, der Julius.
2: Und der Robin.
1: Und der Robin, ja, dass sie die besten Leute ja sind, mit denen ich heute gerne unterwegs bin. Es gibt nichts Besseres wie dein Abend heute.
0: Viel Spaß euch noch. Liebe Grüße nach Bad Zell. Jetzt mit Ariana Grande für euch. Hitnacht hier.

Hier ist Ö3, jetzt mit dem Update für euch unterwegs, weil das ist wichtig für Wien, A23 Südosttangente Richtung Kagran. Bei Favoriten, da gibt es eine Panne am linken Fahrstreifen hinter der Kurve, sieht man sehr schlecht, also da vorsichtig fahren. So, und damit geht's für uns jetzt wieder direkt weiter ab in die Musik, das ist die Ö3 Hitnacht mit Matthias und einfach nichts.

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2: Hier ist E3, es ist 13:30, der schnellste Verkehrsservice Österreichs. Und in Wien auf der Tangente ist immer wieder mal ein bisschen mehr los. A23 Richtung Kagran ab dem Absbecktunnel zwischen dem Knoten Prater und dem Handelsquai, da ist nämlich nur ein Fahrstreifen frei. Und bitte vorsichtig fahren auf der Tangente Richtung Kagran bei Favoriten. Da hat nämlich ein Fahrzeug eine Panne am linken Fahrstreifen direkt hinter der Kurve, also da vorsichtig fahren. Und dann schauen wir noch in die Steiermark. A9-Pöhn-Autobahn Richtung Linz zwischen Trieben und Rottenmann. Hier ist der erste Fahrstreifen gesperrt nach einem Unfall. Kommt sicher ans Ziel.
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Hier ist die Ö3-Hitnacht und vielleicht habt ihr die Situation in Berlin ja auch schon mitbekommen. Da ist ein Auto in eine Menschenmenge mitten während der Pride reingefahren und das ist gerade um die Uhrzeit keine einfache Nachricht. Also wenn ihr jemanden zum Reden braucht, Rad auf Draht zum Beispiel, die haben ein Ohr offen für euch. 147 ist da die Telefonnummer oder auch die Telefonseelsorge 142. So, gemeinsam geht's hier weiter durch die Nacht.

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1: Im Studio Sebastian Rosenauer. Es ist 2 Uhr. Berlin steht unter Schock, nachdem am Abend ein Auto in eine Menschenmenge gerast ist. Ein Mensch ist tot, viele weitere verletzt. Noch in der Nacht ist der Bürgermeister von Berlin, Kai Wegner, zum Tatort im Stadtteil Tiergarten gefahren, um sich ein Bild der Lage zu machen.
2: Ich bin den Einsatzkräften der Berliner Polizei und der Berliner Feuerwehr sehr, sehr dankbar, die sehr schnell hier vor Ort waren. Ich kann nur sagen, dass Berlin als Stadt der Freiheit und der Vielfalt sich weiter stärken wird und positionieren wird. Wir werden uns unsere Art und Weise des Lebens und des Zusammenlebens nicht nehmen lassen.
1: Gegen 22 Uhr hat ein weißer PKW mehrere Personen im Tiergartenpark angefahren. Dort waren am Abend hunderttausende Menschen am Rande des Christopher Street Day unterwegs, eine der größten LGBTQ-Paraden Deutschlands. Schnell und einfach Geld machen mit künstlicher Intelligenz, das versprechen immer mehr Unternehmen im Internet. Oft ist aber nicht das drin, was draufsteht, wie ein Fall in Vorarlberg zeigt. Benedikt Drexler berichtet.
3: Ein Vorarlberger Ehepaar hatte Geldsorgen und suchte im Internet nach Möglichkeiten, Geld anzulegen. Dabei stießen die beiden auf ein Angebot, das dank künstlicher Intelligenz schnelle Gewinne versprach. Laut Arbeiterkammer wurden sie danach mit Anrufen und Videocalls massiv unter Druck gesetzt, bis sie schließlich unterschrieben. Per E-Mail kam aber nur eines, eine Rechnung über knapp 4.000 Euro. Vertragsunterlagen fehlten komplett. Das Paar wollte deshalb wieder aussteigen. Der Anbieter stellte sich quer und drohte, die offene Rechnung eintreiben zu lassen. Erst nach dem Einschreiten der Arbeiterkammer wurde die Forderung gestoppt.
1: Und Tennis-Jungstar Lili Tagger setzt beim WTA-Turnier in Prag ihren Erfolgslauf fort. Im Halbfinale gewinnt die 18-Jährige gegen die Nummer 2 des Turniers und steht im Finale. Christoph Ott.
4: Die Osttirolerin setzt sich in einem packenden Semifinalspiel in 3 hart umkämpften Sätzen gegen die tschechische Lokalmatadorin Barbora Krejčíková durch. Die 18-Jährige nützt im entscheidenden Tiebreak den ersten Matchball und gewinnt nach fast 3 Stunden Spielzeit mit 6:7, 6:3 und 7:6.
5: Es war natürlich ein unglaubliches Match. Ehrlich gesagt, ich habe sie vor ein paar Wochen in Wimbledon spielen gesehen. Am Sonntag war